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0: Kinder, herzlich willkommen bei Radio Doppeldecker. Heute haben wir wieder eine Geschichte für euch. Wir begleiten Jana, Jenny und Kai bei einem Besuch im Spielzeugladen.
1: Jana und Jenny laufen hinter Kai zum Spielzeugladen. Sie sind erst 3 und 5, aber ihr 11-jähriger Bruder Kai soll auf sie aufpassen. Als die beiden Mädchen durch die offene Ladentür treten, ist Kai schon zielsicher hinter einer der Regalwände verschwunden. Ah, da stehen ja die Prachtexemplare. Kai schaut sich mit glänzenden Augen die neuesten Modelleisenbahnen an. Das finden die beiden Mädchen ziemlich langweilig. Kai, wir sind da vorne. Sie stöbern lieber ein paar Regalreihen weiter in der Puppen- und Stofftierabteilung. Hier gibt es aber auch wirklich alles, was ein Mädchenherz höher schlagen lässt. Handpuppen, Marionetten, Sprechpuppen, Barbies, Zwillingspüppchen. Und da ein Ponyhof, drollige Schimpansenbabys, knallbunte Papageien, Schäfchen, Kuschelhasen und Teddybären in allen Größen. Ein flauschiger Koalabär mit schwarzer Stupsnase hat es Jana besonders angetan. Ist der süß! Sie nimmt ihn vorsichtig aus dem Regal und drückt ihn fest an sich. Jana will den hier haben, sagte sie zu ihrer großen Schwester und hält den grauen Bär behutsam im Arm. Jana schmiegt ihre Wange an eines der Pinselohren und flüstert dem Koala ins Ohr. Ich nehme dich gleich mit, ja, Teddy? Ich bin jetzt deine Mama. Jenny fragt, hast du denn Geld dabei? Na klar, hier drin, antwortet Jana und tippt auf ihren rosa Brustbeutel.

Tatsächlich, da klingeln ein paar Münzen im Brustbeutel. Also schlendern Jana und Jenny mit dem grauen Koala-Bärchen zur Kasse. Der kann sich sogar selbst anklammern. Gleich wird er Jana gehören. Sie möchte ihn Coco nennen. Wo Kai nur steckt. Naja, das können sie ja bestimmt auch allein. Jenny hält den Bär hoch und Jana leert ihren Brustbeutel aus. Zwei Münzen kullern auf die Theke. Hier ist Geld für meinen Bär, sagt die Kleine. Die Frau an der Kasse schaut freundlich auf die beiden Kleinen herab. Dann zählt sie die beiden Geldstücke zusammen und sagt, es tut mir leid, aber mit 12 Cent kannst du diesen Bär nicht kaufen. Hast du denn nicht noch mehr Geld? Jana schüttelt erst prüfend den Brustbeutel und dann ihren Kopf. Nein. Ihr Blick ist sehr bekümmert. Da meldet sich die 5-jährige Jenny zu Wort. Warte, ich glaube, ich habe noch mehr. Sie langt tief in ihre Hosentasche. Nein, doch nicht. Dann kramt sie die anderen Taschen durch, zieht jubelnd eine Münze hervor. Ja, hier, ein 20-Cent-Stück. Ist das jetzt genug? Als die Verkäuferin schon wieder den Kopf schüttelt, schauen sich die beiden Mädchen verlegen an. Dann rennen die beiden zurück in die Eisenbahnabteilung. Wo steckt nur ihr großer Bruder? Kai! Kai! Mit Tränen in den Augen erzählt Jana ihm von dem Bär und der Frau an der Kasse. Bitte, bettelt sie herzerweichend, kaufst du ihn für mich? Kai blickt sie nachdenklich an. Ich wollte eigentlich... Aber na gut, willigt er ein. Ich wollte dir doch sowieso noch ein Geburtstagsgeschenk besorgen. Erleichtert schreiten Jana und Jenny mit ihrem Bruder zurück zur Kasse. Die Verkäuferin tippt etwas in die Kasse. Das macht dann 19 Euro. Kai reißt die Augen auf. So teuer? Das hätte er nicht gedacht. Oh weh. Dann ist er ja gleich seinen 20-Euro-Schein los. Aber jetzt gibt es kein Zurück mehr. Tapfer blättert er sein Taschengeld für einen Monat hin. Einen Euro kriegt er noch zurück. Natürlich kann er sich davon keine Eisenbahnsachen mehr leisten.

Wieder zu Hause spielt Jana den ganzen Nachmittag mit ihrem Bär. Ständig trägt sie Coco wie einen Schatz mit sich und füttert ihn mit Erdnussflips. Also, natürlich berührt sie nur sein schwarzes Stupsnäschen damit und stopft sich die Flips dann selber in den Mund. Jenny darf mitspielen. Jana liebt es, allen davon zu erzählen, wie Kai ihr den Bär gekauft hat. Ich konnte Coco nicht bezahlen, berichtet sie Vater beim Abendbrot. Jenny konnte ihn auch nicht bezahlen. Aber ich war viel näher dran als du, wirft Jenny ein. Papa und Mama lachen. Aber Kai, Jana schaut ihren großen Bruder bewundernd an. Kai hat mir Coco geschenkt. Ich habe den Bär bezahlt, ergänzt Kai. Erst dann konnte ich ihn dir schenken. Lächelt meine Mutter. Das ist ein guter Anschauungsunterricht. Manche Leute tun ein paar gute Dinge und meinen, das sei genug, um sich den Himmel zu verdienen. Sie treten so vor Gott, wie Jana mit ihren 12 Cent vor die Kasse. Aber das reicht niemals für den Himmel. Andere haben vielleicht etwas mehr auszuweisen, so wie Jenny. Aber auch das reicht nicht. Niemand kann sich den Himmel verdienen. Die Bibel sagt, dass alle gesündigt haben und deshalb die Herrlichkeit Gottes nicht erlangen können. Unsere eigenen Anstrengungen reichen niemals. Genauso wie keins von euch Mädchen genug Geld hatte, um Coco zu kaufen. Genauso wenig ist irgendjemand in der Lage, seine Erlösung zu kaufen. Unsere Sünden sind uns dazu im Weg. Aber Jesus hat doch bezahlt, protestiert Jenny. Genau, das meine ich doch. Nur Jesus konnte uns erlösen, weil er am Kreuz starb und für unsere Sünden bezahlte, nicht wahr? Die Kinder am Tisch überlegen ein wenig. So wie Kai heute für Jana das teure Geschenk bezahlt hat, sagt Jenny. Genau, stimmt Mutter zu. Nur Jesus konnte das tun, denn er ist ohne Sünde. Er kaufte uns frei, er schenkte uns die Erlösung. Aber es kostete ihn sein Leben. Er musste mit seinem Blut bezahlen. Und alles, was wir tun müssen, ist sein kostenloses Geschenk anzunehmen.

Denkst du, du könntest Gott gefallen und dir den Himmel selbst verdienen? Das wäre ja so, als wolltest du einen Teddybär mit 12 Cent bezahlen. Das reicht nie und nimmer. Jana hat es in der Geschichte zwar versucht, aber sie wurde weggeschickt. Es reichte einfach nicht. Und Jenny? Jenny meinte, sie sei doch näher dran als ihre kleine Schwester. Das stimmt zwar, aber auch sie war immer noch viel zu weit weg von dem Preis, der bezahlt werden musste. Sie hatte immerhin 20 Cent und Jana nur 12. Genauso verschätzen sich auch viele Menschen. Sie vergleichen sich mit anderen Leuten und behaupten, ich bin doch viel besser als die oder der da. Mit mir muss Gott doch zufrieden sein. Nun, aber auch das reicht nicht. Unsere eigene Mühe ist wie eine winzige Münze, die vor Gott nicht reicht. Deshalb kam Jesus und sagte, ich gebe alles, was ich habe und bezahle für dich. Ich schenke es dir, weil ich dich lieb habe. Er bezahlte mit seinem eigenen Leben, um uns das herrlichste Geschenk zu ermöglichen. Ewiges Leben bei Gott im Himmel. Ist das nicht herrlich? In Römer 6, Vers 23 steht, Gottes Geschenk an uns ist ewiges Leben in seinem Sohn Jesus Christus. Nimmst du dieses Geschenk an? Dann sage dem Herrn Jesus, dass deine eigene Anstrengung niemals reicht, weil du ein Sünder bist, und bedanke dich bei ihm, der so viel für dich bezahlt hat. Dazu reicht ein ernstes Gebet. Du kannst dich im Gebet an Jesus wenden, so wie Jana mit Tränen in den Augen Kai um Hilfe bat. Jesus hört dich.

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1: So, was haben wir denn da unten vor uns? Eine Staubwolke? Von einer Karawane? Nein, ich muss mal etwas tiefer runtergehen. Das sieht aber sehr spannend aus. Ach du Schreck, Soldaten. Richtige, echte Soldaten. Ein ganzer Trupp. Sie schleppen einen Gefangenen weg. Der Arme. Ups, die Armee. Das ist ja ein Mädchen. Ein kleines, wehrloses Mädchen. Es stolpert am Ende der Kolonne hinter den Kriegern her. Sie haben es sogar gefesselt. Sind die gemein. Oh, Hilfe! Schnell den Steuerknüppel hochziehen. Da kommt ein Gebäude. Die Grenzstation nach Syrien. Das war aber knapp. Boah, die Soldaten entführen das Kind also ins Nachbarland. Schrecklich. Und mein Sprit ist gleich leer. Ich fliege besser später noch einmal hierhin. Moment mal. Die Spuren der Entführer zeigen in die Stadt da vorne. Ist das nicht Syriens Hauptstadt? Ja, man erkennt es ganz deutlich an Papa und Abana, den beiden Hauptflüssen da unten. Ich drehe mal eine Runde über die City. Was ist denn heute in Damaskus los? Da biegt gerade eine Prachtkutsche mit riesigem Gefolge auf die Hauptstraße. Der Zug kommt aus dem Verteidigungsministerium. Und der König reitet gerade herbei. Ist ja spannend. Er geht auf den Mann in der Prachtkutsche zu. Jetzt redet er mit ihm und überreicht dem Mann einen Brief. Merkwürdig. Hinter der Prachtkutsche stehen zig Pferde, beladen mit Kostbarkeiten. Ich sehe edle Kleider, Silberbarren und Goldsäcke. Jetzt setzt sich der ganze Zug in Bewegung. Der König bleibt da. Eine Frau winkt dem Mann in der Kutsche. Das ist bestimmt seine Ehefrau. Das kann doch nicht wahr sein. Da steht ja auch das Mädchen, die kleine Gefangene von neulich. Sie steht ganz locker bei der winkenden Frau. Was macht sie da? Sie ist nicht mal gefesselt, aber sie trägt die Kleider einer Sklavin. Trotzdem sieht sie glücklich aus.

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werden nie öffentlich beten. Also ich kann gar nicht so geschwollen reden. Gott, ich danke dir und ich preise dich. Und dieser Sünder schlägt an die Brust, ans Herz. Gott sei mir Sünder gnädig. Und er geht gerechtfertigt aus dem Tempel. Und der andere geht wieder stolz nach Hause, wie er gekommen ist. Lukas 18, Vers 13. Er schlug an die Brust und sagte, Gott sei mir Sünder gnädig. Wenn wir beten, sollen wir nicht selbstgerecht sein, so wie der Pharisäer. Ich danke dir. Eigentlich, das ehrliche Gebet ist, ich kann gar nichts. Alles Herr bist du. Ich weiß nicht, wer den Text hier bei uns geschrieben hat. Alles Herr bist du, steht nicht mehr dran. Das muss abgestellt werden. Aber gut, ich weiß es noch. Ich weiß es noch. Verstehst du? Wir haben in den Noten. Aber da wurde weggeschnitten. Alles Herr bist du. Alles Herr bist du. Wahrscheinlich ist nicht mehr kein Platz drauf gewesen auf der Folie. Alles Herr bist du. Wir sollen nicht selbstgerecht beten, so scheinheilig alles, was wir können, was wir machen. Und zwar, wir sind alles Gnadenkinder, wir sind da aus Gnaden und nicht sonst nicht. Der Zöllner betete in Demut, aufrichtig, ehrlich und geradeaus. Und weißt du, was Gott anschaut? Nur die Motive. Gott interessieren nicht die Worte, Gott interessieren die Motive. Dein Herz. Die Motive, die Beweggründe sind ihm wichtiger als alle Worte. Weißt du, Gott segnet das einsame Gebet, das ehrliche Gebet, das Gebet, das aus dem Herzen kommt, aus dem Mund der Unmündigen. Verstehst du? Habe ich mein Lob zubereitet? Da musst du nicht sagen, im Namen des Vaters, des Sohnes und des Heiligen Geistes, Halleluja. Weißt du, bring alles durcheinander. Gott weiß es, was es ist. In der Schweiz, da sind zwei Buben, gut katholisch, und die waren im Religionsunterricht. Und der Lehrer hat gesagt, wenn die Glocken läuten, müsst ihr beten oder in die Kirche gehen. Aber die waren auf dem Feld, haben draußen gespielt, der Jüngere und der Ältere spielen draußen. Und dann läuten die Glocken. Dann sagt der Jüngere, du, wir müssen beten. Die Glocken läuten, hörst du es nicht? Und dann sagt er, ja, aber ich kann nicht beten, was soll man beten? Und dann haben sie besprochen, der Ältere sagt, gut, wir werden das Alphabet rauf sagen, ein paar Mal rauf und runter. Und dann kann sich der liebe Gott sich zusammenschneiden, was er will. Das Alphabet, verstehst du? Ganz einfach. Gott findet schon raus, was wir meinen, was es sein soll, was Gott geben sollte. Gott segnet das Gebet vor dem Tagesanbruch an einem einsamen Ort. Weißt du, wo wir noch unbelastet sind, morgens, ausgeschlafen, frisch gewaschen und so weiter, gereinigt, wir gehen gereinigt zum Vater. Das ist nämlich warum, du hast noch keine Sorge, noch keine Last, da klopft niemand an die Tür. Jesus hat sich zum Beten Zeit genommen, hat sich von anderen entfernt. Und wenn du betest, du sollst dich von allen Leuten entfernen, von Mann und Frau und was weiß ich, was alles ist, Kinder. Der ganze Kinderlärm, verstehst du, der will was und jener will was. Ich weiß, wie das ist, wenn du mehrere Kinder zu Hause hast. Weißt du, nicht soll zwischen dir und dem Herrn dazwischen kommen und das Gespräch stören und irgendwie von außen beeinflussen, den Verstand beeinflussen. Es ist so wichtig, dass du dich auf Gott konzentrierst. Das ist Gebet. Wo betet man? Wie betet man? Wann betet man? Haben wir schon ein paar Sachen festgestellt. Matthäus Kapitel 18, Vers 19. Es sind einsame Orte, wo der Himmel besonders nahe ist. Orte des Segens. Da, wo andere schon gesegnet worden sind, wo andere Gott berührt haben. Weißt du, wo der Himmel schon mal da war, Bethel, wie der Jakob, ich wusste gar nicht, dass das Haus Gottes hier steht, verstehst du? Da sieht die Himmelsleiter auf und ab, die Engel gehen. Es sind Orte, wo die Gegenwart Gottes ist, wo man Ruhe hat. Es gibt gesegnete Orte. Du wirst kaum feststellen, dass ein Raucher in der Kirche Zigarette anzünden wird. Der weiß, was ist gehört, was ist nicht gehört. Der wird vielleicht nur drehen, seine Zigarette, aber rauchen wird er draußen. Es gibt dämonenfreie Räume. In aller Liebe. Und deshalb, wir sollen solche Plätze, wo der Teufel sich nicht aufhält, oder nicht gerne aufhält, solche Orte aufsuchen zum Beten. Bergspitzen. Ja. Da wirst du faul, da hochzusteigen. Und sich zu demütigen vor dem Herrn. Es sind Orte, wo Gott herabschaut und wo der Teufel sich am liebsten verkriecht. Ja,
In Saragossa in Spanien bin ich mal früh in eine Kirche reingegangen, wollte die Kirche angucken, haben wir gedacht, ja, die Kirchen dort sind noch Tag und Nacht offen. Wir gehen rein. Und weißt du, was das Schöne war dabei? Da kommt ein Geschäftsmann in Seidenanzug, zwei Reiher, der legt seinen Aktenkoffer hin und der betet in der katholischen Kirche. Und hat ein Gebet gesprochen. Ich weiß nicht, was er gebetet hat, aber ich habe das beobachtet und ist aufgestanden gegangen. Ein paar Mal, ein bisschen weiter um die Ecke kommt jemand anders, auch ein Geschäftsmann, betet. Das heißt, wir sollen beten, bevor wir, und da hat Gott zu mir gesprochen, wir sollen Gott suchen, bevor wir ins Geschäft gehen, bevor wir unterwegs ins Auto steigen. Und dieser Mann, das sah aus wie ein Geschäftsmann, wie ein Millionär fast. Der betet, kniet sich hin und redet mit Gott, ist eine Weile still vor dem Kreuz, der kreuzigt sich und dann marschiert er weiter. In der Gegenwart Gottes sein und Gegenwart Gottes suchen. Weißt du, bevor der Teufel dich beeinflusst und bevor die Welt dich überfällt und bevor du auseinandergerissen wirst, suche die Gegenwart des Herrn. Wo wohnt Gott? Wo hält er sich auf? Der Teufel meidet alles, was Gott gehört, zuerst einmal. Was Gottes ist, was für Gott reserviert ist, das meidet der Teufel. Ein Gemeindesaal, Kirche oder was auch immer es ist, was für Gott reserviert ist, was irgendwie mit Gott zu tun hat. In Bayern, und ich bin in Bayern groß geworden, und ich fand das ganz toll, in Bayern gibt es in jeder größeren Bauernstube einen Herrgottswinkel. Weißt du, das gefällt mir. Das ist ein Winkel, da ist ein Kreuz, da mag auch die Maria noch sein und ein paar Josef und was weiß ich. Und da sind Kerzen und die Leute beten dort. Verstehst du, die schauen dort auf. Herrgottswinkel. Da ist ein Winkel für Gott. Und ich habe mich über Bruno Bese gefreut, also war ein ganz lieber Kerl bei uns in der Gemeinde, ist über 90 Jahre alt geworden. Er hat auch so einen Herrgottswinkel gehabt. Er hat eine Kniebank gehabt, seine offene Bibel, hat eine Kerze noch davor gehabt und wenn er an den Tag begann und ja, rausging oder was weiß ich, hat sich dort hingekniet, auf dieser Kniebank mit Gott geredet. Ich finde es toll. Wir sollen auch so Herrgottswinkel haben zu Hause. Ein Altar, ein Hausaltar, wo wir mit Gott reden. Das kann eine Bettkante sein, das kann ein Stuhl sein, das kann irgendetwas sein, wo du einfach vor Gott trittst und du schaust auf den Herrn. Eine offene Bibel. Und dann lässt es wieder um und du wirst feststellen, Gott redet durch diese offene Bibel zu dir. Gott redet. So, es gibt dämonenfreie Zonen, wo der Teufel nicht gerne Gott in die Quere kommt und passt auf. Sachen, wo du extra für Gott reserviert hast, Gott geweiht hast, gesalbte Plätze. Und sobald wir keinen Altar haben, sind wir dem Teufel geliefert. In Ägypten hat Abraham keinen Altar gehabt, hat seine Sarah verloren. Und Gott musste um die Sarah kämpfen und ihm wieder die Sarah zurückbringen. Und er hatte nur Schwierigkeiten gehabt und nur Probleme gehabt. Israel hat in Ägypten keinen Altar gehabt. Die wussten nicht einmal, wie der liebe Gott heißt dort. Und da kamen sie in Sklaverei, in der Ziegelproduktion. Wenn wir keinen Altar mehr haben, Brüder und Schwestern, dann kommen wir in die Sklaverei. Dann wird unser Mann, die Frau, die Kinder weggenommen. Vom Teufel natürlich. Und wir sollten einen Altar wieder haben, wo wir mit Gott reden. Einen festen Platz. Ein Hausaltar. So, ein Herrgottswinkel. Das gefällt mir. Ein Herrgottswinkel, ja. Wo Gott Opfer gebracht werden, was für Gott reserviert ist. Wo Gott angebetet wird. Orte, wo der Herr wohnt. Das war die Frage bei der Samariterin. Wo betet man Gott richtig an? In Jerusalem, in Gerizim oder wo auch immer. Und dann hat der Herr gesagt, zuerst einmal im Geist und in der Wahrheit. Die Örtlichkeit ist nicht so sehr wichtig, aber es tut gut. Es tut gut, wenn wir eine Örtlichkeit haben zum Haus Gottes. Da in der Gemeinde, da bin ich zu Hause und ich fühle mich wohl in der Gemeinde. Wie oft bin ich hierher gekommen zum Predigen und so weiter, da habe ich mich nicht wohl gefühlt und ach, da was weiß ich, Kopf gebrummt und weiß ich, und dann stehe ich vorne, ist alles vorbei. Und du bist im Haus Gottes und ist alles vorbei. Weißt du, ist eine ganz andere Luft. Ob du es glaubst oder nicht, es ist so. Da, wo der Herr wohnt, da ist eine andere Luft, dämonenfreie Zone. Der hält sich nicht auf, der bleibt draußen. Und der wird rausgeschmissen, wenn er reinkommt. Kopf über, Fenster raus und weg damit. Wo Gottes Wort gepredigt und gelesen wird, geglaubt und gebetet wird und gesungen wird, da hält sich der Teufel nicht auf.
So, such so einen Platz. Und wie kann ich so einen Platz schaffen? Fang an laut zu beten. Fang an laut die Bibel vorzulesen. Stell dich hin, wenn du nicht betest, jetzt lies mal die Worte Gottes permanent mal. Die Seligpreisung, Psalm 23, die Offenbarung und ganz besonders die letzten zwei Kapitel. Und er wird abwischen alle Tränen von ihren Augen. Und du wirst sehen, was da passiert. Der Teufel hält sich am liebsten in den Wüsten auf, leere Städten, wo die Leute passiv sind, sich gehen lassen, sich treiben lassen. Dein Badezimmer. Du, im Bad, da ist eine gute Akustik meistens. In aller Liebe. Ja, und du siehst im Spiegel dich gegenüber. Weißt du, wenn du dich im Spiegel siehst, das bist du und der liebe Gott. Deine Seele, dein Geist. Und kannst sagen, Johannes, ich sag dir, im Namen Jesu, steh auf. Und so weiter. Du kannst dich selber predigen. Du wirst verblüfft sein. Also ich erlebe ganz tolle Stunden im Badezimmer. Preise Gott. Meine Frau hat manchmal ganz dumme Angewohnheiten gehabt, hat sie mit Lippenstift auf dem Spiegel drauf, da komme ich rein ins Bad, draufgeschrieben, Jesus ist Herr. Verstehst du? Oder Jesus hat alles in der Hand. Einfach, und da stehst du da, oh, Jesus hat alles in der Hand. Und dann siehst du, der hat auch mich in der Hand. Und alle Probleme, alle, die da rein und raus gehen, er hat alle in der Hand. Das ist Proklamation. Lippenstift macht nichts, aber die Aussage, Jesus ist Herr. Jesus ist Herr. Der Teufel hält sich gerne auf bei Pharisäern, selbstgerechten Leuten, Scheinheiligen. Weißt du, bei dem Pharisäer da, Simon in Bethanien, als die Maria Magdalena Jesus salbte, da war der Teufel da. Als die Maria Jesus salbte, da der Teufel erfüllte das Herz von Judas in dieser Versammlung. Der Teufel ist da, wo Pharisäer sind. Also halte dich nicht bei Pharisäern auf. Selbstgerechte, Scheinheilige, so korrekte. Weißt du, wir sind nicht korrekt. Keiner von uns ist korrekt. Und weißt du, ich bin nicht korrekt. Und Jesus hat einmal gesagt, wer ist gut? Guter Meister. Wer ist gut? Allein der Vater im Himmel ist gut. So, Satan erfüllte das Herz von Judas im Haus von Simon des Pharisäers. Apostelgeschichte 10, Vers 37. Darum, Jesus zog umher und hat allen Gutes getan, denen, die vom Satan überwältigt waren. Du weißt, ganz besonders, ich bin entsetzt. Gerade in Judäa waren die meisten Leute besessen. Der Vater ist euer Vater ist der Teufel, sagt der Herr zu den Juden. Besonders schlimm, da waren sie Blinde, Lahme, Taube, Stumme und alles war Besessenheit. Alle waren besessen. Und es kommt, Besessenheit wirkt sich aus, du kannst nicht mehr hören, kannst nicht mehr sehen, kannst nicht mehr sprechen, kannst nicht mehr laufen. Das ist, wie der Teufel die Leute lähmt. Und Jesus machte diese Leute frei, diese Religiösen. Der Teufel ist bei den Religiösen daheim. Also deshalb meide die ganzen religiösen Leute. Ach, lass sie ihre Suppe kochen, wenn sie wollen. Du preist den Herrn, gehst auf einen Berg. Oh, da siehst du alles, alles ist unten. Und wenn du auf dem Berg bist, mir ist mal in Graz was passiert. Wir sind da mit der Seilbahn hochgefahren. Eigentlich wollten wir nicht, aber wir haben nichts zu tun gehabt. Und wir fahren die Seilbahn hoch. Und das Interessante war, ganz Graz war im Nebel und unten war freie Luft und alles, was weit in die Weite gucken können, da nur dort eine Bergspitze, da eine Bergspitze, alles war im Nebel. Und wir waren in der Sonne. Weißt du, Bergspitzen, sucht Bergspitzen auf, sucht Highlights in deinem Leben. Jesus stieg auf eine Bergspitze und hat mit dem Vater geredet. Wenn du beten möchtest, und ich habe gesagt, ja, wo, wann und wie, geh und nimm einen Höhepunkt. Preise die großen Taten Gottes, Golgatha. Preise das Volk Israel, wie Gott das Volk Israel geführt hat, mit Manna versorgt hat, durchs Meer geführt hat. Ach, der hat ihnen alles Gute getan. Preise Gott. Diese Highlights. Dieses Hochland. Geh aufs Hochland drauf. Und bet nicht mit den Problemen. Schlag nicht mit diesen ganzen Zeugs nicht rum. Die besten Orte des Gebetes sind, wo man sich selbst nicht mehr sieht und sich selbst nicht mehr hört. Wo man einfach so in der Stille sein kann,
wo man einfach die Menschen nicht mehr sieht, wo man sagt, Herr, ich habe nur dich. Wenn ich dich nur habe, frage ich nicht mehr nach Himmel und Erde. Wo kannst du allein sein mit Gott, wo du nicht gestört wirst, wo du ohne Stress bist, wo du mit Gleichgesinnten zusammen bist, die vom Heiligen Geist regiert und gesteuert werden. Das ist der Platz. Das sind die Orte. Und wenn du dieses nicht findest, dann geh auf den Berg irgendwo. Ich habe ganz tolle Zeiten gehabt. Ich habe mal eine Zeit genommen, mich in eine Berghütte eingeschlossen. Habe jemand gefragt natürlich. Bin ich einfach eingebrochen. Und ich wusste, den gehört in der Berghütte. Mich dort zurückgezogen, mit Gott geredet. War ganz toll. Allein, ich habe nur die Bibel mitgenommen und mich selbst und den lieben Gott. Und das war eine tolle Zeit. Einfach so allein sein mit Gott. Da, um diese Berghütte. Und ich habe auch als junger Christ habe ich eine ganz tolle Gebetszeit gehabt am Baggersee in Augsburg. Da bin ich meistens um den Baggersee rumgelaufen und einfach diesen Baggersee zuerst mal, den habe ich sehr gut gekannt, jeden Winkel. Und ich wusste, der Herr ist hier am Baggersee. Ich habe mit Gott geredet und eines Tages passiert etwas Wunderbares. Plötzlich höre ich, Johannes! Johannes! Denke ich, wer ist denn da? Da ist kein Mensch. Ich wusste, dass hier kein Mensch ist. Konnte ja übersehen. Und ich bin vom Herrn gerufen worden. Das war eine Stunde, wo Gott mir begegnet ist, wo er mich bei meinem Namen gerufen hat. Das war nicht meine Einbildung, das war nicht irgendein Vater Morgana oder sonst irgendeine Gehirnspinnerei oder was weiß ich. Johannes, Johannes, nur das. Ich habe Gänsehaut gekriegt. Ich wusste nicht, wie es mir passiert. Aber das war eine Stunde, wo ich gesagt habe, Herr, ich möchte noch mehr von dir. Nicht nur, dass ich Johannes höre, sondern ich möchte dir auch dienen. Und das passiert, wenn wir Gott suchen. Wenn wir Gott suchen, plötzlich erwischt es einen. Wenn du zu Gott gebetet hast, vermeide Spannungen, Stress und Ärger und Streit. Also das sind Einfallstore, wie der Teufel arbeitet. Also leg zuerst alles ab, deshalb schalt ab, schalt alles aus, dass nichts angeht und nichts klingelt und so weiter. Und dann der Streit. Wenn du Streit hast, kannst du nicht beten. Da geht's rauf und runter. Verstehst du? Wenn du Ärger hast, kannst nicht beten. Und wenn du Stress hast, kannst auch nicht beten. Zuerst mal alles Gott abgeben. Das sind alle eure Sorgen, werfet auf ihn und er sorgt für euch.

jetzt will ich nur mit Gott reden, die geistliche Speise. Nein, Seele, Geist und Leib. Der Körper muss auch befriedigt werden. Und wenn der Körper befriedigt ist, wenn der Geist befriedigt ist, kein Stress, kein Ärger, kein Magenbrummen, nicht pupsen, Entschuldigung. Verstehst du? Das sind so viele, oder dass die Blase dir drückt. Ich sage das nur in aller Wahrheit. Was passiert, wenn du Gott suchst? Plötzlich knurrt der Magen. Nein, dem musst du vorgreifen. Dem musst du vorarbeiten. Essen, trinken, sehen und hören, alles wegschieben, aufschalten und dann mit Gott reden. Und dann nicht bei Menschen die Ehre suchen, sondern bei Gott die Ehre suchen. Es ist so wichtig, Geschwister, so wichtig beim Beten. Such die Ehre Gottes. Und deshalb schau auch keine Menschen. Und das ist am besten, wenn du einsam bist. Niemand da. Da musst du niemand imponieren. Niemand beeindrucken. So. Noch ein Punkt. Für Eheleute und auch Singles und Alleinstehende. Ist so wichtig. Man soll sich vom Sex nicht enthalten, außer zu beten und zu fasten, steht in der Bibel. 1. Korinther 7, Vers 5. Entziehe sich nicht eines dem anderen, also Mann und Frau, ganz besonders für die Ehe, es sei denn eine Zeit lang, wenn beide es wollen, im Einverständnis, wenn beide es wollen, dass ihr zum Beten Ruhe habt und dann kommt wieder zusammen, damit euch der Satan nicht versuche, weil ihr euch nicht enthalten könnt. Gott weiß, dass das menschlich ist. Sex gehört zum Leben. Wie das Atmen. Wir essen, wir trinken. Beten ist Umgang mit Gott, ist Gemeinschaft mit Gott. Ist etwas Intimes, sich mit Gott zu verbinden. Und wenn du an Sex denkst, kannst du nicht beten. Du wirst abgelenkt. Der Teufel benutzt diese Einfallstore. Echte Beter, der soll nur Lust nach Gott haben. Und deshalb in gegenseitigem Einverständnis, die Sehnsucht nach Gott soll unsere Seele erfüllen. Hab deine Lust an dem Herrn und er wird dir geben, was dein Herz begehrt. Du musst Lust an dem Herrn haben. Vertraue dem Herrn, Psalm 37, Vers 3 und so weiter, bis Vers 7 könnt ihr nachlesen. Vertraue auf den Herrn und tue Gutes. Wohne im Land, geh in die Gemeinde, in den Gottesdienst und hüte Treue, sei treu. Das ist es im Psalm 37 hier. Und hab deine Freude an Gott, genieße diese Freude an Gott, sing. Und weißt du, wenn du singst, vergisst du. Wo man singt, da lass dich fröhlich nieder, denn böse Menschen haben keine Lieder. Das hat man schon die Völker gewusst. Und so wird er dir geben, was dein Herz sich wünscht. Sing, preis den Herrn. Dann, nämlich wenn du singst, ist so viel von deinen Sinnesorganen, von deinem Körper in Aktivität. Entweder spielst noch Klavier oder Musik oder auf die Gitarre schlägst und du wirst abgelenkt. Und dann erst befiehl dem Herrn deinen Weg und vertraue ihm. Und so wird er handeln und wird deine Gerechtigkeit aufgehen lassen wie das Licht und dein Recht wie Mittag. Sei still dem Herrn und harre auf ihn. Und jetzt kommt noch was. Entrüste dich nicht über den Weg des Gottlosen oder des Ungerechten oder des Bösen. Sei nicht böse. Und es ist so wichtig, dass du auf niemanden böse bist, wenn du betest. Dass du auf niemanden ärgerlich bist. Entrüste dich nicht. Entrüste dich nicht über den, dessen Weg gelingt, der sich immer durchsetzt, sich behauptet, Erfolg hat, immer Recht bekommt. Bei dem alles funktioniert. Entrüste dich nicht. Ach, bei mir klappt's auch. Und dann weiter. Ärgere dich nicht über den Mann oder die Frau, der böse Pläne ausführt und einen das Bein stellt und so weiter. Wenn du betest, überlass alles Gott. Und dann bete. Wie, wo, wann bete ich? Sei immer in Übereinstimmung mit Gott, im Einklang mit ihm. Er ist heilig und wir sollen auch heilig sein. Das heißt, ich nehme nichts mit. Ich nehme nichts mit. Und wir nehmen manchmal so viel mit, wenn wir beten. Die Taschen sind voll. Verstehst du? Äußerlich so beladen, bedrückt. Weißt du, unsere inneren Wünsche und Träume müssen mit dem Vater im Himmel übereinstimmen. Wenn wir mit Gott nicht übereinstimmen, dann schaffen wir das nicht, um das Optimale in seinem Leben zu erreichen, das Einklang mit Gott zu haben, im Gleichschritt mit dem Herrn zu gehen. Das ist unsere Bestimmung, unsere Berufung. Wenn ein Mensch mit sich selbst nicht übereinstimmt, ist er nicht glücklich, nicht zufrieden. Und wenn er mit Gott nicht übereinstimmt, ist er doppelt nicht zufrieden und nicht glücklich. Fang an, ein glückliches Leben zu leben. Ja, alles Herr bist du. Alles Herr bist du. Alles Herr bist du. Weißt du, diese innere Einheit,
musste erstmal wiederhergestellt werden, diese

0: Harmonie. Deshalb nehmen viele Haschisch und andere Drogen. Warum? Das ist nichts anderes als eine Harmoniedroge. Muss ich das nehmen? Nein, Gott kann mich im Heiligen Geist ausgleichen, so ausbalancieren. Wenn zwischen dem inneren und äußeren Menschen keine Übereinstimmung ist, dann werden wir zerrissen, diese Spannungen, wir kommen nicht drüber hinweg. Wir leben ein gutes Leben, wenn das Herz das bekommt, was es sucht. Frieden mit Gott. Einverstanden mit dem Herrn sein. Mit seinen Zielen übereinstimmen. Dein Wille geschehe. Ich bin im Willen Gottes, im Zentrum des Willens Gottes. Wenn du das weißt, boah, dann lebst du blind. Musst gar nichts groß fühlen. Meine Gebete werden erhört, wenn mein Wille mit dem Willen Gottes übereinstimmt. So simpel, so einfach. So einfach. Wenn meine Gedanken mit seinen Gedanken übereinstimmen, wenn meine Worte mit seinen Worten übereinstimmen, deshalb liest die Bibel bis zur Vergasung. Verstehst du? Bist du nur noch biblisch denkst. Weißt du, wenn du die Bibel so auswendig lernst, nicht nur auswendig lernst, sondern so mit dem Herzen liest, als ein Teil von dir. Oh, das fließt. Herr, ich weiß noch, ich predige auf der Straße, kommt einer zu mir und sagt, Mann, du sprichst wie Martin Luther. Habe ich gesagt, wie bitte? Ich habe noch nicht gelebt zu der Zeit von Martin Luther, aber ich habe seine Bibel gelesen. Weißt du, ich habe die Bibel so gelesen, für mich gab es nichts anderes als Martin Luther, seine Bibel. Ich sagte, der ist so kernig, so urwüchsig und so. Ja, perfekt. Also vieles kann ich heute gar nicht besser ausdrücken als das, was er damals gesagt und geschrieben hat. Aber du sprichst wie Martin Luther. Sag mir, mit wem du umgehst und ich sage dir, wer du bist und was du sprichst. Geh viel mit deiner Bibel, hab deine eigene Bibelübersetzung. Verstehst du? Nimm und lies diese Bibelübersetzung. Kannst natürlich andere auch noch nehmen und vergleichen. Aber es sollte eine Bibel sein, was du liest. Heutzutage gibt es so viele Übersetzungen, da liest einer aus der und mal ein bisschen aus der. Jetzt weiß er nicht, wo steht das geschrieben. Also ich weiß noch, was Martin Luther sagt, verstehst du? Diese Martin Luther Übersetzung. So in meiner Sprache, was ich so als erstes gelernt habe. Das ist meine Muttersprache. Martin Luther Deutsch. Und wenn ich was in der Konkordanz suche, ich suche immer nach Martin Luther Deutsch. Und ich bin entsetzt, die letzte Bibelübersetzung von evangelischen Kirche, was ich bearbeitet habe, da sind viele Passagen nicht mehr drin, bin entsetzt, deshalb ich nehme meine alte Bibel wieder. Das ist die ganze Passage, was der Ökumene nicht gefällt, den Juden nicht gefällt, was denen nicht gefällt, das wurde alles aus der Bibel gestrichen. Ich bin entsetzt, wenn ich so in der Bibel im Internet suche, da finde ich nicht mit. Die haben auch sogar rausgenommen, diese alte Bibelübersetzungen. Ja, komisch. Dann suche ich bei Elberfelder, die haben es noch, oder die Gute Nachricht oder sonst was, da finde ich noch was. Aber sonst in der neue Lutherbibel, da bin ich ausgeliefert, schaue ich gar nicht mehr rein. Entschuldigung, aber so ist es. Wenn deine Taten seine Taten werden, sein Weg, mein Weg wird, das ist, wo wir im Einklang mit Gott sind, dann werde ich auch das haben, was ich bitte. Meine Kinder, also die Schullehrerin hat mal unsere Kinder mal getestet und die testen die Kinder. Wenn die Kinder, so die kleinen Kinder, was macht der am Wochenende zu Hause und wie geht's, was passiert da und so weiter. Und da fragt die Lehrerin doch unsere Kinder und die hat uns nachher erzählt, was machen deine Eltern oder eure Eltern, wenn ihr was wollt und ihr nicht bekommt. Dann sagt er, bei uns ist es ganz einfach. Wenn wir nicht machen, was die Eltern wollen, kriegen wir auch nicht, was wir wollen. Verstehst du? Ganz einfach. Also, wenn wir nicht machen, was Gott will, kriegen wir auch nicht, was wir wollen. Verstehst du? Ganz simpel, ganz einfach. Da brauchst du gar nicht große Weisheit und große Erkenntnis. Tu seinen Willen, was er euch sagt, das tut. So, es gibt gesegnete Orte, wo wir Gott hören, besonders nahe, wo wir besonders intim mit dem Herrn sind, so wo Gott mit uns reden kann, wo uns begegnen kann. Und Gott begegnet uns und Jesus begegnet uns, wenn wir über ihn reden. Denk an die Emmausjünger. Und sie sprachen, oh, musste Christus nicht leiden, musste nicht das passieren, musste das nicht alles geschehen. Warum, was ist mit Jesus passiert? Und plötzlich ist Jesus da und spricht mit ihnen. Rede über Gott. Juden sagen einfach, wenn zwei Leute über Gott reden, ist Gott der dritte Mann dabei. Er ist dabei. Die drei Männer im Feuerofen, sie haben Gott gelobt und gepriesen. Und dann guckt der Nebukadnezar rein und sagt, ich spinne. Ich glaube, das sind vier. Wir haben aber drei reingeschmissen. Ja, aber der vierte sieht aus den Söhnen Gottes gleich. Verstehst du? Die haben Gott gelobt im Feuerofen, Gott gepriesen. Und da kommt der vierte Mann. Und ich sage dir, wenn Kinder Gottes gemeinsam Gott loben und preisen, da ist der vierte Mann dabei. Wenn zwei sich mit Gott und über Gott unterhalten, dann ist der dritte Mann dabei. Und wenn du allein bist und mit Gott sprichst und Gott redest und Gott proklamierst, laut. Laut. Und ich betone immer laut. Ich habe das selber gelernt, wie wichtig das ist, laut zu sprechen. Da ist der Mund aktiv, da sind die Ohren aktiv. Verstehst du, da ist alles aktiv. Und da hat der Teufel keinen Spielraum. Er kann deine Gedanken nicht beeinflussen, wenn du laut sprichst. So. Und da ist der Herr dabei. Da ist die Gegenwart Gottes dabei. Weißt du, du möchtest die Gegenwart Gottes erleben? Rede mit Gott laut. Oder du wirst Gottes Gegenwart erleben. Gott begegnet uns, jetzt noch ein paar Gedanken ganz schnell, in unserer Schwachheit, in unserer Not, in unseren Zweifeln, in unserer Niedrigkeit. Er begegnet uns in Jesus. Also, wenn das ist das Geheimnis Gottes. Wenn du mit Jesus verbunden bist, rufe den Namen des Herrn an und du wirst gerettet. Ganz einfach, du musst nicht kompliziert sein. Jesus einfach. Und wenn der Name des Herrn anruft, der wird gerettet. In Jesus sind wir andere Menschen plötzlich. Sein Wille geschieht und alles, was ihr bittet, in meinem Namen. Nicht, weil ich das will oder weil der Pastor das gesagt hat oder weil wir das in der Gemeinde so leben. Nein, was ihr bittet in meinem Namen, das wird passieren. Wenn wir in Jesus sind, sind wir mehr als Jude, Grieche, Heide, Deutsche, Ausländer, Mann und Frau, Arm und Reich. Wir sind Söhne des lebendigen Gottes. Er ist unser großer Bruder. So, wo findet die wahre Anbetung statt? Wie betet man richtig? Das sind diese Ausgangsgedanken gewesen, die mich beschäftigt haben. Nicht irgendwo, auch nicht hier in Ollenhauer Straße 15. Auch da wird Gott nicht angebetet, sondern Gott wird im Geist und in der Wahrheit angebetet. Das ist nur ein Ort, wo wir uns versammeln. Gebete einfach ohne Filter, was es auch immer heißt, ohne Vorbeter, ohne Vorsänger. Also normalerweise braucht man immer Vorbeter, Vorsänger, ob es jetzt Moslems sind oder Katholiken oder auch manchmal Pfingstler, Fürbitter. Nein, wir können mit Gott direkt persönlich reden, Brüder und Schwestern. Das ist das Schöne dabei. Wir brauchen auch keine gedruckten oder abgelesenen Gebete. Einfach aus dem Herzen. Halleluja, preis dem Herrn. Und dann geht's weiter. Gebete, die wahr und echt sind, authentisch sind, die aus dem Inneren kommen. Und manchmal ist es ganz spontan, wir müssen uns vom Heiligen Geist leiten, bete für das und das. Richard Wurmbrand hat erzählt, ihm ist mal passiert und vielen anderen Christen ist das Gleiche passiert. Plötzlich, während du betest, plötzlich heißt es, bete für Nummer sowieso. Und er hat für Nummer sowieso gebetet. Und das war, später kam er mit jemandem zusammen und das war die Nummer im Gefängnis. Die Gefangenennummer. Gott weiß, für wen du beten solltest. Gott legt eine Last auf und er hilft uns auch das Tragen. Gebete, die mit Jesus übereinstimmen, mit der Ehre Gottes. Interessant ist das Gebet Jesu am Grab vom Lazarus. Vater, ich danke dir, dass du mich alle Zeit hörst. Wenn irgendjemand von Gott gehört wird, das ist Jesus. Und alles, was Jesus dem Vater sagt, das wird erhört. Denn er ist unser Fürbitter, unser großer hoher Priester jetzt zur Zeit. Und da sagt er, Vater, ich danke dir, dass du mich alle Zeit hörst. Lazarus, komm raus. Verstehst? Er konnte in Autorität sprechen. Die richtige Einstellung. Das ist dieser Ort. Die richtige Einstellung. Die richtige Frequenz. Und Wellenlänge. Bitten, die müssen wir vom Heiligen Geist haben, noch ganz schnell. Wie betet man erhörlich und richtig? Weißt du, in der Musik, wir sollen nach Noten spielen. Ja, wir haben vorne eine Vorgabe, Notenschlüssel, verstehst du, dann was für Dur? Nach Noten. Viele übernehmen und dichten da weiter. Wir sollen im Einklang mit Gott sein, nach seiner Melodie. Verstehst du, sonst kommen wir durcheinander. Nicht, was wir gerade denken. Das kannst du beim Chess machen. Da von Peter, jeder selbst für sich in Treue, so wie es dem Vater gefällt, in der Art Jesu, das Blut preisen. Weißt du, das Geheimnis im christlichen Leben ist das Blut Jesu Christi, der Name Jesu und das Kreuz. Unter diesem Zeichen siegen wir. Jesus ist der Schlüssel, wovor der Satan am allermeisten Angst hat. Wir brauchen diese Gegenwart Gottes, diese Powerpoints, diese Kraftorte, wo wir Gott begegnen. Nur ganz schnell, ich habe noch so viel, ich weiß nicht, aber ich möchte es noch loswerden. Es ist so wichtig, dass wir den Ort, da wo die Gegenwart Gottes ist, dort die Herrlichkeit Gottes erleben. Das ist der Obed-Edom. Die Bundeslade war geklaut und die haben dann die Bundeslade getragen und dann wurde sie abgestellt bei dieser Tenne, bei diesem Edomiter. Und weißt du, dort fanden die Gottesdienste. Und dort kamen die Leute, dort haben die Leute Gott angebetet, dort haben die Leute Gott gesucht. David ist eifersüchtig und neidisch geworden. Nein, nicht hier bei diesem Mann. Bei mir muss die Bundeslade sein. Ich möchte nach Jerusalem sie bringen. Du siehst, wenn die Gegenwart Gottes, der Hausaltar bei dir ist und die Bundeslade Gottes da ist, die Gegenwart des Herrn da ist, der Friede Gottes da ist, weißt du, die Leute werden eifersüchtig. Die werden eifersüchtig auf dich. Aber naja, die können es sein. Aber du wirst gesegnet. Die Gegenwart Gottes ist spürbar und greifbar, fassbar. Es ist wie eine Tankstelle, verstehst du? Die Leute kommen, die wollen auch Gott erleben. Ich möchte auch dabei sein. Ich möchte auch gesegnet sein. Leider, ich bin sehr traurig. Früher, so als ich anfing zu predigen, da gab es Leute, die waren so erfüllt von der Gegenwart Gottes, dann kamen andere Leute, ich möchte auch so sein wie die Schwester. Ich möchte auch so werden wie der Bruder. Verstehst du? Da kamen die Leute zusammen, die haben nicht viel gesagt, einfach, simpel, aber die haben etwas ausgestrahlt. Wenn du Umgang mit Gott hast, hast du eine Ausstrahlung. Verstehst du? Das steckt an. Die Leute spüren, da ist ein Engel da. Georg Müller, von dem heißt es, wenn er irgendwo reinkommt, keiner musste wissen, dass es Georg Müller ist. Aber irgendwie, die Leute spürten, hier ist ein König. Hier ist eine hohe Persönlichkeit da. Nicht, dass sich die Leute sich umgedreht haben, nein, die spürten ein, in der Esoterik sagt man Aura. Das ist, der hat eine Ausstrahlung. Christen sollten eine Ausstrahlung wieder haben. Und wir haben diese Ausstrahlung nur, wenn wir Umgang mit Gott haben. Nur, und das ausschließlich. Die ersten Christen, sie waren ein Herz und eine Seele. Ja, voll Heiligen Geistes, erfüllt von der Herrlichkeit Gottes. Übernatürlich. Sie waren da sogar der Schatten, muss das vorstellen, nicht die Berührung, der Schatten des Petrus, die Leute heilte. Dein Schatten, Halleluja, was es auch immer ist, soll die Leute heilen. Die Blumen gedeihen. Bei vielen Leuten gedeihen die Blumen nicht einmal und gehen ein. Nicht, dass es dunkel ist. Oder, weißt du, die Blumen wachsen überall. Aber manche Leute haben so eine Ausstrahlung, dass der Vogel sogar die Federn verliert. Ja, ich weiß, wovon ich spreche. Das habe ich schon alles in der Seelsorge erlebt. Ja, und ich bin einmal zu einer Familie gekommen, verstehst du, der Vogel war fast nackt, der Kanarienvogel im Käfig, die Federn alle rausgefallen und ich habe mich gar nicht, und ich habe gesagt, also, wenn ich euer Vogel wäre, mir würden auch alle Federn ausfallen. Verstehst du, ihr schimpft, ihr flucht, ihr regt euch auf und ärgert euch. Singt, spielt. Und was sollen wir machen? Ich sollte für den Vogel beten, nämlich. Verstehst du, weil er keine Federn mehr hat. Und dann, weißt du, Gott führt manchmal. Das glaubst du gar nicht, was Gott alles macht. Dann zeigt er mir, die sollen christliche Musik auflegen. Wenn sie nach Hause gehen oder was auch immer so, Anbetungskurse, sie sollen ein Schallplatte, damals gab es Schallplatten, sie sollen Schallplatte oder zur Tonband laufen lassen. Gute, christliche, ruhige Musik, kein Rap und kein Rimidimi. Versteht? Und der Vogel, plötzlich wachsen dem Vogel wieder Federn. Sind gewachsen? Da musst du gar nicht beten, dass dem Vogel Federn wachsen. Aber die Atmosphäre ist so wichtig. Du glaubst gar nicht, in eine schlechte Atmosphäre, Blumen gehen ein, Vogel verliert die Federn oder Katze gehen die Haare aus, womöglich. Ja, passiert alles. Ja, ich rede keine Märchen, ich weiß. Die Kommunisten haben etwas festgestellt. Und die haben ihre Milchproduktion im Kolchos wollen sie erhöhen. Weißt du, was sie gemacht haben? Musik laufen lassen. Schöne, beruhigende Musik. Und die Kühe haben mehr Milch gegeben als vorher. Musik. Weißt du, Musik ist eine Form der Anbetung, des Lobens, des Dankens, des Preisens, diese himmlische Atmosphäre. Musik, fang an, Gott zu loben, zu preisen. Und du wirst sehen, du bist in einer Oase, mittendrin in der Wüste, in der Wildnis, eine Oase. Überall, wo Menschen Jesus ähnlich werden, wo sie erfüllt sind mit seinem Heiligen Geist, da ist die Gemeinde Jesus, die Herrlichkeit Gottes da. Und wo die Herrlichkeit Gottes ist, da wachsen dem Vogel die Federn, der Katze die Haare und die Blumen gedeihen prächtig. Halleluja. Vater, ich danke dir, dass du hier bist und dass, wo man dich lobt und preist, da entwickelt sich alles zum Positiven. Da ist man gesegnet, da ist man gestärkt, da ist man erquickt. Herr, da ist wirklich Leben, da ist Leben in Fülle. Und Herr, ich bitte jetzt, schenk meinen Brüdern und Schwestern, wo sie auch immer sind jetzt in diesen Augenblicken, wo sie immer dein Wort jetzt hören, dass sie ermutigt werden, ermutigt zu werden, dir zu vertrauen in kleinen Dingen. Es fängt alles klein an. Herr, und du hilfst uns, gerade jetzt diese kleinen Anfänge in Jesu Namen zu starten, anzufangen mit 5 Minuten beten, Herr, anzufangen mit irgendwelchen kleinen Dingen in unserem Alltag, in einem Badezimmer, wo auch immer, mit dir zu sprechen, Herr, dass wir wieder unseren Hausaltar haben, einen Herrgottswinkel, wo wir dir begegnen, Herr Jesus. Ich danke dir. Segne meine Geschwister. Amen. Praise God.
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Jesus, deine Vergebung kennt keine Grenzen. Dafür danken wir dir. Bei dir wollen wir bleiben. Dir wollen wir folgen. Wir wollen keine anderen Götter und Herren neben dir haben.

Und es wird gepredigt werden, das Evangelium vom Reich in der ganzen Welt zu einem Zeugnis über alle Völker, und dann wird das Ende kommen.

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1: Nächtliches Loblied im Tempel. Ein Wallfahrtslied.
2: Wohlan, lobet den Herrn, alle Knechte des Herrn, die ihr steht des Nachts im Hause des Herrn. Hebet eure Hände auf im Heiligtum und lobet den Herrn. Der Herr segne dich aus Zion, der Himmel und Erde gemacht hat.
1: Anbetung des lebendigen Gottes.
2: Halleluja! Lobet den Namen des Herrn, lobet ihr Knechte des Herrn, die ihr steht im Hause des Herrn, in den Vorhöfen am Hause unseres Gottes. Lobet den Herrn, denn der Herr ist freundlich. Lob singet seinem Namen, denn er ist lieblich. Denn der Herr hat sich Jakob erwählt, Israel zu seinem Eigentum. Ja, ich weiß, dass der Herr groß ist und unser Herr über allen Göttern. Alles, was er will, das tut er im Himmel und auf Erden, im Meer und in allen Tiefen, der die Wolken lässt aufsteigen vom Ende der Erde, der die Blitze samt dem Regen macht, der den Wind herausführt aus seinen Kammern, der die Erstgeburten schlug in Ägypten bei den Menschen und beim Vieh und ließ Zeichen und Wunder kommen über dich, Ägyptenland, über den Pharao und alle seine Knechte, der viele Völker schlug und tötete mächtige Könige, Sion, den König der Amorite, und Og, den König von Basan, und alle Königreiche in Kanaan, und gab ihr Land zum Erbe seinem Volk Israel. Herr, dein Name währet ewiglich, dein Ruhm, Herr, währet für und für. Denn der Herr schafft Recht seinem Volk und wird seinen Knechten gnädig sein. Die Götzen der Heiden sind Silber und Gold, gemacht von Menschenhänden. Sie haben Mäuler und reden nicht, sie haben Augen und sehen nicht, sie haben Ohren und hören nicht, auch ist kein Odem in ihrem Munde. Die solche Götzen machen, sind ihnen gleich, alle, die auf sie hoffen. Das Haus Israel lobe den Herrn. Lobet den Herrn, ihr vom Hause Aaron. Ihr vom Hause Levi, lobet den Herrn. Die ihr den Herrn fürchtet, lobet den Herrn. Gelobt sei der Herr aus Zion, der zu Jerusalem wohnt. Halleluja.
1: Gottes Wunder in seiner Schöpfung und in der Geschichte seines Volkes.
2: Danket dem Herrn, denn er ist freundlich, denn seine Güte währet ewiglich. Danket dem Gott aller Götter, denn seine Güte währet ewiglich. Danket dem Herrn aller Herren, denn seine Güte währet ewiglich. Der allein große Wunder tut, denn seine Güte währet ewiglich. Der die Himmel mit Weisheit gemacht hat, denn seine Güte währet ewiglich. Der die Erde über den Wassern ausgebreitet hat, denn seine Güte währet ewiglich. Der große Lichter gemacht hat, denn seine Güte währet ewiglich.

0: denn seine Güte währet ewiglich, die Sonne den Tag zu regieren, denn seine Güte währet ewiglich, den Mond und die Sterne die Nacht zu regieren, denn seine Güte währet ewiglich, der die Erstgeborenen schlug in Ägypten, denn seine Güte währet ewiglich, und führte Israel von dort heraus, denn seine Güte währet ewiglich, mit starker Hand und ausgerecktem Arm, denn seine Güte währet ewiglich, der das Schilfmeer teilte in zwei Teile, denn seine Güte währet ewiglich, und ließ Israel mitten hindurchgehen, denn seine Güte währet ewiglich, der den Pharao und sein Heer ins Schilfmeer stieß, denn seine Güte währet ewiglich, der sein Volk führte durch die Wüste, denn seine Güte währet ewiglich, der große Könige schlug, denn seine Güte währet ewiglich, und brachte mächtige Könige um, denn seine Güte währet ewiglich. Sion, den König der Amoriter, denn seine Güte währet ewiglich, und Og, den König von Basan, denn seine Güte währet ewiglich, und gab ihr Land zum Erbe, denn seine Güte währet ewiglich, zum Erbe seinem Knecht Israel, denn seine Güte währet ewiglich, der an uns dachte, als wir unterdrückt waren, denn seine Güte währet ewiglich, und uns erlöste von unseren Feinden, denn seine Güte währet ewiglich, der Speise gibt allem Fleisch, denn seine Güte währet ewiglich. Danket dem Gott des Himmels, denn seine Güte währet ewiglich.
1: Klage der Gefangenen zu Babel.
0: An den Wassern zu Babel saßen wir und weinten, wenn wir an Zion gedachten. Unsere Harfen hängten wir an die Weiden dort im Lande. Denn die uns gefangen hielten, hießen uns dort singen und in unserem Heulen fröhlich sein. Singet uns ein Lied von Zion. Wie könnten wir des Herrn Lied singen in fremdem Lande? Vergesse ich dich, Jerusalem, so verdorre meine Rechte. Meine Zunge soll an meinem Gaumen kleben, wenn ich deine nicht gedenke. Wenn ich nicht lasse, Jerusalem, meine höchste Freude sein. Herr, vergiss den Söhnen Edom nicht, was sie sagten am Tage Jerusalems. Reißt nieder bis auf den Grund. Tochter Babel, du Verwüsterin, wohl dem, der dir vergilt, was du uns getan hast. Wohl dem, der deine jungen Kinder nimmt und sie am Felsen zerschmettert.

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1: Psalm 142. Hilferuf in schwerer Bedrängnis. Eine Unterweisung Davids, als er in der Höhle war. Ein Gebet.
2: Ich schreie zum Herrn mit meiner Stimme, ich flehe zum Herrn mit meiner Stimme. Ich schütte meine Klage vor ihm aus und zeige an vor ihm meine Not. Wenn mein Geist in Ängsten ist, so nimmst du dich meine an. Sie legen mir Schlingen auf dem Wege, den ich gehe. Schau zur Rechten und sieh, da will niemand mich kennen. Ich kann nicht entfliehen, niemand nimmt sich meine an. Herr, zu dir schreie ich und sage, du bist meine Zuversicht, mein Teil im Lande der Lebendigen. Höre auf meine Klage, denn ich werde sehr geplagt. Errette mich von meinen Verfolgern, denn sie sind mir zu mächtig. Führe mich aus dem Kerker, dass ich preise deinen Namen. Die Gerechten werden sich zu mir sammeln, wenn du mir wohltust.
1: Bitte um Verschonung und Leitung. Ein Psalm Davids.
2: Herr, erhöre mein Gebet, vernimm mein Flehen um deine Treue willen, erhöre mich um deine Gerechtigkeit willen, und geh nicht ins Gericht mit deinem Knecht, denn vor dir ist kein Lebendiger gerecht. Denn der Feind verfolgt meine Seele und schlägt mein Leben zu Boden, er legt mich ins Finstere wie die, die schon lange tot sind. Und mein Geist ist in Ängsten, mein Herz ist erstarrt in meinem Leibe. Ich denke an die früheren Zeiten. Ich sinne nach über all deine Taten und spreche von den Werken deiner Hände. Ich breite meine Hände aus zu dir. Meine Seele dürstet nach dir wie ein dürres Land. Herr, erhöre mich bald. Mein Geist vergeht. Verbirg dein Antlitz nicht vor mir, dass ich nicht gleich werde denen, die in die Grube fahren. Lass mich am Morgen hören deine Gnade, denn ich hoffe auf dich. Tu mir kund den Weg, den ich gehen soll, denn mich verlangt nach dir. Errette mich, mein Gott, von meinen Feinden, zu dir nehme ich meine Zuflucht. Lehre mich tun nach deinem Wohlgefallen, denn du bist mein Gott. Dein guter Geist führe mich auf ebner Bahn. Herr, erquicke mich um deines Namens willen, führe mich aus der Not um deiner Gerechtigkeit willen, und vernichte meine Feinde um deine Güte willen und bringe alle um, die mich bedrängen.
1: Psalm
2: denn ich
1: 144.
2: Bin dein Knecht.
1: Gebet um Rettung und Wohlstand. Von David.
2: Gelobt sei der Herr, mein Fels, der meine Hände kämpfen lehrt und meine Fäuste Krieg zu führen, meine Hilfe und mein Burg, mein Schutz und mein Erretter, mein Schild, auf den ich traue, der Völker unter mich zwingt. Herr, was ist der Mensch, dass du dich seiner annimmst, und des Menschen Kind, dass du ihn so beachtest? Ist doch der Mensch gleich wie nichts, seine Zeit fährt dahin wie ein Schatten. Herr, neige deinen Himmel und fahre herab, rühre die Berge an, dass sie rauchen. Sende Blitze und streue sie aus, schick deine Pfeile und jage sie dahin, streck aus deine Hand von der Höhe. Erlöse mich und errette mich aus großen Wassern, aus der Hand der Fremden, deren Mund unnütz redet und deren rechte Hand trügt. Gott, ich will dir ein neues Lied singen, ich will dir spielen auf dem Psalter von 10 Saiten, der du den Königen Sieg gibst und erlösest deinen Knecht David vom mörderischen Schwert. Erlöse mich und errette mich aus der Hand der Fremden, deren Mund Falsches redet und deren rechte Hand trügt. Unsere Söhne seien wie Pflanzen, die aufschießen in ihre Jugendkraft, unsere Töchter wie Säulen, geschnitzt für Paläste, unsere Kammern gefüllt, dass sie Vorrat geben, einen nach dem anderen, unsere Schafe, dass sie Tausende werfen und 10.000 auf unseren Triften, unsere Rinde, dass sie tragen ohne Schaden und Verlust, und kein Klagegeschrei sei auf unseren Gassen. Wohl dem Volk, dem es so ergeht, wohl dem Volk, dessen Gott der Herr ist.
1: Gottes ewige Güte. Ein Loblied Davids.
2: Ich will dich erheben, mein Gott, du König, und deinen Namen loben immer und ewiglich. Ich will dich täglich loben und deinen Namen rühmen immer und ewiglich. Der Herr ist groß und sehr zu loben, und seine Größe ist unausforschlich. Kindeskinder werden deine Werke preisen und deine gewaltigen Taten verkündigen. Sie sollen reden von deiner hohen, herrlichen Pracht und deinen Wundern nachsinnen. Sie sollen reden von deinen mächtigen Taten und erzählen von deiner Herrlichkeit. Sie sollen preisen deine große Güte und deine Gerechtigkeit rühmen. Gnädig und barmherzig ist der Herr, geduldig und von großer Güte. Der Herr ist allen gütig und erbarmt sich aller seiner Werke. Es sollen dir danken, Herr, alle deine Werke, und deine Heiligen dich loben und die Ehre deines Königtums rühmen und von deiner Macht reden, dass den Menschen deine gewaltigen Taten kund werden und die herrliche Pracht deines Königtums. Dein Reich ist ein ewiges Reich, und deine Herrschaft währet für und für. Der Herr ist getreu in allen seinen Worten und gnädig in allen seinen Werken. Der Herr hält alle, die da fallen, und richtet alle auf, die niedergeschlagen sind. Alle Augen warten auf dich, und du gibst ihnen ihre Speise zur rechten Zeit. Du tust deine Hand auf und sättigst alles, was lebt, nach deinem Wohlgefallen. Der Herr ist gerecht in allen seinen Wegen und gnädig in allen seinen Werken. Der Herr ist nahe allen, die ihn anrufen, allen, die ihn ernstlich anrufen. Er tut, was die Gottesfürchtigen begehren, und hört ihr Schreien und hilft ihnen. Der Herr behütet alle, die ihn lieben, und wird vertilgen alle Gottlosen. Mein Mund soll des Herrn Lob verkündigen, und alles Fleisch lobe seinen heiligen Namen, immer und ewiglich.

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Jesus sagt zu dir: Komme zu mir, der du dich abmühst und unter deiner Last leidest. Ich werde dir Frieden geben. Nimm meine Herrschaft an und lebe darin. Lerne von mir, denn ich bin sanftmütig und von Herzen demütig. Bei mir findest du das, was deinem Leben Sinn und Ruhe gibt. Komme zu mir.

Wie oft hast du in deinem christlichen Leben gedacht oder dich dabei ertappt, dass du gedacht hast, Mensch, wie schön wäre es, wenn ich die Fülle des Geistes so erleben könnte, wie Stephanus damals die Fülle Gottes erlebt hatte. Sehr oft denken wir, Mensch, mir mangelt an etwas, mir fehlt etwas in meinem christlichen Leben. Wenn wir die Glaubenshelden in der Schrift betrachten, dann denken wir, Mensch, diese Menschen hatten etwas, was wir nicht haben. Und das Thema möchte ich heute ansprechen, nämlich drei Irrtümer bezüglich der Heiligung. Und eine von denen ist, nämlich, mir fehlt etwas, um so zu leben, wie Stephanus gelebt hat. Das ist der erste Irrtümer, den wir heute betrachten wollen. Aber bevor wir so weit kommen, möchte ich etwas sagen. Ich fürchte, dass, weil wir so ein Verlangen haben, so zu leben, wie Stephanus gelebt hat, dass aus diesem Grund einige Christen auf Irrwege gelangt sind, weil sie ein falsches Bild von dem wahren christlichen Leben haben. Sie wollen die Kraft Gottes in ihrem Leben spüren, wie Paulus die Kraft Gottes in seinem Leben gespürt hat, aber verstehen dabei nicht, wie die Kraft Gottes in dem Leben des Paulus wirklich sichtbar gewesen ist. Wie ist die Kraft Gottes in seinem Leben sichtbar gewesen? Das werden wir heute sehen in der Predigt. Deswegen möchte ich heute drei Irrtümer bezüglich unserer Heiligung ansprechen, damit wir den Weg des christlichen Wachstums klarer sehen können. Ich möchte aber vorher eine kleine Wiederholung von letzten Sonntag euch geben. Wie ich vorhin gesagt habe für unsere Gäste, wir sind dabei, einige Erkennungsmerkmale des Volkes Gottes zu betrachten. Wir haben schon gesehen vor einigen Wochen, dass das Volk Gottes ein dankbares Volk ist. Wir haben gesehen, dass das Volk Gottes ist ein Volk des Gebets. Das heißt, wir beten mit der Erwartung, dass Gott auch unsere Gebete erhört. Und wir sind dabei, jetzt einige Predigten über das Thema Heiligkeit, denn das Volk Gottes soll ein heiliges Volk sein. Und wir haben gesehen, dass unsere Heiligkeit ruht auf der Heiligkeit Gottes, nämlich Gott sagt uns, seid heilig, denn ich heilig bin. Und wir haben gesehen, dass Gott seine Heiligkeit uns zur Schau stellt durch das Gesetz, durch die hohen Kosten der Erlösung, und dann auch durch die ewige Strafe in der Hölle für Sünder, die Jesus ablehnen. Dadurch können wir sehen, was es heißt, dass Gott der Maßstab aller Gerechtigkeit ist und dass er auch das Recht hat, uns zu sagen, wo es lang geht. Er hat das Recht, über unser Leben zu herrschen, und es ist auch gut so, dass er derjenige ist, der das Sagen auch hat. Dann letzten Sonntag haben wir gesehen, dass die Gemeinde Jesu eine Kontrastgesellschaft sein soll. Wir sollen nicht eine Anpassungsgesellschaft sein, wo wir uns die Welt anpassen, sondern wir sollen eine Kontrastgesellschaft sein. Christen sollen in der Welt sein, aber nicht von der Welt, wie Jesus in seinem Gebet in Johannes 17 gesagt hat. Genau wie Jesus in der Welt war, aber nicht von der Welt gewesen ist, sollen wir auch als seine Kinder sein. Christen sollen Gottes Spiegel für die Welt sein. Das war das Thema letzten Sonntag. Ungläubige sollen an uns das wahre Gesicht Gottes erkennen. Wir haben letzten Sonntag gesehen, auch eine Gefahr, die wir unbedingt meiden wollen. Und diese Gefahr sieht man vielleicht am klarsten in, was heutzutage genannt wird, die besucherfreundliche Bewegung. Das heißt, die Gemeinde wird so veranstaltet oder die Versammlung, sodass Ungläubige sich möglichst bequem unter den Gläubigen sich fühlen können. Wir stehen in der Versuchung, Menschen zu evangelisieren, indem wir von ihnen angesehen sein wollen, anstatt von Gott. Der Akzent unseres Lebens wird verschoben, damit wir von ungläubigen Menschen als legitim und relevant gesehen werden. Die Welt hat immer ihren eigenen Maßstab der Frömmigkeit. In unserer Zeit, wie heißt dieser Maßstab? Ich habe euch letzten Sonntag gesagt, tolerant sein. Der Maßstab der Gerechtigkeit heutzutage heißt es, tolerant zu sein.
Ein Mensch ist gerecht, wenn er allen anderen gegenüber tolerant ist. Und wir haben gesehen, es ist auch richtig, dass wir ohne Voreingenommenheiten Menschen betrachten sollen. Rassismus ist eine üble Sache. Ich hasse Rassismus. Aber tolerant sein heißt nicht, dass man gleichgültig der Sünde gegenüber steht und sich auch verhält. Viele Christen haben mir Furcht davor, vor den Menschen als intolerant abgestempelt zu werden, als vor Gott von ihm als unheilig betrachtet zu sein. Viele Ortsgemeinden sind bereit, ihre Aufgabe als Leuchtturm aufzugeben, um das Ansehen von ungläubigen Menschen zu gewinnen. Aber Gott muss immer im Mittelpunkt bei uns stehen. Wir haben eine Akzentverschiebung erlebt in der Gemeinde. Die Betonung ist jetzt nicht mehr, dass wir Gott in allem gefallen, egal wie das bei den Menschen ankommt, sondern wie sieht die Welt uns? Und wir denken, wir haben eine Lüge geglaubt, nämlich, dass wenn wir das Ansehen der ungläubigen Welt genießen können, werden wir dadurch an das Ohr von den Ungläubigen herankommen. Aber das Problem ist, selbst wenn wir an das Ohr herankommen, kommen wir niemals an das Herz heran. Vielleicht gewinnen wir Gelegenheiten, indem wir Gottes Maßstab niedriger machen, sodass die Ungläubigen unter uns sich bequem fühlen und damit wir auch Ansehen in der Gesellschaft genießen. Aber selbst wenn wir an das Ohr herankommen, können wir niemals an das Herz herankommen. Und wir können nur höchstens dadurch falsche Bekehrungen produzieren. Wir haben gesehen in der Schrift, dass Gott die Heiligkeit der Gemeinde als Kontrastgesellschaft benutzt hat, um Menschen zum Glauben zu führen. Und wir erleben heutzutage einen großen Denkfehler bezüglich der Heiligkeit. Und wir denken, wir können Menschen erretten, indem wir uns ihnen anpassen. Ich gebe euch ein kleines Beispiel davon. Ich kenne einen Menschen, der hier aus der Gegend ist und der ist überzeugter Christ. Aber wenn er mit Jugendlichen redet, dann ist die Überzeugung, dass er das F-Wort anwenden muss. Anstatt das Wort über Sex zu reden, benutzt er das F-Wort, um über das Thema Sex zu reden. Und er meinte, dass sie werden ihn als relevant sehen, wenn er ihre Sprache anwendet. Das ist ein großer Irrtum. Das darf nicht wahr sein. Aber so denken viele heutzutage. Und der Schwerpunkt ist nicht mehr dabei, dem Herrn zu leben, egal wie es bei den Menschen ankommt. Und ein Kontrastgesellschaft zu sein. Aber das haben wir anhand von 2. Korinther Kapitel 6 gesehen. Gott erwartet, dass wir anders sind als die Welt. Die Welt soll nicht in die Gemeinde hineinfließen, sondern die Gemeinde soll als Leuchtturm bleiben vor der Welt. In der Welt, aber nicht von der Welt. Aber heute, wie ich gesagt habe, möchte ich 3 Irrtümer betrachten bezüglich der Heiligung. Und der erste ist: Euch fehlt etwas. Es wird häufig in den Gemeinden seit vielen Jahren Christen beigebracht, der Grund, warum du das Leben, dieses geisterfülltes Leben nicht hast, ist, weil euch etwas fehlt. Euch mangelt etwas als Christen. Es wird gesagt, ihr braucht noch eine Taufe oder Salbung, damit ihr wirklich im Heiligen Geist wandeln könnt. Ihr müsst mir Hingabe und Opfer bringen, damit Gott euch segnet. Ihr müsst in Zungen reden zum Beispiel, damit ihr Dämonen bekämpfen könnt. Solche Lehren sind häufig unter Christen heutzutage, dass der Mensch braucht etwas, dass ihm etwas fehlt, um in dem geistlichen Kampf voranzukommen. Das ist eine Lüge. Das ist nicht wahr. Jeder Christ bei der Wiedergeburt hat alles von dem Herrn empfangen, das er benötigt, um heilig zu wandeln. Das möchte ich jetzt mit der Schrift belegen. Ich bitte euch, 2. Petrus noch einmal aufzuschlagen. Wir haben diesen Abschnitt am Anfang unseres Gottesdienstes heute gemeinsam gelesen. 2. Petrus Kapitel 1. In den ersten paar Versen hier sehen wir, dass uns einiges in Christus geschenkt worden ist. Simon Petrus, Knecht und Apostel Jesu Christi, denen, die einen gleich kostbaren Glauben mit uns empfangen haben.
Wenn ein Mensch gläubig geworden ist, ist er gläubig geworden, weil Gott ihn dazu befähigt hat, indem Gott ihm den Glauben geschenkt hat. Der Glaube, stammt nicht aus uns. Danke. Stammt nicht aus uns. Es ist ein Geschenk Gottes, wie es auch in Philipper Kapitel 1, Vers 29 geschrieben steht, wo es steht, dass es uns geschenkt worden ist, nicht allein an Jesus zu glauben, sondern auch für ihn zu leiden. Der Glaube ist ein Geschenk Gottes. Und dann lesen wir in Vers 3, da seine göttliche Kraft uns was? Alles zum Leben und zur Gottseligkeit geschenkt hat, durch die Erkenntnis dessen, der uns berufen hat, durch seine eigene Herrlichkeit und Tugend. Hier sehen wir, dass wir alles schon bei der Berufung zum Heil empfangen haben, das wir benötigen, um zu leben und zur Gottseligkeit. Das Wort zur Gottseligkeit ist von vielen nicht verstanden. Wie viele von euch verstehen das Wort Gottseligkeit? Es ist ein Wort, aber wenn die Leute das Wort Gottseligkeit betrachten, dann wissen sie nicht, wie sie es definieren sollten. In der Martin-Luther-Übersetzung wird es häufig mit dem Wort Frömmigkeit übersetzt. Aber es heißt eigentlich, gottähnlich zu sein. Gottähnlich zu sein. Auf Englisch heißt es Godliness. Und es heißt, gottähnlich zu sein in deinem Wandel. Und das, es steht hier, dass wir alles, was wir benötigen, alles, was wir an Ausrüstung nötig haben, um Gott wohlgefällig zu wandeln, haben wir bei der Wiedergeburt schon empfangen. Uns fehlt gar nichts. Aber ich möchte ein bisschen Klarheit über das Thema Taufen und über das Thema Geistesgaben schaffen heute, weil so viele Christen durcheinander gebracht werden heutzutage, gerade durch die charismatische Bewegung. Denn es wird ihnen gesagt, euch fehlt etwas. Und die meinen meistens damit die Taufe des Heiligen Geistes. Aber einem Christ kann an Ausrüstung nichts fehlen. Das Verbringen fehlt uns oft, wie wir es auch hier in 1. Petrus gesehen haben. Am Anfang des Gottesdienstes haben wir gelesen in Vers 9, denn bei wem diese Dinge nicht vorhanden sind, der ist blind, kurzsichtig und hat die Reinigung von seinen früheren Sünden vergessen. Aber dann sehen wir, dass das Problem liegt bei uns, nicht bei Gott. Es liegt nicht daran, dass Gott uns etwas nicht gegeben hat, die wir benötigen. Es liegt daran, dass wir etwas vergessen haben. Okay? Und das ist das Problem, wenn wir nicht im Glauben wachsen. Wir haben nämlich etwas vergessen. Es liegt nicht daran, dass uns etwas fehlt. Das ist der Punkt. Geistliches Wachstum geschieht in uns, wenn wir das in Anspruch nehmen, was Gott uns schon bereits in Christus geschenkt hat, nicht indem wir betteln um etwas, das wir noch nicht bekommen haben. Und ich möchte das anhand der Gemeinde zu Korinth beweisen heute oder untermauern. Die fleischlichste Gemeinde im Neuen Testament ist die Gemeinde zu Korinth. Wenn wir die Bibel betrachten, das Neue Testament betrachten, die Gemeinde, die am meisten Probleme hatte, war die Gemeinde zu Korinth. Die hatten Unzucht, unter denen sie haben die Geistesgaben falsch angewendet, aus Eigennütz und nicht zum Gemeinnützen. Aber guck mal, was Paulus über diese Gemeinde schrieb. 1. Korinther, Kapitel 1. Er sagt über diese Gemeinde, dass ihnen nichts mangelt, dass sie alles haben, was sie benötigen. 1. Korinther, Kapitel 1. Wir lesen ab Vers 1 eigentlich. Paulus, berufener Apostel Christi Jesu, durch Gottes Willen und Sosthenes der Brüder an die Gemeinde Gottes, die in Korinth ist, den Geheiligten in Christus Jesus, den berufenen Heiligen, samt allen, die an jedem Ort den Namen unseres Herrn Jesus Christus anrufen, ihres und unseres Herrn, Gnade euch und Frieden von Gott, unserem Vater und dem Herrn Jesus Christus. Vers 4, ich danke meinem Gott allezeit euretwegen für die Gnade Gottes, die euch gegeben ist in Christus Jesus. In ihm seid ihr in allem reich gemacht worden, in allem Wort und aller Erkenntnis, wie denn das Zeugnis des Christus unter euch gefestigt worden ist. Daher
habt ihr an keiner Gnadengabe Mangel. Das heißt, alle Geistesgaben sind bei denen vorhanden. Während ihr das Offenbarwerden unseres Herrn Jesus Christus erwartet, der euch auch festigen wird bis ans Ende, so dass ihr untadelig seid an dem Tag unseres Herrn Jesus Christus. Gott ist treu, durch den ihr berufen worden seid in die Gemeinschaft seines Sohnes Jesus Christus, unseres Herrn. Diese Gemeinde hatte alle Geistesgaben, auch die Zeichen und Wundergaben waren bei ihnen vorhanden. Dennoch schrieb Paulus in Kapitel 3, dass er sie nicht als Geistliche ansprechen könnte. Er sagte, ihr seid fleischlich, denn es sind Spaltungen unter euch. Und Paulus musste mit dieser Gemeinde mehr tadeln als mit allen anderen Gemeinden. Sie haben sogar sein Apostelamt in Frage gestellt. Diese Gemeinde hat Paulus so viele Probleme bereitet, aber Paulus sagt dennoch über sie, ihr habt alles empfangen, was ihr benötigt. Sie haben in Sprachen geredet, was heutzutage wird gesagt, das ist das Zeichen der Taufe des Heiligen Geistes. Wenn du wenn Sprachen noch nie gesprochen hast, dann fehlt dir etwas, wird uns gesagt. Und sie hatten es. Und trotzdem waren sie Sünder. Trotzdem haben sie gegen das Wort Gottes gehandelt. Sie haben sogar diese Geistesgabe aus Eigennütz angewendet in den Ortsgemeinden. Und so wir sehen hier, dass das Zeichen des wahren Christentums nicht das Zungenreden ist, sondern wenn man im geistlichen im Glauben wirklich wächst und im Ausharren bis ans Ende den Glauben festhält. Das ist das wahre Zeichen, dass Gott aktiv in einem Menschen wirkt. Jedem Christ ist in Jesus Christus alles gegeben worden, sodass ihm nichts mangelt. Wer predigt, dass ein Christ bei der Wiedergeburt nicht alles empfangen hat, was er braucht, um siegreich vor Gott wohlgefällig zu wandeln, irrt sich gewaltig. Und ich möchte nochmal betonen, indem wir die Geistesgaben betrachten und indem wir die Geistestaufe betrachten, dass diese sind nicht Zeichen, diese sind nicht das Zeichen des Christlichen, was ein Mensch mit dem Heiligen Geist erfüllt ist. Lass uns in 1. Korinther, Kapitel 12, einige wichtige Merkmale über die Geistesgaben feststellen. Erstens, kein Christ hat alle Geistesgaben. 1. Korinther, Kapitel 12. Es war niemals Gottes Ziel, dass jeder Christ alle Geistesgaben haben oder dass alle Christen den gleichen oder die gleiche Geistesgaben besitzen. Ab Vers 4 lesen wir. Es gibt aber Verschiedenheiten von Gnadengaben, aber es ist derselbe Geist. Und es gibt Verschiedenheiten von Diensten, und es ist derselbe Herr. Und es gibt Verschiedenheiten von Wirkungen, aber es ist derselbe Gott, der alles in allen wirkt. Jedem aber wird die Offenbarung des Geistes zum gemeinen Nützen gegeben, denn dem einen wird durch den Geist das Wort der Weisheit gegeben, einem anderen aber das Wort der Erkenntnis nach demselben Geist, einem anderen aber Glauben in demselben Geist, einem anderen aber Gnadengaben der Heilungen in dem einen Geist, einem anderen aber Wunderwirkungen, einem anderen aber Weissagungen, einem anderen aber Unterscheidung der Geister, einem anderen verschiedene Arten von Sprachen, einem anderen aber Auslegung der Sprachen. Dies alles aber wirkt ein und derselbe Geist und teilt jedem besonders aus, wie er will. Das sind eigentlich zwei Punkte hier, nämlich kein Christ hat alle Geistesgaben und zweitens der Heilige Geist teilt aus, wie er will. Zum was? Zum gemeinen Nützen. Damit die Geistesgaben verteilt werden unter den Christen und damit wir durch die Geistesgaben im Glauben wachsen. Aber der Punkt, den ich machen will hier, ist, selbst zu der Zeit, wo die Zeichen und Wundergaben aktiv waren unter den Christen,
Es ist nicht mein Ziel, heute darüber zu streiten oder zu argumentieren, dass diese aufgehört haben. Das ist meine feste Überzeugung. Aber selbst wenn auch heute die Zeichen und Wundergaben immer noch vom Heiligen Geist der Gemeinde gegeben wird, ist es klar anhand dieser Bibelstelle, dass die waren nie dafür gedacht, dass jeder Mensch in Sprachen redet. Es war nie. Es ist uns nie gesagt worden in der Schrift, dass das in Sprachenreden das Zeichen ein geisterfülltes Leben ist. Es wird uns nie in der Schrift gesagt, dass ein Christ ohne in Sprachen zu reden mit Dämonen nicht kämpfen kann. Es wird uns auch nicht gesagt, dass wir mit Dämonen überhaupt kämpfen sollen. Aber es wird behauptet, dass wenn man in Sprachen nicht redet, dann fehlt dir etwas. Ich werde es nie vergessen, als ich junger Christ war, ich war stationiert auf den Philippinen und ich ging einfach auf den Straßen und ich habe gepredigt. Und einmal, als ich gepredigt habe und viele Leute standen da, nachher kam ein Mensch zu mir und er sagte, Mensch, du hast wirklich mit viel Freimütigkeit gepredigt. Und dann sagte er zu mir, wann ist es, dass du die Taufe des Geistes erlebt hast? Und ich sagte, wie meinst du? Er sagte, ja, damals, als du in Sprachen geredet hast. Und ich sagte, ich habe es noch nie getan. Und er war verblüfft. Er sagte, wie kannst du mit solcher Freimütigkeit predigen und mit solcher Überzeugung, wenn du noch nie die Taufe des Geistes hattest? Und ich so, Moment mal, jeder Christ bei seiner Wiedergeburt hat die Taufe des Heiligen Geistes. Und das ist genau das, was wir sehen, wenn wir zwei Verse weiter hier lesen, nämlich Vers 12, 1. Korinther 12, 12. Denn wie der Leib eine ist und viele Glieder hat, alle Glieder des Leibes aber, obwohl viele, ein Leib sind, so auch der Christus. Denn durch einen Geist sind wir alle zu einem Leib getauft worden. Es seien Juden oder Griechen, es seien Sklaven oder Freien und sind alle mit einem Geist getränkt worden. Ich sage euch, du bist nicht in Jesus Christus, wenn du noch nicht mit dem Heiligen Geist getauft worden bist. Es ist die Taufe des Heiligen Geistes, das uns von in Adam nimmt und uns in Christus pflanzt. Du bist nicht mal ein Christ, wenn du mit dem Heiligen Geist noch nicht getauft worden bist. Und so, das ist eine gewaltige Irrlehre, wenn man behauptet, dass heutzutage die Taufe des Geistes vielen Christen fehlt. Und deswegen haben sie Probleme mit der Sünde. Uns fehlt nichts. Es wird auch gesagt, dass es drei verschiedene Arten von Taufe und das ist eine Irrlehre, die auch in unserer Gegend stark verbreitet wird, nämlich, dass es ein Taufe mit Wasser gibt, ein Taufe mit dem Heiligen Geist gibt und dann zusätzlich, wenn du wirklich geistlich bist, dann ein Taufe mit Feuer. Und ich möchte die Bibelstelle aufschlagen, die Sie als Grundlage für diese Lehre nehmen. Ich möchte euch bitten, Matthäus Kapitel 3 aufzuschlagen.

Wir fangen an ab Vers 7. Matthäus Kapitel 3, Vers 7. Als er aber viele der Pharisäer und Sadduzäer zu seiner Taufe kommen sah, sprach er zu ihnen: Otternbrut, wer hat euch gewiesen, dem kommenden Zorn zu entfliehen? Bringt nun der Buße würdige Frucht und meint nicht bei euch selbst zu sagen: Wir haben Abraham zum Vater, denn ich sage euch, dass Gott dem Abraham aus diesen Steinen Kinder zu erwecken vermag. Schon ist aber die Axt an die Wurzel der Bäume gelegt. Jeder Baum nun, der nicht gute Frucht bringt, wird abgehauen und ins Feuer geworfen. Ich zwar taufe euch mit Wasser zur Buße, der aber nach mir kommt, ist stärker als ich, dessen Sandalen zu tragen ich nicht würdig bin. Er wird euch mit Heiligem Geist und Feuer taufen. Seine Wurfschaufel ist in seiner Hand, und er wird seine Tenne durch und durch reinigen und seinen Weizen in die Scheune sammeln, die Spreu aber wird er was? Mit unauslöschlichem Feuer verbrennen. Wenn es hier von einem Taufe mit dem Heiligen Geist und Taufe mit Feuer spricht, dann ist das ist die Taufe Jesu Christi. Die gläubig geworden sind, werden mit dem Heiligen Geist getauft. Die Spreu sind, werden mit Feuer getauft. Das heißt, sie werden gerichtet. In diesem Zusammenhang ist es eindeutig, was mit dem Wort Feuer gemeint ist. Es ist Gericht. Ich sage euch eins, ich möchte die Taufe mit Feuer nicht erleben. Ich möchte sie nicht haben. Und viele bitten darum, auch in unserer Gegend, da sind viele Leute, die bitten: Herr, taufe mich mit dem Feuer. Sie verstehen das Wort Gottes falsch. Uns fehlt nichts. Bei der Wiedergeburt sind wir mit dem Heiligen Geist getauft und wir haben eine Geistesgabe empfangen. Nicht alle, aber mindestens eine Geistesgabe, die wir auch in der Versammlung und in unserem Umgang mit den Gläubigen einsetzen sollen, zum gemeinen Nützen. Aber ein Taufe mit Feuer gibt es nur für den Ungläubigen. Und diese Taufe mit dem Heiligen Geist, wann haben wir es empfangen? Ich möchte das nochmal untermauern, indem wir Apostelgeschichte 11 aufschlagen. Und hier werden wir sehen, dass Petrus über die Taufe des Heiligen Geistes spricht. Und dann sagt er uns, dass die gläubig geworden waren in dem Haus von Cornelius, dass sie alle schon mit dem Heiligen Geist getauft worden sind, wie er am Anfang. Apostelgeschichte Kapitel 11, wir lesen ab Vers 15. Peter spricht: Während ich aber zu reden begann, fiel der Heilige Geist auf sie, sowie auch auf uns im Anfang. Was meint er damit? Am Pfingsttag. Ich gedachte aber an das Wort des Herrn, wie er sagte: Johannes taufte zwar mit Wasser, ich aber werdet mit Heiligem Geist, ihr aber werdet mit Heiligem Geist getauft werden. Wenn nun Gott ihnen die gleiche Gabe gegeben hat wie auch uns, die wir an dem Herrn Jesus Christus geglaubt haben. Wer war ich, dass ich hätte Gott wehren können? Als sie aber dies gehört hatten, beruhigten sie sich und verherrlichten Gott und sagten: Dann hat Gott also auch den Nationen die Buße gegeben zum Leben. Und so hier sehen wir, dass gleich beim Glauben haben sie die Taufe des Heiligen Geistes erlebt. Und danach waren sie mit Wasser getauft. Das ist in Kapitel 10 zu lesen. Wegen der Zeit kann ich nicht alles hier betonen in dieser Geschichte. Ich nehme es an, dass fast alle von euch diese Geschichte von Cornelius und seiner Bekehrung kennen. Aber der Punkt hier ist, dass gerade gläubig geworden sind, waren sie mit dem Heiligen Geist getauft. Und das ist der normale Fall bei uns allen. Es gab eine Ausnahme, zum Beispiel in Apostelgeschichte 8, wo die Samariter schon gläubig waren. Und dann kamen die Aposteln und sie haben Hände auf sie aufgelegt und dann haben sie den Heiligen Geist empfangen und sie waren schon vorher mit Wasser getauft. Aber der Punkt ist, hier sehen wir den normalen Fall. Ein Mensch wird gläubig und er wird sofort getauft. Damals gab es eine Zögerung. Warum?
weil die Judenchristen haben nicht geglaubt, dass Gott Heiden retten wollte. Das sehen wir komplett durch das Neue Testament. Auch im Galaterbrief sehen wir, dass Petrus sogar, nachdem er diese Offenbarung von dem Herrn bekommen hatte, geheuchelt hatte, indem er sich zurückgezogen hatte von den Heiden und hat nicht mehr mit denen gegessen. Und Paulus musste ihn deswegen zurechtweisen. Diese Mauer der Feindschaft zwischen Judenchristen und Heidenchristen war riesig. Es wäre zu vergleichen mit damals, kurz nach der Mauerfall hier in Deutschland, wie in Ostdeutschland und Westdeutschland, diese Meinungsunterschiede gibt, kulturelle Unterschiede. Und obwohl diese Mauer niedergerissen war, existierte sie immer noch in den Köpfen. Und jetzt, über 15 Jahre später, hört man immer noch Bemerkungen, die sagen, dass die Mauer noch im Kopf ist. Und so war das bei den Judenchristen. Sie hatten immer wieder gedacht, dass sie 14 Stufen höher sind als den Heidenchristen. Und sie haben die Heidenchristen als Adoptivkinder betrachtet und nicht als biologische Kinder Gottes sozusagen. Die waren nicht von der Abstammung Abrahams. Und Paulus musste immer wieder dafür argumentieren in seinen Briefen. Und auch hier in Apostelgeschichte sehen wir, dass Gott wollte, dass ein Apostel dabei sei, als die Samariter, das war ein Mischvolk, halb Juden, halb Heiden, als sie den Heiligen Geist empfangen, damit sie davon bezeugen könnten. Und auch hier in Apostelgeschichte 10 steht es, dass es 6 Mitgefährten mit Petrus waren aus der Beschneidung. Das heißt, sie waren Juden. Und es steht, um ihretwegen hat Gott ihnen befähigt, in Sprachen zu reden, damit sie sehen konnten, dass sie den Heiligen Geist empfangen hatten, genau wie wie Petrus am Anfang. Und so die Apostel müssen dabei sein. Es muss ein sichtbares Zeichen geben, damit sie bestätigen konnten, dass Gott auch Heiden retten wollte. Und das haben wir hier in Vers 18 gelesen. Apostelgeschichte 11, Vers 18. Ab Vers 17. Wenn nun Gott ihnen die gleiche Gabe gegeben hat, wie auch uns, die wir an den Herrn Jesus Christus geglaubt haben, wer war ich, dass ich hätte Gott werden können? Als sie aber dies gehört hatten, beruhigten sie sich und verherrlichten Gott und sagten, dann hat Gott also auch den Nationen die Buße gegeben zum Leben. Das war eine große Offenbarung für sie, dass Gott auch Heiden retten wollte. Sie dachten, dass die Verheißung des neuen Bundes sei nur für das Haus Israel und für das Haus Judas, aber nicht für die Heiden. Und Gott musste das ihnen klar machen. Und deswegen haben sie in Zungen oder in Sprachen geredet. Mir fehlt die Zeit, wenn ich die anderen 2 Irrtümer heute betrachten möchte. Die Lehre über Zungenreden ausführlich anzusprechen. In Kapitel 14, wenn man es durchliest, ihr könnt das alleine tun. Wenn ihr diese Woche einfach Kapitel 14 durchliest, dann werdet ihr sehen, dass Paulus argumentiert nicht, in 1. Korinther Kapitel 14. Wenn ihr 1. Korinther Kapitel 14 durchliest, dann werdet ihr sehen, dass Paulus niemals sagen würde, dass er will, dass alle Menschen in Sprachen reden. Er hat sogar gesagt, wenn ich unter euch bin, würde ich lieber 5 Wörter, die verständlich sind, sagen, als 10.000 Wörter in einer Sprache, die keiner verstehen kann. Und dann sagte er, wozu Sprachen bestimmt waren. Für Ungläubige, nicht für Gläubige. Und dann hat er aus Jesaja zitiert und hat gesagt, dass das eine Erfüllung ist dessen, was Jesaja gesprochen hatte. Und das ist ein Zeichen des Gerichts, wenn fremdartige Sprachen in Jerusalem gesprochen werden. Und nach 70 nach Christus, als Titus aus Rom die Stadt zerstört hatte, ist diese Beurteilung in Erfüllung gekommen. Und es gab keine Bedürfnisse mehr, in Sprachen zu reden. Ich bin der festen Überzeugung, dass es die Sprachen nicht mehr gibt. Aber wie ich vorhin gesagt habe, selbst wenn es sie gäbe, sie waren nie dargestellt als Zeichen der Geistlichkeit. Nie. Und selbst die in Sprachen reden konnten, sind von Paulus getadelt als fleischlich, nicht geistlich. Und so diese Zeichen und Wundergaben sind nie dargestellt als ein Zeichen der Geistlichkeit. Was ist ein hingegebenes Leben? Ein Leben im Ausharren ist das Zeichen, ob ein Mensch wirklich geistlich ist oder nicht. Wir müssen wegen der Zeit weiterziehen und den zweiten Punkt betrachten. Es gibt noch ein Irrtum bezüglich der Heiligkeit oder Heiligung, nämlich diese Sünde ist zu schwer, ich kann sie nicht überwinden.
Ich wiederhole. Diese Sünde in meinem Leben ist einfach zu schwer. Ich bin nicht reif genug, um sie zu überwinden. Ich muss an meinem Leben kurz nach meiner Bekehrung denken. Ich habe viele Sünden in meinem Leben gehabt. Und manche waren sehr schwer zu überwinden. Aber in dem Augenblick habe ich öfters gedacht, Mensch, Herr, ich bin noch nicht so weit, dass ich diese Sünde überwinden kann. Und dann habe ich an 1. Korinther Kapitel 10 gedacht. Und ich möchte euch bitten, 1. Korinther Kapitel 10 aufzuschlagen. Ab Vers 1 hat Paulus das Beispiel von Israel in der Wüste dargestellt und wie Gott sein Volk gezüchtet hat, indem er sie getötet hat, weil sie ungläubig waren, obwohl sie so viel miterlebt haben. Die Zeichen und Wunden, die Moses getan hatte, die waren trotzdem ungläubig und Gott hat sie getötet. Und dann sagt er ab Vers 11, alles dies aber widerfuhr jenen als Vorbild und ist geschrieben worden zur Ermahnung für uns, über die das Ende der Zeitalter gekommen ist. Daher, wer zu stehen meint, sehe zu, dass er nicht falle. Keine Versuchung hat euch ergriffen als nur eine menschliche. Gott aber ist treu, der nicht zulassen wird, dass ihr über euer Vermögen versucht werdet, sondern mit der Versuchung auch den Ausgang schaffen wird, so dass ihr sie ertragen könnt. Das müssen wir uns merken, wenn wir denken, dass diese Wiederholungssünde in meinem Leben, ich kann sie nicht überwinden. Das ist einfach eine Lüge, das ist ein Irrtum. Wir können alle Sünde als Christen überwinden. Es steht hier einfach, dass nur eine menschliche, eine ganz normale, übliche Versuchung ist das, das unter allen Menschen der Fall ist. Und wir können sie überwinden, denn es steht hier, dass Gott was, er ist treu, der nicht zulassen wird, dass ihr über euer Vermögen versucht werdet. Gott lässt es einfach nicht zu. Und in dem Augenblick, wo ich versucht bin, zu sündigen, dann muss ich mir selbst sagen, nein, Tim, wenn du jetzt sündigst, dann tust du es bewusst und ohne Ausrede. Denn Gott hat dich oder dir befähigt. Dich befähigt, alle Sünden zu überwinden. Und er lässt es nicht zu, dass du vor einer Versuchung stehst, die zu viel ist für dich. Und ich möchte das anhand der Schrift, ich möchte euch ein Beispiel geben. Und ich bitte euch, 2. Mose aufzuschlagen, Kapitel 13. Hier ist ein konkretes Beispiel, wo Gott sein Volk geschützt hat vor einer Versuchung, vor einer Glaubensprobe, die zu groß gewesen wäre für sie. 2. Mose, Kapitel 13, ab Vers 17. Und es geschah, als der Pharao das Volk ziehen ließ, führte Gott sie nicht den Weg durch das Land der Philister, obwohl er der Nächste war. Denn Gott sagte, damit es das Volk nicht gereut, wenn sie Kampf vor sich sehen und sie nicht nach Ägypten zurückkehren. Gott wusste, dass das Volk noch nicht so weit war, dass sie standhaft sein konnten.

Ja, manchmal kommen die englischen Gedanken. Ich brauche deutsche Gedanken jetzt. Er wusste, dass sie noch nicht so reif waren, dass sie so eine Glaubensprüfung überstehen konnten. Und so, das ist ein konkretes Beispiel davon, dass Gott treu ist. Und er lässt nichts zu in unserem Leben, das uns überwältigen könnte und zur Sünde verleiten könnte, sondern er gibt uns was? Immer den Ausweg. Und als ich junger Soldat war, ich war 18 Jahre alt, als ich mich bekehrt habe. Und das war 4 Monate, bevor wir auf den Philippinen reisen sollten. Ich war in einer Jagdflugzeuggruppe und ich habe mich so gefreut auf die ganzen Frauen da. Ich habe gehört, wie das ist da mit der Prostitution und alles. Und ich habe mich wirklich als ungläubiger Mensch darüber gefreut. Ich schäme mich heutzutage davor, aber das war der Fall. Und 4 Monate davor hat Gott mir Gnade gegeben, mich befähigt, Buße zu tun und zu glauben. Der hat mir ein neues Herz gegeben. Der Heilige Geist wohnt in mir. Und ich wollte das nicht mehr. Und ich hatte tierische Angst davor. Ich hatte wirklich Angst, dass ich wieder in diese Sünde falle. Und ich habe gebeten, Herr, bitte hilf mir. Ich habe gefastet und gebetet 3 Tage lang immer wieder und gesagt, Herr, bitte hilf mir. Ich will nicht sündigen, wenn ich dort ankomme. Und ich hatte so viel Angst, als ich ankam, würde ich nicht mal, wie sagt man, dieses Militärgebiet verlassen und in die Stadt gehen, weil ich hatte Angst davor. Und ich ging immer mit anderen Soldaten, wenn ich das getan habe, nie alleine. Und dann habe ich immer meine Bibel mitgenommen. Und wenn ich in der Versuchung war, dann habe ich die Bibel aufgeschlagen, dann fing ich an, das Evangelium zu predigen. Und das war eine große Probe für mich. Aber Gott hat immer mir den Ausweg gegeben, sodass ich nicht in die Sünde gefallen bin. Und so ist es wichtig für uns zu wissen, dass Gott uns immer den Ausweg gibt. Aber sehr oft der Ausweg ist es, zu wissen, wenn ich so weit gehe, dann werde ich fallen. Der Ausweg ist es, uns nicht mal in so eine Situation der Versuchung zu setzen. Wir müssen weiterziehen wegen der Zeit. Es gibt noch ein drittes Irrtum, nämlich, wenn ich mich nur genug anstrenge, dann kann ich eine Ebene der Vollkommenheit erreichen, wonach ich nicht mehr kämpfen muss. Es gibt viele Christen, die behaupten, dass sie so ein Gipfelerlebnis erleben kann, wonach sie wirklich eine Fülle des Geistes empfangen, die einmalig ist und bleibt, sodass sie gegen die Sünde nicht mehr so anstrengend kämpfen müssen. Wenn sie sich genug anstrengen, dass sie so ein Gipfelerlebnis erleben können und danach wird es leichter als Christ. Und ich möchte anhand des Lebens von Paulus sagen, dass es sowas nicht gibt. Dass es sowas nicht gibt. Paulus sprach zwar von der Kraft Gottes, die in ihm wirksam war, zum Beispiel in Kolosser Kapitel 1, die Verse 28 und 29, er sagte, ich kämpfe und ich arbeite gemäß der Kraft Gottes, die in mir wirksam ist. Aber was meint er damit? Wenn wir das Leben von Paulus betrachten, dann sehen wir, dass er in Schwachheit und mit Furcht und Zittern das Wort Gottes gepredigt hat. Und das ist ein Bild von Paulus, das die meisten von uns nicht haben, nicht wahr? Was ist das Bild, das die meisten von uns von Paulus haben? Dieser Held, der ist nie entmutigt, der ist nie traurig. Das ist ein Mensch, der nie Schwierigkeiten hatte in seinem Glauben. Das ist ein Mensch, der wirklich so viel Kraft Gottes erlebt hatte, weil er irgendwas hatte, das wir nicht haben. Und deswegen konnte er so leben. Aber Paulus schildert uns, dass er mit Furcht und Zittern und in viel Schwachheit das Evangelium gepredigt hat. Lass uns bitte 1. Korinther Kapitel 2 aufschlagen. Ich werde mich jetzt beeilen. 1. Korinther Kapitel 2. Wir lesen die ersten 5 Verse. Und ich, als ich zu euch kam, Brüder, kam nicht, um euch mit Vortrefflichkeit der Rede oder Weisheit des das Geheimnis Gottes zu verkündigen. Denn ich nahm mir vor, nichts anderes unter euch zu wissen, als nur Jesus Christus und ihn als gekreuzigt. Na, warum ist das wichtig? Weil Paulus hat vorher gesagt, dass das Wort vom Kreuz für die Juden ein Ärgernis ist und für die Heiden eine Torheit ist. Das heißt, alle Menschen werden das ablehnen, was er verkündigt. Aber er sagte, den Berufenen aber Gottes Weisheit und Gottes Kraft. Und so

0: wusste, dass nur die, die Gott ruft, mit einer wirksamen Ruf zum Heil, würden die Torheit des Evangeliums glauben. Und so er sagte, ich habe, als ich zu euch kam, ich hab mich fest dafür entschieden, nichts anderes unter euch zu kennen, als nur Jesus Christus und ihn als gekreuzigt, obwohl ich wusste, dass das nicht gut ankommen würde. Vers 3. Und ich war bei euch in Schwachheit und mit Furcht und in vielem Zittern. Und meine Rede und meine Predigt bestand nicht in überredenden Worten der Weisheit, sondern in Erweisung des Geistes und der Kraft, damit euer Glaube nicht auf Menschenweisheit, sondern auf Gottes Kraft beruhe. Auch wenn wir 2. Korinther Kapitel 12 aufschlagen, sehen wir, dass Paulus die Schwachheit rühmt. 2. Korinther Kapitel 12, die Verse 1 bis 10. Gerühmt muss werden, zwar nützt es nichts, aber ich will auf Erscheinungen und Offenbarungen des Herrn kommen. Ich weiß von einem Menschen in Christus, dass er vor 14 Jahren, ob im Leib, weiß ich nicht, oder außer dem Leib, weiß ich nicht, Gott weiß es, dass diese bis in den dritten Himmel entrückt wurde. Und ich weiß von dem betreffenden Menschen, ob im Leib oder außer dem Leib, weiß ich nicht, Gott weiß es, dass er in das Paradies entrückt wurde und unaussprechliche Worte hörte, die auszusprechen einem Menschen nicht zusteht. Über diesen will ich mich rühmen. Über mich selbst aber will ich mich nicht rühmen, nur der Schwachheiten. Denn wenn ich mich rühmen will, werde ich doch nicht töricht sein, denn ich werde die Wahrheit sagen. Ich enthalte mich aber dessen, damit nicht jemand höher von mir denke, als was er an mir sieht oder was er von mir hört, auch wegen des Außerordentlichen der Offenbarungen. Darum, damit ich mich nicht überhebe, würde mir ein Dorn für das Fleisch gegeben, ein Engel Satans, dass er mich mit Fäusten schlage, damit ich mich nicht überhebe. Um dessen Willen habe ich dreimal den Herrn angerufen, dass er von mir ablassen möge. Und er hat zu mir gesagt, meine Gnade genügt dir, denn meine Kraft kommt in Schwachheit zur Vollendung. Ich wiederhole. Und er hat zu mir gesagt, meine Gnade genügt dir, denn meine Kraft kommt in Schwachheit zur Vollendung. Sehr gerne will ich mich nun vielmehr meine Schwachheiten rühmen, damit die Kraft Christi bei mir wohne. Deshalb habe ich Wohlgefallen an Schwachheiten, an Misshandlungen, an Nöten, an Verfolgungen, an Ängsten um Christi willen. Denn wenn ich schwach bin, was? Dann bin ich stark. Was fehlt uns? Manchmal, was uns fehlt, ist die richtige Einstellung Gott gegenüber. Das heißt, wir kennen nicht an unsere Abhängigkeit von ihm. Und wir versuchen in dem Fleisch das zu bewirken, was nur im Heiligen Geist bewirkt werden kann. Unsere Prioritäten sind öfters falsch, so dass wir keine Zeit für Gott übrig haben. Und wir stärken uns nicht, indem wir die Waffenrüstung Gottes anziehen, Tag für Tag, durch das Wort und durch Zeit im Gebet mit ihm. Das ist das, was uns fehlt. Aber es gibt immer wieder Leute, die sagen, es gibt eine Abkürzung zur Heiligkeit oder zur Heiligung im Alltag. Und sie sagen, man kann irgendwelche Pille schlucken, das heißt, man kann etwas erleben und dann nachher ist es so, wie du es dir wünschst. Aber Paulus spricht von seinem ganzen Leben. Der blickt zurück auf seinem ganzen Leben. Und so hat er sein ganzes Leben hier auf Erden zusammengefasst. Ich lese vor. Das ist aus 2. Timotheus. Denn ich werde schon als Trankopfer gesprengt. Und die Zeit meines Abscheidens steht bevor. Ich habe den guten Kampf gekämpft. Ich habe den Lauf vollendet. Ich habe den Glauben bewahrt. Fortan liegt mir bereit der Siegeskranz der Gerechtigkeit, den der Herr, der gerechte Richter, mir als Belohnung geben wird an jenem Tag. Nicht allein aber mir, sondern auch allen, die sein Erscheinen liebgewonnen haben. Paulus hat Timotheus mehrmals gesagt, junger Timotheus, kämpfe den guten Kampf des Glaubens. Und er hat über sich selbst gesagt, ich habe diesen Kampf gekämpft. Paulus hat noch nie ein Gipfelerlebnis gehabt, wo es nachher leichter war für ihn. Der musste immer Tag für Tag gegen die sündige Natur, die in ihm wohnte, kämpfen. Und ich sage euch, das Problem ist nicht das Umfeld. Das Problem ist nicht, dass Gott mir etwas nicht gegeben hatte, die ich brauche, um geistlich zu wandeln. Das Problem ist, dass Gott etwas von uns noch nicht weggenommen hat, die er eines Tages wegnehmen wird, nämlich die sündige Natur. Die Bibel spricht häufig von dem Fleisch. Das heißt, die in mir wohnende Sünde. Paulus definiert sie so in Römer 7. Und wir werden, bis wir sterben und von Jesus einen verherrlichten Leib bekommen, gegen diese sündige Natur kämpfen müssen. Und das zwar Tag für Tag. Und das ist ein großer Irrtum, wenn man meint, dass uns etwas fehlt oder dass es eine Sünde gibt, die wir nicht überwinden können oder dass wir einen Punkt erreichen können in dem christlichen Leben, wo wir nicht mehr kämpfen müssen. Das christliche Leben ist ein Kampf und es wird auch so bleiben, bis wir über diese Ziellinie gingen. Und dann können wir so wie Paulus sagen, ich habe den guten Kampf gekämpft. Und was ist das? Der sagt es uns hier, ich habe den Glauben bewahrt. Und ich möchte euch sagen, dass wir überhaupt glauben, beweist, dass Gottes Kraft in uns wirksam ist. Weil ein Mensch ohne die Kraft Gottes kann nicht glauben. Zweitens, dass wir in diesem geschenkten Glauben ausharren bis ans Ende, ist ein Beweis, dass Gott in uns wirksam ist. Dass ich Fortschritte erlebe in meinem christlichen Leben, dass ich Sünde ablehne, dass ich wachse in dem christlichen Glauben, das ist der Beweis, dass Gott in mir wirksam ist. Nicht, dass ich irgendwelche Geistesgabe habe, die ich auch missbrauchen könnte. Der Beweis, dass Gott in mir wirksam ist, ist, dass ich bis ans Ende im Glauben ausharre. Wie Paulus gesagt hat, ich habe den Glauben bewahrt, trotz des Widerstandes. Und ich sage euch, Gottes Kraft wird am sichtbarsten in unserem Leben, wenn wir durch dunklere Täler gehen. Im Leid kommt Gottes Kraft zur Schau. Und das ist nicht die Botschaft der Charismatiker. Ihre Botschaft ist, Gott will, dass wir alle gesund sind und dass wir alle reich sind. Und das widerspricht insgesamt alles, was in der Schrift uns gesagt wird. Jesus hat gesagt, meinetwegen wird es euch gerade nicht gut gehen in dieser Welt. Und worauf schauen wir? Nicht auf das, was wir hier jetzt erleben könnten. Paulus hat gesagt, nicht allein aber mir, sondern auch allen, die sein Erscheinen lieb gewonnen haben. Unsere Belohnung steht vor uns. Unsere Belohnung ist nicht in diesem Leben. Und wir leben nicht für das, was wir hier erzielen und erreichen können. Wir sind Pilger hier auf Erden und wir müssen daran denken. Wenn wir vorankommen wollen in der Heiligkeit, dann müssen wir diese drei Irrtümer ablehnen. Wir müssen sagen, mir fehlt nichts. Das heißt, ich habe keine Ausrede, in der Sünde zu leben. Gott wird immer eine Tür aufmachen, wo ich einen Ausweg für mich finden, damit ich jede Versuchung überstehen kann. Und wir können sehen, dass das christliche Leben als Kampf beschrieben wird in der Schrift. Und das war das ganze Leben hindurch. Zum Schluss möchte ich euch sagen, uns fehlt nichts. Gott hat jeden seiner Kinder ausgerüstet, um so zu leben, wie Paulus gelebt hat, wie Daniel gelebt hat, wie Stephanus gelebt hat.
1: Die Fortsetzung folgt morgen um die gleiche Zeit.
0: Oder diesen Kampf führen.

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Bevor du bist zur Welt gekommen, wusste Gott es schon, dass es dich einmal geben wird. Und dass du heute lebst, hat Gott, dein Schöpfer, so gewollt, weil er dich wie ein Vater liebt. Mit schöpferischer Weisheit hat dich der Herr gemacht. Er gab von allem dir genug, damit du deinen Körper, den Verstand und deine Kraft allein zu seiner Ehre nutzt. Gott hat das Beste mit dir geplant. Er will zum Himmelsziel dich bringen. Ob deine Wünsche sich erfüllen oder manches bleibt untersagt, sag ja und lass dich führen. Verschwende nicht dein Leben für die Lüste dieser Welt. Dazu hat Gott dich nicht bestimmt. Leb jeden Tag, so wie es Jesus, deinem Herrn, gefällt, und richte deinen Blick aufs Ziel. Vater, der du dieses Kind in diese Welt schicktest, der du am Ziel stehen wirst, um es zu empfangen, wir bitten dich, segne es, dass es auf seinen Wegen deine Kraft und Liebe spürt, denn du hast das Beste mit ihm geplant. Du willst zum Himmelsziel ihn bringen. Ob seine Wünsche sich erfüllen oder manches bleibt untersagt, deine Weisheit

Kapitel 21. Nach diesen Geschichten begab es sich, Naboth, ein Jesreeliter, hatte einen Weinberg in Jesreel bei dem Palast Ahabs, des Königs von Samaria. Und Ahab redete mit Naboth und sprach: Gib mir deinen Weinberg, ich will mir einen Kohlgarten daraus machen, weil er so nahe an meinem Hause liegt. Ich will dir einen besseren Weinberg dafür geben, oder, wenn dir's gefällt, will ich dir Silber dafür geben, so viel er wert ist. Aber Naboth sprach zu Ahab: Das lasse der Herr fern von mir sein, dass ich dir meiner Väter Erbe geben sollte. Da kam Ahab heim, voller Unmut und zornig um des Wortes willen, das Naboth, der Jesreeliter, zu ihm gesagt hatte: Ich will dir meiner Väter Erbe nicht geben. Und er legte sich auf sein Bett und wandte sein Antlitz ab und aß nicht.

0: Israelitas verschaffen. Und sie schrieb Briefe unter Ahabs Namen und versiegelte sie mit seinem Siegel und sandte sie zu den Ältesten und Oberen, die mit Naboth in seiner Stadt wohnten. Und schrieb in den Briefen: Lasst ein Fasten ausrufen und setzt Naboth oben an im Volk. Und stellt ihm zwei ruchlose Männer gegenüber, die da zeugen und sprechen: Du hast Gott und den König gelästert. Und führt ihn hinaus und steinigt ihn, dass er stirbt. Und die Ältesten und Oberen, die mit ihm in seiner Stadt wohnten, taten, wie ihnen Isebel entboten hatte, wie sie in den Briefen geschrieben hatte, die sie zu ihnen sandte, und sie ließen ein Fasten ausrufen und ließen Naboth oben an im Volk sitzen. Da kamen die zwei ruchlosen Männer und stellten sich ihm gegenüber und verklagten Naboth vor dem Volk und sprachen: Naboth hat Gott und den König gelästert. Da führten sie ihn vor die Stadt hinaus und steinigten ihn, dass er starb. Und sie sandten zu Isebel und ließen ihr sagen: Naboth ist gesteinigt und tot. Als aber Isebel hörte, dass Naboth gesteinigt und tot war, sprach sie zu Ahab: Steh auf und nimm in Besitz den Weinberg Naboths, des Jesreelitas, der sich geweigert hat, ihn dir für Geld zu geben, denn Naboth lebt nicht mehr, sondern ist tot. Als Ahab hörte, dass Naboth tot war, stand er auf, um hinabzugehen zum Weinberge Naboths, des Jesreelitas, und ihn in Besitz zu nehmen. Aber das Wort des Herrn kam zu Elia, dem Tisbiter: Mach dich auf und geh hinab, Ahab, dem König von Israel, zu Samaria entgegen. Siehe, er ist im Weinberge Naboths, wohin er hinabgegangen ist, um ihn in Besitz zu nehmen, und rede mit ihm und sprich: So spricht der Herr, du hast gemordet, dazu auch fremdes Erbe geraubt. An der Stätte, wo Hunde das Blut Naboths geleckt haben, sollen Hunde auch dein Blut lecken. Und Ahab sprach zu Elia: Hast du mich gefunden, mein Feind? Er aber sprach: Ja, ich habe dich gefunden, weil du dich verkauft hast, Unrecht zu tun vor dem Herrn. Siehe, ich will Unheil über dich bringen und dich vertilgen samt deinen Nachkommen und will von Ahab ausrotten, was männlich ist, bis auf den letzten Mann in Israel, und will dein Haus machen wie das Haus Jerobeams, des Sohnes Nebats, und wie das Haus Baesas, des Sohnes Ahias, um des Zornes willen, dass du mich erzürnt und Israel sündigen gemacht hast. Und auch über Isebel hat der Herr geredet und gesprochen: Die Hunde sollen Isebel fressen an der Mauer Jesreels. Wer von Ahab stirbt in der Stadt, den sollen die Hunde fressen. Und wer auf dem Felde stirbt, den sollen die Vögel unter dem Himmel fressen. Es war niemand, der sich so verkauft hätte, Unrecht zu tun vor dem Herrn, wie Ahab, den seine Frau Isebel verführte. Und er versündigte sich dadurch über die Maßen, dass er den Götzen nachwandelte, ganz wie die Amoriter getan hatten, die der Herr vor Israel vertrieben hatte. Als aber Ahab diese Worte hörte, zerriss er seine Kleider und legte ein härenes Tuch um seinen Leib und fastete und schlief darin und ging bedrückt einher. Und das Wort des Herrn kam zu Elia, dem Tisbiter: Hast du nicht gesehen, wie sich Ahab vor mir gedemütigt hat? Weil er sich nun vor mir gedemütigt hat, will ich das Unheil nicht kommen lassen zu seinen Lebzeiten, aber zu seines Sohnes Lebzeiten will ich das Unheil über sein Haus bringen.
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2: Gottes ewige Treue.
3: Halleluja! Lobe den Herrn, meine Seele. Ich will den Herrn loben, solange ich lebe, und meinem Gottlob singen, solange ich bin. Verlasset euch nicht auf Fürsten, sie sind Menschen, die können ja nicht helfen. Denn des Menschen Geist muss davon, und er muss wieder zur Erde werden. dann sind verloren.

0: alle seine Pläne. Wohl dem, dessen Hilfe der Gott Jakobs ist, der seine Hoffnung setzt auf den Herrn seinen Gott, der Himmel und Erde gemacht hat, das Meer und alles, was darinnen ist, der Treue hält ewiglich, der Recht schafft denen, die Gewalt leiden, der die Hungrigen speiset. Der Herr macht die Gefangenen frei, der Herr macht die Blinden sehend, der Herr richtet auf, die niedergeschlagen sind, der Herr liebt die Gerechten. Der Herr behütet die Fremdlinge und erhält Waisen und Witwen, aber die Gottlosen führt er in die Irre. Der Herr ist König ewiglich, dein Gott Zion für und
1: Psalm
0: für.
1: 147. Halleluja. Gottes Walten in der Schöpfung und in Israels Geschichte.
0: Halleluja! Lobet den Herrn, denn unseren Gott loben, das ist ein köstlich Ding. Ihn loben ist lieblich und schön. Der Herr baut Jerusalem auf und bringt zusammen die Verstreuten Israels. Er heilt, die zerbrochenen Herzen sind, und verbindet ihre Wunden. Er zählt die Sterne und nennt sie alle mit Namen. Unser Herr ist groß und von großer Kraft, und unbegreiflich ist, wie er regiert. Der Herr richtet die Elenden auf und stößt die Gottlosen zu Boden. Singt dem Herrn ein Danklied und lobt unseren Gott mit Harfen, der den Himmel mit Wolken bedeckt und Regen gibt auf Erden, der Gras auf den Bergen wachsen lässt, der dem Vieh sein Futter gibt, den jungen Raben, die zu ihm rufen. Er hat keine Freude an der Stärke des Rosses und kein Gefallen an den Schenkeln des Mannes. Der Herr hat Gefallen an denen, die ihn fürchten, die auf seine Güte hoffen. Preise Jerusalem den Herrn, lobe Zion deinen Gott. Denn er macht fest die Riegel deiner Tore und segnet deine Kinder in deiner Mitte. Er schafft deinen Grenzen Frieden und sättigt dich mit dem besten Weizen. Er sendet sein Gebot auf die Erde, sein Wort läuft schnell. Er gibt Schnee wie Wolle, er streut Reif wie Asche. Er wirft seine Schlosen herab wie Brocken, wer kann bleiben vor seinem Frost? Er sendet sein Wort, da schmilzt der Schnee. Er lässt seinen Wind wehen, da taut es. Er verkündigt Jakob sein Wort, Israel seine Gebote und sein Recht. So hat er an keinem Volk getan. Sein Recht kennen
1: Psalm
0: sie
1: 148.
0: Nicht. Halleluja.
1: Gottes Lob im Himmel und auf Erden.
0: Halleluja! Lobet im Himmel den Herrn, lobet ihn in der Höhe, lobet ihn alle seine Engel, lobet ihn all sein Heer, lobet ihn Sonne und Mond, lobet ihn alle leuchtenden Sterne, lobet ihn, ihr Himmel aller Himmel und ihr Wasser über dem Himmel. Die sollen loben den Namen des Herrn, denn er gebot, da wurden sie geschaffen. Er lässt sie bestehen für immer und ewig. Er gab eine Ordnung, die dürfen sie nicht überschreiten. Lobet den Herrn auf Erden, ihr großen Fische und alle Tiefen des Meeres, Feuer, Hagel, Schnee und Nebel, Sturmwinde, die sein Wort ausrichten, ihr Berge und alle Hügel, fruchttragende Bäume und alle Zedern, ihr Tiere und alles Vieh, Gewürm und Vögel, ihr Könige auf Erden und alle Völker, Fürsten und alle Richter auf Erden, Jünglinge und Jungfrauen, Alte mit den Jungen, die sollen loben den Namen des Herrn, denn sein Name allein ist hoch. Seine Herrlichkeit reicht, soweit Himmel und Erde ist. Er erhöht die Macht seines Volkes. Alle seine Heiligen sollen loben, die Kinder Israel, das Volk, das ihm dient.
1: 149.
0: Halleluja.
1: Zion, lobe den Herrn.
0: Halleluja, singet dem Herrn ein neues Lied, die Gemeinde der Heiligen soll ihn loben. Israel freue sich seines Schöpfers, die Kinder Zions seien fröhlich über ihren König. Sie sollen loben seinen Namen im Reigen, mit Pauken und Harfen sollen sie ihm spielen. Denn der Herr hat Wohlgefallen an seinem Volk, er hilft den Elenden herrlich. Die Heiligen sollen fröhlich sein und preisen und rühmen auf ihren Lagen. Ihr Mund soll Gott erheben, sie sollen scharfe Schwerter in ihren Händen halten, dass sie Vergeltung üben unter den Heiden, Strafe unter den Völkern, ihre Könige zu binden mit Ketten und ihre Edlen mit eisernen Fesseln, dass sie an ihnen vollziehen das Gericht, wie geschrieben ist. Solche Ehre werden alle seine Heiligen
1: 150.
0: haben. Halleluja.
1: Das große Halleluja.
0: Halleluja! Lobet Gott in seinem Heiligtum, lobet ihn in der Feste seiner Macht, lobet ihn für seine Taten, lobet ihn in seiner großen Herrlichkeit. lobet ihn mit Posaunen, lobet ihn mit Psalter und Harfen, lobet ihn mit Pauken und Reigen, lobet ihn mit Saiten und Pfeifen, lobet ihn mit hellen Zimbeln, lobet ihn mit klingenden Zimbeln, alles, was Odem hat, lobe den Herrn.

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0: Hell strahlt die Sonne über Winkelstedt. Der Schnee, welcher in den letzten Tagen gefallen ist, glitzert in der grellen Morgensonne. Fröhlich pfeifend springt Pitt in seiner warmen Fliegerjacke aus der Haustür und stapft durch den Schnee zum nahen Hangar. Hier wartet schon Etienne auf ihn. Er schraubt an seinem Roller, einer original italienischen Vespa. Aber irgendwie hat er heute kein Glück.
1: Ah, Mansalara! Maintenant la Schraube! Wo ist die Schraube wieder hingegangen? C'est incroyable, vraiment!
2: Ah, mein lieber Etienne, ich grüße dich!
1: Mansalara, dieses elende Ding will nicht mehr fahren! Hey Peter, ich muss die letzten Tage auf unsere Geschichte im Sommer denken. Da wo Tim dich in die Wald verlief und wir alle hinterher für ihn gesucht haben. Du hast damals was gesagt.
2: Ja klar, das war ein Abenteuer, aber was meinst du?
1: Denkst du wirklich, dass Gott jede Menschen lieb hat? Meine Freunde Claude und Vincent in France sagen, dass es nicht gibt einen Gott. Und wenn, wir nicht können zusammenkommen mit ihm. Ich habe gestern mit ihnen telefoniert.
2: Deine Vespa ist doch gerade kaputt, oder?
1: Ja, das ist sehr kaputt. Aber warum fragst du das?
2: Angenommen, du wolltest von jemandem einen Reparaturtipp. Würdest du mich fragen?
1: Ah, mon ami, du weißt doch, ich habe dich sehr lieb, Peter. Aber du bist ein sehr schlechter Mechaniker. Ich bin ehrlich, aber ehrlich. Pardon, mais, aber ich würde dich nie fragen für meine Rolle.
2: Klar, das würde ich auch nicht. Aber wen würdest du fragen?
1: Oui, das ist ein grand Problem, mein großes Problem für mich geworden. Winkelstadt hat keine Mechaniker und der nächste Vespa-Techniker ist sehr weit weg. Telefon nach Italien ist zu teuer. Ich würde benutzen meine Handbuch von die Vespa. Aber es ist weg.
2: Aber warum denn gerade das Vespa-Handbuch?
1: Alors, Peter, das Buch ist geschrieben von den Leuten, die haben gebaut meine Vespa. Sie kennen jede Schraube und wissen sofort, was kaputt ist und wie ich es reparieren kann.
2: Genau richtig. Vollkommen meine Meinung. Genauso mache ich das mit meinem Leben. Wenn ich mich zum Beispiel frage, wozu ich eigentlich lebe oder was nach dem Tod passiert oder ob Gott mich liebt und so weiter.
1: Du guckst in den Vespa-Handbuch?
2: Nein, ich gucke in das Handbuch von dem, der mich gebaut hat. Ich schaue in das Buch von Gott, so wie du, wenn es um deine Vespa geht, in das Vespa-Handbuch guckst. Ich lese die Bibel, Gottes Wort, die sagt mir, was nach dem Tod passiert, wo ich hingehe, ob Gott mich lieb hat, ob es ihn gibt. Und sie erzählt mir vor allem von Jesus, meinem Herrn. Genauso wenig wie du mich bei deiner Vespa fragen würdest, so frage nicht irgendwelche Freunde aus Frankreich oder sonst woher nach Gott, sondern lies das Handbuch. Frag ihn selbst.
1: Das ist sehr schwierig, très difficile. Meine Freunde sagen, dass die Bibel von verschiedenen Menschen und nicht von Gott geschrieben wurde. Es ist vielleicht nur alles nur Märchen, Fantasie, Einbildung. Aber, alors Peter, hast du eine Bibel français, eine Bibel auf Französisch ihrer? Ich will anfangen zu lesen das. Ich habe viele Fragen. Und vielleicht finde ich Lösungen.
2: Klar, es gibt die Bibel in fast allen Sprachen. Und ich besorge sie dir gerne in Französisch. Ich kann in einem christlichen Buchladen anrufen. Schau mal hier.
1: Hey, was ist das denn? Ein Eiskratzer, oder was?
2: Nein, das ist mein neues Handy. Ich habe es mir gestern neu geholt. Guck mal, man muss es aufklappen. Und dann kann man total viel damit machen. SMS schreiben, Musik hören. Ich kann sogar E-Mails schreiben und natürlich auch telefonieren. Cool, ne?
1: Alors, das ist sehr interessant.
2: So, jetzt muss ich aber langsam in die Luft gehen. Ist fertig aufgetankt?
1: Bien sûr, natürlich. Ich helfe dir beim Rausschieben.
0: Schnell öffnen die beiden Männer die Tore des Hangars. Ein eisiger Wind streicht ihnen durch die Haare. Pitt zieht schnell seine Fliegerkappe aus seiner Jacke und setzt sie auf. Ah, das tut gut. Nach 2 Minuten steht Lotte endlich auf der Startbahn. Über Funk gibt Etienne die Starterlaubnis. Mit Karacho poltert die Maschine über das Rollfeld und hebt ab. Minuten später kommt Pitts Funkspruch.
2: So, Etienne, Autobahn von Ausfahrt 5 bis Ausfahrt 13, alles im grünen Bereich. Kein Stau, kein Unfall, kein Neuschnee. Nur ein paar Holländer rollen Richtung Süden. Ich komme dann zurück, over.
1: D'accord, wir warten ganz viele Waffeln auf dich von Liesel. Over and out.
2: Over and out. Aber vorher werde ich noch ein Looping versuchen. Das muss mal wieder sein. Ich will ja nicht, dass meine alte Lotte einrostet. Nur Etienne sollte das nicht mitbekommen, denn sonst regt er sich immer so auf. Franzosen. So, Lotte, keine Schraube locker. Alles bereit und los.
0: Pitt zieht den Steuerknüppel seines Doppeldeckers bis zum Maximum an sich heran. Lotte jagt mit hoher Geschwindigkeit immer steiler in die Luft, bis sie allmählich in Rückenlage geht und verkehrt herum in der Luft hängt. Nur gut, dass Pitt angeschnallt ist, sonst würde er mit Sicherheit aus dem Sitz fallen und dann... Naja, lassen wir das. Doch was ist das? Ein kleines metallenes Ding fällt aus dem Cockpit. War doch eine Schraube locker? Pitt hat nichts bemerkt. Lotte senkt nach dem riesigen Looping die Schnauze und stürzt mit lautem Geheul wieder abwärts. Pitt sieht durch die Propellerblätter den Erdboden auf sich zurasen, ihn durchrieseln Glücksschauer und viel Nervenkitzel. Geschafft! Lotte schwebt wieder brav mit dem Bauch zur Erde. Da vorne liegt schon das Rollfeld. Sicher landet Pitt die alte Maschine auf dem Schanzerkopf. Etienne sitzt zum Glück nicht mehr im Tower. Sonst hätte er die waghalsige Flugnummer sehen können.
2: So, mein lieber Etienne, das war dann der letzte Flug für heute. Können wir meine gute Liesel reinschieben?
1: Oui, bien sûr, ich helfe dir. Wow, c'est très chaud, die Kolben glühen ja noch. Sitzt Pitt am Steuer, gibt's Kolbenfeuer. Bist du nur Vollgas geflogen oder quoi? Alors, Peter, kannst du mir bitte zeigen dein Portable, dein neues Handy?
2: Ja klar, wenn du dir die Finger wischst, kannst du es sogar ausprobieren. Hier ist es. Warte. Ich hatte es in meine Jacke getan. Oh nein, doch nicht. Ich hatte das Ding neben mich auf den Sitz gelegt. Aber da ist es nicht. Wo ist mein Handy? Oh nein, es ist doch wohl nicht bei meinem luftigen Abenteuer. Ach, egal. Komisch.
1: Alors, Peter, findest du es nicht mehr? Vielleicht ist es in der Westentasche.
2: Nein, es ist weg. Oh Mann, und dabei war das so teuer. So ein Käse.
1: Oh, d'accord. Das tut mir sehr leid für dich. Alors, komm jetzt einmal hinein in die gute Stube von Liesel. Sie wartet auf uns.
0: Armer Pete. Da hat er so lange gespart und nun verliert er sein neues Handy auf eine so dumme Weise. Er wird es wohl nie wiederfinden, denkt er. Nicht weit entfernt auf Bauer Theos Hof sind die Geschwister Thomas und Alexander und Luisa schwer beschäftigt. Alle packen ihrem Vater beim Ausmisten des Kuhstalles mit an, denn in einer halben Stunde ist die ganze Familie bei Liesel zum Waffelessen eingeladen. Gleich sind sie fertig.
3: So Thomas, bring noch eben die Schubkarre hier weg. Alex hat die Mistgabel. Alexander!
4: Ja, Papa, war das dann die letzte Karre?
3: Jawohl, kommt dann schnell rein und zieht euch um, denn gleich sind wir bei den Diesels.
4: Waffeln, darauf freue ich mich schon den ganzen Tag. Ich helfe beim Abladen.
5: Erstmal die Karre ein Stück auf den Misthaufen schieben.
4: Wie das dampft, überall liegt Schnee, nur nicht auf dem warmen Mist. Hey, halt mal, stopp, warte mal, guck mal, was liegt denn da? Da glitzert doch was.
5: Hat Papa seinen Rasierapparat auf den Mist geschmissen? Heb's doch mal hoch.
4: Aus dem Kuhdung? Ich stoche doch nicht mit den Fingern in einem Haufen Mist herum. Oder sehe ich aus wie ein Hahn? Mach du das doch mit der Gabel.
5: Mal probieren. Die Zinken sind so weit auseinander. Ah, so hab ich's.
4: Und was ist es?
5: Keine Ahnung. Sieht aus wie ein Eiskratzer.
4: Wie kam der denn dahin? Scheint vom Himmel gefallen zu sein, weil der sich ganz schön reingebohrt hat.
5: Da wird Papa sich freuen. Ein neuer Eiskratzer. Ich mache ihn im Schnee sauber und kratze schon mal das Auto frei. Dann muss Papa das gleich nicht machen.
0: Schnell stellen die beiden Jungen die Schubkarre weg und laufen zum Haus. Alexander zieht sich um, während Thomas mit dem gefundenen Gegenstand noch schnell versucht, die Frontscheibe des Autos vom Eis zu befreien. Doch schon nach kurzer Zeit erkennt er, dass das Fundstück wohl doch etwas anderes sein muss. Das Eis weicht keinen Millimeter von der Scheibe. Die Ecken sind viel zu rund. Zwecklos. Schließlich rennt auch er ins Haus, um sich umzuziehen.
6: So, Kaffee ist aufgesetzt, die Waffeln und die Windbeutel auf dem Tisch, Milch, Zucker, die Teelichter sind an. Alles da. Jetzt fehlen nur noch die Gäste.
1: Non, die sind auch ihr.
6: Ja, ich meine nicht euch beiden. Theo und seine Familie kommen auch noch. Da sind sie.
3: Hallo, liebe Liesel. Danke für die Einladung.
7: Liesel, wie schön, dich zu sehen. Gut siehst du aus. Hallo Etienne, hi Pitt.
0: Als der Tisch voller Leute sitzt, ist Liesel überglücklich. Als hätte sie nicht jeden Tag genug Gäste in der Gastwirtschaft. Thomas und Alexander sind oft auf dem Schanzerkopf, aber mit ihren Eltern zusammen fast nie. Liesel nimmt die kleine Luisa auf den Schoß und Theo zieht zur Feier des Tages sogar seine grüne Mütze vom Kopf. Sein Haar ist ganz wirr. Gertrude streicht es ihm rasch glatt. Alexander und Thomas kichern. Etienne gibt Pitt einen Rippenstoß. Er soll endlich beten, dass die Waffeln nicht kalt werden. Dann beginnt das Schmausen. Nachdem Thomas 3 Waffeln und 2 Windbeutel verdrückt hat, erzählt er Pitt von seinem merkwürdigen Fund. Alle anderen hören den beiden in gefräßiger Stille zu.
5: Ja, und ich weiß nicht, was das für ein Ding ist. Vielleicht irgendeine Geheimwaffe. Alexander meinte, dass es vielleicht ein Eiskratzer sein könnte. Aber ich habe es ausprobiert. Er kratzt unmöglich.
0: Ein Eiskratzer? Das hatte Pitt heute doch schon einmal gehört. Sollten etwa die beiden Jungen...
2: Thomas, kannst du mir das Ding mal zeigen?
5: Klar, ich habe es im Flur in meiner Jacke. Hier ist es.
2: Das darf nicht wahr sein. Etienne, sieh hier! Thomas, das ist keine Wunderwaffe und schon gar kein Eiskratzer.
3: Auf jeden Fall ist das hier eine Wunderwaffe. Danke, Liebe.
2: Das ist mein neues, zugeklapptes Handy. Schaut mal, es geht noch. Das habe ich wahrscheinlich heute beim Looping-Fliegen verloren. Es ist mir aus dem Flugzeug gefallen.
1: Looping? Wie bitte? Du sollst deine armen Leute nicht verschrottern.
5: Tatsächlich? Keine Wunderwaffe? Das ist dein Handy?
2: Ja, ganz sicher. Sieh, dort hinten auf dem Tisch liegt noch die Fernbedienung. Warte. Du und dein Bruder, ihr habt einen Finderlohn verdient. Hier für jeden von euch 5 €. Wo habt ihr das Teil denn so wohlbehalten gefunden?
5: Wow, vielen Dank. Auf unserem Misthaufen.
2: Bitte? Tatsächlich. Noch eine Zusatzfunktion. Jetzt kann das Ding E-Mails und SMS schreiben, Musik machen, telefonieren und nach Kuhstall riechen. Prima.
4: Hahaha, danke Pitt für das Geld. Mann, sind wir doof. Wir dachten, dass das Ding ein Eiskratzer sei.
2: So dumm war das gar nicht. Das passiert selbst Erwachsenen. Ne, Etienne?
1: Quoi, bitte?
2: Wisst ihr was? Mich erinnert die ganze Geschichte an eine wichtige Sache aus der Bibel.
1: Von die Bibel?
6: Pitt mal wieder. Was erinnert dich eigentlich nicht an die Bibel? Noch jemand eine Waffe?
3: Schieß los, Pitt.
2: Es ist an sich ganz einfach, Luisa. Du musst mir helfen. Mit was für einem Werkzeug hat Liesel uns die Waffel auf den Teller gegeben?
8: Mit einer Kuchengabel.
2: Genau. Und womit hat dein Papa vorhin den Mist aufgegabelt?
8: Mit einer Mistgabel. Aber es war nicht Papa, sondern Alex.
2: Ach so. Und womit hat Thomas vorhin die Autoscheibe freikratzen wollen?
1: Mit deiner Andy. Aber nicht so lange. Da war das Akkulagerwissern.
2: Vollkommen korrekt. Keiner von uns würde auf die Idee kommen, mein Handy als Kuchengabel oder Alexanders Mistgabel als Eiskratzer zu benutzen. Oder? Da wissen wir, was die Dinge für Funktionen haben. Ne? Aber manchmal, wenn wir etwas nicht kennen, wissen wir auch nicht, wozu es gut ist. In der Bibel steht ein Vers, im 1. Thessalonicher, Kapitel 2, Vers 13. Als ihr von uns das Wort der Kunde von Gott empfingt, habt ihr es nicht als Menschenwort aufgenommen, sondern wie es wahrhaftig ist, als Gottes Wort. Die ersten Christen verstanden genau, dass die Bibel von Gott kam und nicht bloß von Menschen. Es ist so wichtig, dass man Dinge dazu benutzt, wofür sie vorgesehen wurden.
6: Du meinst, wir sollen die Bibel richtig benutzen, oder?
2: Genau das meine ich. Wenn wir die Bibel falsch lesen, zum Beispiel glauben, dass all das, was da drin steht, nur von Menschen ist, dann machen wir an sich nichts anderes als mit einem Handy an der Scheibe kratzen. Das nützt gar nichts.
6: Und wie liest und benutzt man dann die Bibel richtig?
2: Indem man sie dafür einsetzt, wozu Gott sie gab, als eine Gebrauchsanweisung für unser Leben. Wenn man die Bibel aufklappt, wie mein Handy, und betet, lieber Herr Jesus, bitte rede jetzt zu mir, dann wird Gott antworten. Die Bibel ist das Wort Gottes, das zu uns Menschen spricht. Nur wenn man die Bibel als Gottes heiliges Wort ernst nimmt, wird sie mächtig und wirksam. Wenn man sie bloß als Menschenwort betrachtet, ist sie kraftlos und kratzt nur etwas an der Oberfläche.
5: Genau wie man mit einer Kuchengabel nicht telefonieren und mit einem Handy nicht Eis kratzen kann.
2: Du hast es begriffen. Und wenn du dann in der Bibel aufmerksam liest, findest du heraus, wozu Gott dich geschaffen hat.
4: Boah, das ist dann aber die dickste Gebrauchsanweisung, die ich je gelesen habe.
2: Tja, wir Menschen sind auch die komplizierteste und herrlichste Erfindung Gottes.
0: Alle am Tisch denken über das Gesagte nach. Vor allem Etienne überlegt, denn immerhin hat er sich vorgenommen, bald mal in der Bibel zu lesen. Ob er dort vielleicht die passenden Antworten auf seine Lebensfragen findet? Möglicherweise hast du noch nie von der Bibel gehört oder hast gar keine zu Hause. Vielleicht schenken deine Eltern dir eine Bibel oder du besorgst sie dir über den Buchhandel. An deiner Stelle würde ich das nicht verpassen, denn durch die Bibel redet Gott zu dir und er hat dir viel, sehr viel und vor allem Wunderschönes zu sagen. Übrigens, eine Bibel, die man nie aufklappt, ist genauso nutzlos wie ein Handy im Misthaufen.

0: gewesen sein, dann lass Jesus in dein Herz hinein und fange an, Gott hoch zu preisen. Dann wirst du ein Kind Gottes heißen.
1: König, so wird unser Gott genannt. Und damit liegt es auf der Hand, dass all die Mädchen, die sein Kind, somit Prinzessinnen noch sind. Doch musst du dann auch danach streben, so wie eine Prinzessin ja zu leben, zu meiden Sünden, Schmutz und solcherlei, denn dieses schickt sich nicht dabei.
2: Ja, unser Gott ist Herr der Herren. Ihn soll die ganze Welt verehren. Er schenkt uns wunderbare Gaben und möchte uns als Kinder haben. Ist das nicht wunderbar und fein, ein richtiges Königskind zu sein? Drum danke Gott und freue dich.

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1: Gedanken machen, wie entstehen Probleme, wo entstehen Probleme und wie überwinde ich Probleme. Also darüber wollen wir sprechen. Mit Gottes Hilfe wollen wir auch eine Lösung, eine Antwort finden, dass man aus diesen ganzen Dilemmas, den Problemen herauskommt. Aber zuerst einmal ganz herzlich eingeladen zu den nächsten Gottesdiensten. Morgen wird das Thema sein, Gottes Wege sind gute Wege, herrliche Wege, fantastische Wege. Also wer mal diesen Weg betreten hat, der will nicht mehr zurück. Also als ich mit Jesus angefangen habe, weißt du, meine Freunde haben mir gesagt, ja, das ist alles nur Strohfeuer, das ist ganz schnell vorbei. Aber bis heute ist noch nicht vorbei. Und es geht schon Jahrzehnte, mehrere Jahrzehnte und ich bin begeistert von meinem Heiland mehr und mehr. So, Gottes Wege sind gute Wege. Ich bereue nicht, dass ich diesen Schritt gemacht habe. Eigentlich bereue ich nur eins, ich hätte vielleicht viel früher anfangen können und sollen. Dann hätte ich mir manches sparen können. So, und dann am Sonntag, wir werden Sonntag ein Thema behandeln, einander bereichern, füreinander da sein. Jeder Mensch hat einen Auftrag, eine Berufung und wir werden auch gleichzeitig eine Ehesegnung hier haben, kleine Hochzeit mit im Rahmen des Gottesdienstes mit dabei. So, und ich lade euch ganz herzlich ein zu diesem Gottesdienst um 10 Uhr. Dann am Mittwoch wird das Thema sein, bewege dich im Rahmen Gottes. Gott gibt uns Rahmen, steckt diesen Rahmen ab und wir müssen da drin leben und wir müssen da drin handeln und wandeln. Und diesen Rahmen, also da bist du flexibel, da kannst du flexibel sein. Okay, und dann habe ich noch hier, lade ich noch ganz herzlich ein zu den Heilungsgottesdiensten mit Billy Smith vom 7. bis zum 14. März, jeweils 19 Uhr. Und dann am 24. und 25. März wird Josef Hedgecock sein hier bei uns. Er ist ein Bibellehrer, erfahrener Bibellehrer, ein Bibellehrer, der seine Berufung darin sieht, den Menschen zu helfen. Höre die Stimme Gottes. Er hat ein paar tolle Bücher geschrieben und eines seiner Bücher ist schön illustriert. Da ist ein Schäfchen und mit Telefon nach oben. Du kannst mit Gott reden, du kannst mit Gott telefonieren, höre seine Stimme. Noch eine technische Sache noch, bitte, du darfst die Zettel verteilen und weitergeben, das ist alles lieb und nett, aber klebt nicht irgendwo in Telefonzelle und was weiß ich, wo du anklebst. Kleb sie nicht, plakatier nicht, es sei denn an deinem Fenster. Dort darfst du plakatieren, nur nebenbei. So, wir haben Beschwerden bekommen, da aus Wannsee, Leute haben ein bisschen nach Wannsee irgendwo plakatiert und das sollte nicht sein. Das ist, ich möchte nicht, dass Leute an meine Scheibe kleben und kleben nicht an andere Scheiben. Was ihr wollt, dass euch die Leute tun, tut es ihnen auch so oder verhaltet euch auch so. So, wie und wo entstehen Probleme und wie löst man sie? Zuerst einmal, Gott befreit uns. Wir haben da am Mittwoch das Thema gehabt, Gott befreit uns, Gott führt uns in die Ruhe, Gott führt uns ins Paradies. So, alles, was Gott in die Hände nimmt, er bringt zum Abschluss, zur Vollendung. Also Ruhe ist der Schlüssel, was wir letzte Woche gesehen haben und letzten Mittwoch betrachtet haben, Ruhe in Gott. Wenn du in Gott ruhst, dann hast du Frieden, bist gelassen, bist entspannt, kannst die Dinge so nehmen, wie sie kommen und fährst nicht aus dem Häuschen. Probleme passieren immer dann, wenn wir explodieren, wenn wir aus dem Häuschen gehen und wenn wir dramatisieren die Sache. Ich werde hier auf ein paar Sachen kommen, was Gott mir die Tage gezeigt hat. Die Heilung im Kind. Also die Kindesheilung, das, weißt du, das Kind im Mann, das Kind in der Frau. Wir haben so viele Verletzungen in der frühesten Kindheit. Abgelehnt, nicht gewollt, was weiß ich. Die Eltern haben keine Zeit gehabt. Man hat so viele schreckliche Dinge erlebt als Kind. Ich weiß nicht, wie du als Kind behandelt worden bist von anderen Kindern, von Schulfreunden. Dann die Erfahrungen in der Pubertät, die Heilung des Kindes. Komme ich hier zum Thema, das kündige ich nur an, denn Gott will unsere Kindheit heilen. Und denn aus der Kindheit kommt ja alles. Das ist die Basis, das ist die Grundlage. Deine Kindheit. Also wo kommen die Probleme her? Aus deiner Kindheit, aus der Kinderstube. Alles, was nicht von Gott ist, was Gott nicht gewirkt hat und was Gott nicht gegeben hat, was nicht nach seinem Willen ist und was er nicht gepflanzt hat, das ist vom Übel. Das ist, was der Feind benutzt, um uns kaputt zu machen. Alles, was nicht von Gott ist, und das ist sehr wichtig, auch als Pfingstler, Charismatiker oder gläubiger Christ, wisse, von wem kommt das? Wer ist der Urheber? Kommt es vom Herrn? Oder was verursacht die Probleme? Die Israeliten hatten ständig Probleme, weil sie noch so viel Pöbelvolks mitgenommen haben. Leute, die nur mitgelaufen sind, ja, die sind gesegnet, Gott ist mit ihnen, Zeichen und Wunder passieren, also wir sind auch dabei. Also wir haben so viele Mitläufer, manchmal auch in unserem persönlichen Leben, auch geistlich, dieses Pöbelvolk. Und dieses Pöbelvolk war es, das ständig Israel Probleme gemacht haben. Lasst uns wieder zurückgehen, wenn sobald es schwierig wurde, nur das Pöbelvolk. Die Israeliten, die waren okay. So, das Pöbelvolk, das was nicht so richtig bekehrt ist, noch nicht richtig verändert wurde. Und Satan ist der Urheber aller Probleme, grundsätzlich. Also ein paar Grundsatzsachen will ich hier klarstellen. Er ist der Fürst dieser Welt. Ein anderes Problem für viele Probleme in unserem Leben ist unser Stolz, unsere Einbildung. Stolz ist eine Charaktereigenschaft. Stolz war die Eigenschaft Satans. Er hat sich überhoben, ich bin besser als der Herr Jesus Christus oder der Vater im Himmel. So, wenn wir aufhören, stolz zu werden, werden wir viele Probleme lösen. Dem Demütigen schenkt Gott Gnade. Nur nebenbei. Wenn wir nachgeben, der Kluge gibt nach. Denk drüber nach. Stolz ist eine Krankheit. Hier, auch in Deutschland. Wir wissen ja noch aus der Nazi-Zeit, an deutschem Wesen soll die Welt genesen. Und du siehst, wo das hinführt, ins Chaos, in Untergang. So viele Probleme werden vom Stolz verursacht. Ja, ich werde mich nicht entschuldigen. Ich werde mich nicht beugen. Ich werde nicht zugeben. Ich bin ich und ich bleibe ich. Und man wird ein Egoist da draußen. Probleme kommen über das Sehen und Hören, über die Sinneseindrücke, was du siehst und hörst, was du erlebst. Wir denken mit dem Herzen, aber sehen mit der Seele. So, was du siehst, das nimmst du zu Herzen. Egal was es ist. Probleme kommen durch schlechte Nachrichten. Probleme, das ist was, wie das Herz gebrochen wird. Da muss nur jemand etwas Negatives über dich sagen. Da muss nur etwas Negatives hören, die Aktienkurse sinken. Nur irgendwie eine falsche Information, Fehlinformation. Unser Herz ist die Schaltzentrale, da wo die Weichen gestellt werden für unser Leben. So, dort entscheidet sich alles, was du hörst. Und dann glaubst du mit dem Herzen. Und das bekennst nachher und sprichst aus. Jesus sagt, aus dem Herzen kommen alle möglichen negativen Gedanken, dass das Herz voll ist. Deshalb, wo kommen die Probleme her? Aus dem Herzen, ganz einfach, aus deinem Gefühlsleben. Und aus deinen Empfindungen, sobald das Herz in Ordnung gebracht wurde und gereinigt wurde, und wir sprachen am Mittwoch auch über die Reinheit, also nicht nur der Friede, sondern auch die Reinheit. Wenn du rein bist mit dir selber, mit deiner Umwelt im Klaren, glatt Schiff gemacht hast, dann kannst du in Frieden schlafen. Aber sobald du irgendetwas hast in deinem Leben, das dich bedrückt, das Leute in dein Leben hineingepflanzt haben, was Gott nicht hineingepflanzt hat, das bringt dann Probleme. Deshalb das Unkraut muss ausgerottet werden. Sobald Gott in deinem Herzen einen Platz bekommt, den ersten Platz, fängt der Mensch an zu funktionieren, richtig zu funktionieren, Prioritäten setzen. Das ist das, was hilft uns, Probleme zu lösen. Man kann körperlich gesund sein und doch einen Problemfall. Nervlich, wenn man Dinge zu ernst nimmt, nicht eine Adresse hat, wo ich das rauslassen kann, ein Ventil, wo ich bekennen kann, Gott abgeben kann. So, viele haben psychische Probleme, psychosomatische Leiden, hat alles mit der Psyche zu tun. Und das große Problem, unser Problemherd, ist unser Kopf, unser Gehirn. Diese Masse, Gehirnmasse, das ist, was uns Probleme verursacht. Wenn das nicht richtig arbeitet, nicht richtig funktioniert, produziert Unsinn. Und man nimmt das alles persönlich. Alles, was im Kopf passiert, und ein Fisch fängt am Kopf an zu faulen. So, deshalb ist es die Kopfsache. Deshalb, viele Menschen sind zu verkopft. So, die Bibel sagt nicht, was zum Munde eingeht, verunreinigt den Menschen, sondern was aus dem Mund rauskommt. So, die Zunge ist ein kleines Ding, steuert aber den Menschen, schreibt der Jakobus. Und genau das ist, was die Qualität unseres Lebens bestimmt, unsere Worte. Worte sind Mächte. Was du sagst, was du jetzt sagst, wirst du vielleicht in 5 Jahren ernten. Du wirst jetzt nicht sofort ernten, aber in 5 Jahren, 10 Jahren. Weißt du, viele Leute wundern sich, warum geht es mir so schlecht. Denk, was hast du vor 10 Jahren gesprochen? Ich denke nur an Hiob oder an Jeremia. Die haben gesagt, oh, werde ich bloß nicht geboren, verflucht sei der Tag meiner Geburt. Der hat sich also verwünscht von seinem Geburtstag. Der wollte nicht geboren werden. War traurig, weil er so viel Leid gesehen hat und so viel Leid miterleben musste. Und deshalb verzagte und verzweifelte er am Leben. Also das, was du irgendwann mal ausgesprochen hast, wäre ich bloß nicht geboren, wäre ich bloß nicht zur Welt gekommen, hätte meine Mutter mich lieber abgetrieben oder was weiß ich auch. Wenn wir solche Gedanken schon haben und ausgesprochen haben, Das ist, ist im Raum. Und diese Gedanken kommen wieder zurück. Das, was der Mensch sieht, wird er ernten. Reine Gedanken ergeben ein gutes Leben, gesundes Leben. Deshalb fang an, wenn du merkst, ich ernte nur Mist, nur Unsinn, nur Unkraut, fang an, gut zu reden. Über dich selbst, über deine Familie, über die Gemeinde, über die Gesellschaft. Fang an, lobende Worte zu sprechen. Gedanken sind Mächte und das Gehirn ist zu allem fähig, kann sich festlegen und wir legen uns so fest. Und diese Festlegungen sind das, was uns kaputt macht. Festlegungen. Und deshalb sagt Paulus einmal, wir handeln im Christi Auftrag und reißen die ganzen Festungen Satans nieder, die in unserem Leben durch die Argumente festgelegt haben. Also, ich werde nie heiraten. Oder ich werde nie das und das machen. Verstehst du? Und du wunderst dich, warum du jetzt nach 20 Jahren das nicht machst und auch nicht mehr klappt und nicht mehr funktioniert. Da ist der Zug abgefahren. So, das menschliche Gehirn ist die komplizierteste Materie. Und das ist, was alles gestaltet und wirkt. Unser Gehirn bestimmt über Reichtum und Armut. Das sagst du, wie bitte? Ja. So wie du denkst, so bist du. Unser Gehirn bestimmt über Gesundheit und Krankheit. Der Hiob sagt, was ich befürchtet habe, das hat mich getroffen. Der hat Angst gehabt, meine Jungs werden Blödsinn machen. Und deshalb hat er vorsorglich noch dem lieben Gott ein Opfer gebracht, also Versöhnungsopfer. Das hätte er sich sparen können. Aber genau das hat der Teufel gesehen und eingehackt. Der Teufel hackt immer, wenn wir mehr tun als das, was Gott will und Gott nicht befohlen hat, dann hakt er ein. So wie ein Mensch denkt, so fühlt er auch. Glück und Unglück entscheidet, wird in meinem Gehirn entschieden. Du kannst auch in der Traurigkeit fröhlich sein. Du kannst sogar, wie Paulus sagt, wir rühmen uns im Leid, in der Trübsal. In Römer Kapitel 12, Vers 3. Und Paulus sagt, ich handle im Auftrag Gottes, ich warne euch. Jeden von euch warne ich. Pass auf, das ist eine Warnung. Römer 12, ich warne euch. Seid ehrlich in eurem Urteil über euch selbst. Seid ehrlich über eurem Urteil über selbst. Ich kann nichts, ich bin nichts, aus mir wird nichts. Haben wir schon die Sache erledigt. Hier entstehen die Probleme. Seid ehrlich über euer Urteil, über euch selbst. Messt euch daran, wie viel Glauben ihr von Gott geschenkt bekommen habt. Niemand soll sich über andere erheben oder höher von sich denken, als es ihm angemessen ist. Überschätzt euch nicht, sondern bleibt bescheiden. Also die Probleme kommen, wenn man sich überschätzt, übernimmt. Keiner von euch soll sich etwas anmaßen, was über die Kraft des Glaubens hinausgeht. Viele machen sich auch kaputt, sie übernehmen sich geistlich, was ihnen gar nicht gegeben ist. Nicht jeder hat das gleiche Maß des Glaubens. Wir haben alle Glauben, dass wir erlöst werden, aber es gibt dann nachher andere Voraussetzungen zum Glauben. Niemand soll über sich selbst hinausgehen. Bleib in deinem Rahmen. Wir werden also eines der nächsten Gottesdienste darüber sprechen. Bleib in dem Rahmen, den Gott dir gesteckt hat, den Gott dir geschenkt hat. Und wir müssen lernen, uns selbst anzunehmen. Hier kommen sehr viele Probleme, wenn wir uns selbst nicht annehmen. Wir möchten jemand anders sein. Und mir ist dieses Tage sehr groß geworden, dieses Gebot, die 10 Gebote und das letzte Gebot. Du sollst nicht begehren. Deines Nachbars Frau, deines Nachbars Kind, deines Nachbars Haus, deines Nachbars Knecht, deines Nachbars Esel. Begehren. Verstehst du, das ist seine Sache. Gott will dir genug geben und Gott hat ausreichend für dich. Und du musst niemand begehren. Auf niemand eifersüchtig sein. Wo entstehen die Niederlagen? Niederlagen sind meistens Folge eines Ungleichgewichts. Ich übernehme mich. Überfordere mich. Und da ist es dann, wo die Leute ausbrennen in ihrem Denken. Ungleichgewicht. Weißt du, da verliert man die Balance, eine Schlagseite, auf die Seite oder auf jene Seite. Wir geben zu viel aus, als wir einnehmen. Und wir sollten nicht mehr ausgeben, als wir einnehmen. Sonst überziehen wir das Konto und es kommen rote Zahlen. Finanziell, aber auch geistlich. Das, was Gott dir gegeben hat, das kannst du ausgeben. Was Gott dir nicht gegeben hat, kannst du auch nicht ausgeben. Du überforderst dich. Probleme entstehen, wenn wir nicht ausgewogen sind. Im Geistlichen. Den Teppich verlassen und denken, ich bin auf Wolke Nummer 7. Herrlichkeit, Herrlichkeit. Nein, wir sollen hier unten bleiben, ganz nüchtern und sachlich, normal. Wir sind noch in dieser Welt. Wir sind noch nicht im Himmel, auch wenn unser Wandel im Himmel ist, im Geist. Aber wir sind hier noch immer unten und wir dürfen uns nicht überschätzen. Viele übernehmen sich und überschätzen sich und der Feind nützt dann das aus. Ja, ja, gib ihm. Und dann jagst du einem Phantom, einem Fata Morgana. Petrus und die Jünger haben sich überschätzt und Gott erlaubt, dass man dann auf die Nase fällt. Und so viele Christen liegen auf der Nase und auf dem Bauch und kommen nicht mehr weiter, weil sie sich überschätzt haben. Guck mal, Petrus, auch wenn dich alle verlassen, ich nicht. Auch wenn wir sterben müssen, ich nicht. Thomas und die anderen, wir werden nicht dich verlassen, Herr Jesus. Wir bleiben bei dir. Und was ist? Sind alle weggelaufen. Und der Herr Jesus musste die Scherben nacheinander einsammeln. Die haben alle jämmerlich versagt. Deshalb, Geschwister, wir sollen uns nicht übernehmen. Und sagen nie. Nie. Verstehst du? Also, ich werde es nie tun. Doch, und Gott erlaubt das, wenn du dich überschätzt, dass du wieder zurückkommst. Punkt Null. Wir sind alles Null und wir können nur durch die Gnade Gottes funktionieren. Und wenn Gott uns nicht gnädig ist, sind wir Versager. Paulus sagt, alles was ich bin, bin ich nur aus Gnaden. Und dann lasst ihr an meiner Gnade genügen, denn meine Kraft ist in den Schwachen mächtig. Viele haben sich so idealisiert, sich glorifiziert und ihre Kraft überbewertet. Ich kann das, ich schaffe das. Und wenn du das denkst, dass du schaffst, wirst du morgen auf die Nase liegen. Kann ich schriftlich mitgeben. Schaffst es nicht, weil Gott widersteht dem Hochmütigen und dem Demütigen schenkt der Gnade. Viele haben die Realität verlassen. Sie haben vergessen, dass sie immer noch Fleisch und Blut sind, dass sie immer noch Menschen sind, dass sie immer noch menschlich denken, dass wir noch nicht so weit sind, auch wenn wir so geistlich sind. Mir passiert das nicht. Petrus war 3 Jahre mit dem Heiland zusammen und es ist passiert. So, viele haben vergessen. Und weil sie die Realität vergessen, denken sie falsch. Und wo entstehen die Probleme? Das ist meine Sache. Wir haben falsche Vorstellungen von uns selbst und übernehmen uns selbst und überfordern uns selbst und überfordern

Wenn der Zahn gezogen ist, ist gezogen. Wenn es lieber zahnlos in Himmel zu gehen, als da Dinge übertreiben, sich kaputt zu machen und fertig zu machen, andere Leute fertig zu machen. Gott lässt sich nicht überfordern. Und Gott überfordert uns nicht. Ich denke nur an eine Frau in Stuttgart auch. Da gab es ja, in der Stadt gibt es immer überspannte Leute, die die Wirklichkeit verlassen. Bruder Matthäus, glaubst du, dass ich im Namen Jesu auf dem Wasser gehen kann? Wenn es sein muss, du kannst es. Aber was hat er gemacht? Große Zettel rausgedruckt und verteilt, Plakate aufgehängt. Also kommt dann und dann am Neckarbrücke und ich werde über den Neckar gehen. Und was ist passiert? Diese liebe Frau ist in den Neckar geplumpst. Und dann musste von der Feuerwehr rausgefischt werden. Hätte ich vielleicht lieber vorher schwimmen lernen sollen. Verstehst? Aber so sich übernehmen. Wenn du in Not bist, Gott kann Wunder wirken, dass du auf dem Wasser laufst. Aber wir sollen den Herrn, unseren Gott, nicht versuchen. Und da entstehen die Probleme, wenn man Gott versucht. Also ich kann fliegen. Und genau das wolle der Teufel. Zeig deine Autorität, zeig deine Macht, dass du Sohn Gottes bist. Er wird seine Engel senden und die werden dich auf Hände tragen. Jesus hätte sich das Genick gebrochen, wenn er dort gesprungen wäre, wenn er auf den Teufel geglaubt hätte. Aber weißt du, der Teufel kommt so raffiniert. Glaubst du an Zeichen und Wunder? Freilich glaube ich an Zeichen und Wunder. Und wenn ich brauche, werden Zeichen und Wunder geschehen am laufenden Band. Aber im Augenblick brauche ich das nicht. Im Augenblick kann ich selber manches erledigen und so weiter. Und ich bin sehr normal und sehr realistisch. Und wenn es nichts mehr hilft, dann glaube ich an Wunder. Dann weiß ich, dann greift der Heiland ein. Und der Heiland greift immer ein, wenn es keinen Helfer mehr gibt, keinen Retter mehr gibt, keine Hoffnung mehr gibt. Und da sind wir noch manchmal noch gar nicht so weit, dass wir so hoffnungslos werden. Aber in einer hoffnungslosen Situation ist der Herr gegenwärtig. Und du sollst den Herrn, deinen Gott, nicht versuchen. Daher kommen viele Probleme. Ich habe einen Kriminaloberinspektor gehabt in Stuttgart. Und er sagte, er hat Blutvergiftung gehabt und er geht nicht zum Arzt. Der Herr wird ihn heilen. Er sagt, Bruder, du musst zum Arzt gehen. Dein Blut muss behandelt werden. Du hast Blutvergiftung. Nein, ich glaube an Zeichen und Wunder, Bruder Matthäus, du bist ungläubig. Und weißt du, was passiert ist? Nach 3 Wochen ist er gestorben. Der wäre heute noch am Leben. Aber weil jemand so stur ist und Gott erlaubt, was machst du in der Krise? Gehst du zum Arzt? Lässt du mit dir beten? Weißt du, Gott heilt mit der linken oder mit der rechten Hand. Mit Gebet kann Gott was tun, das ist die eine Sache, aber Gott schickt uns auch manchmal zum Arzt und sagt, geh auch diesen Weg. Und dann muss man sich demütigen, man muss bekennen, du, ich habe gar nicht so viel Glauben, wie ich vorgebe. Und lass uns ganz ehrlich sein, wir spielen viel mehr Religionen, als wir haben. Gott ist ein Gott der Realität. So viele haben sich übernommen, menschlich gedacht und menschlich gehandelt und dann sind sie in die Grube gefallen. Aber Gott sei Dank, Gott holt uns auch wieder raus. Er rettet uns. Viele haben gedacht, sie könnten das von sich aus stark sein, den Herrn Jesus zu verteidigen und dann hauen sie das Ohr dem Knechte ab. Richten Schaden an. Gott hat erlaubt, dass die Jünger scheiterten. Und Gott erlaubt, dass du scheiterst mit deiner Arroganz, mit deinem Stolz, mit deiner Einbildung und daher kommen die Probleme. Weißt du, du kannst nicht mehr ausgeben, als du einnimmst. Probleme entstehen, wenn man nicht ausgeglichen ist, geistlich ausgeglichen ist. Ich möchte dich zurückholen. Komm zurück, Pfingstler, Charismatiker, komm zurück, bleib auf dem Teppich. Tu nichts ohne Gottes Auftrag. Es kann sein, dass Gott dir sagt, mach das, dann solltest du es tun. Aber du musst hundertprozentig sicher sein, das war vom Herrn. Weil der Teufel ist auch ein Spitzbub. Und da kommt, so spricht der Herr, verstehst du, und er hat nicht gesagt. Ich werde noch, weißt du, ich habe so viele Fälle erlebt, dumme Leute, törichte Leute. Weißt du, da kommt einer und sagt, Gott hat mir einen Auftrag gegeben, ich muss nach Köln, ein Kölner, ich muss nach Köln fahren und ich muss mich vor dem Kölner Dom nackt ausziehen. Sowas würde Gott nie sagen. Verstehst du? Aber was macht er? Der geht und zieht sich nackt vom Kölner Dom aus und Polizei fängt ihn ab und schickt ihn in die Nervenklinik. Der Mann ist nicht gesund. Aber so fromm, Gott hat mir gesagt, bist du demütig, kannst du das und das und so weiter. Dann kommt mir so viel fromme Argumente und dann hinterher kommt der Teufel und sagt, verstehst du, und dann mit dieser Fratze, verstehst du, und dann, als er dort war, weil er nicht der Vernunft gehandelt hat. Gott ist ein vernünftiger Gott, ein ganz normaler Mensch und Wesen und Kreatur. So, ohne Gottes Auftrag und wirst du keine Hilfe Gottes bekommen. Aber wenn Gott dir einen Auftrag gibt, aber er wird auch nichts gegen die Bibel und gegen die Natur sagen und geben. Probleme entstehen,
wenn man nicht richtig seine Bibel kennt und die Bibel aus dem Zusammenhang rausreißt, da entstehen Probleme.

0: und zwar laufend. Fromme Probleme. Und der Teufel kommt auch zu Jesus und er zieht immer wieder nur eine Bibelstelle. Mach die Steine zu Brot oder mach das und so weiter. Nur, er kommt mit der Bibel. Und deshalb passt auf, wenn er für eine Sache nur eine Bibelstelle gibt. Die ganzen Irrlehren entstehen nur aus einer Bibelstelle, meistens aus dem Prediger und Sprüche. So, Gott überfordert niemand. Weißt du, wir wachsen im Glauben. Und wir müssen uns nicht übernehmen und überbelasten und überfordern. Oder so viele Menschen, ich kenne eine liebe Schwester, eine arme Rentnerin, Witwe, da ist ein amerikanischer Evangelist, der schwelgt nur im Luxus und dann schreibt der Brief, bitte nehmt Geld auf, ich muss jetzt aufs Missionsfeld, ich brauche eure Unterstützung und nimmt Kredit, geht zur Bank und die liebe Schwester nimmt Kredit auf und dann kommt sie nachher nach einer Weile und sagt, Bruder, mal tut es, ich kann meine Raten nicht bezahlen, könntest du beten? Verstehst du, dieser Bruder hat x Oldtimer, wenn er eins verkaufen würde, könnte er in zwei Missionskampagnen machen. Ein Oldtimer. Verstehst du, aber geh nimm, liebe Witwe, ein Opfer auf. Das ist ein Käse, verstehst du, wir müssen runter. So entstehen Probleme, weil wir dummen Sachen glauben. Auch dummen Evangelisten, die nur aufs Geld aus sind. Verstehst du? Die sollen lieber ihr Flugzeug verkaufen, ihre Luxusmöbel verkaufen oder was sie sonst noch haben. Und dann können sie in aufs Missionsfeld gehen. Weißt du, die fordern von anderen Leuten, aber selber sind sie nicht bereit, einen Finger krumm zu machen. Nur in aller Liebe. Probleme entstehen, wenn ein Ungleichgewicht irgendwo in unserem Leben passiert und wenn wir nicht mehr normal sind. Eine Rentnerin muss wissen, wo ist meine Grenze mit meinen Finanzen? Was kann ich, was kann ich nicht? Verstehst du? Wenn Übertreibungen passieren, da kommen Probleme. Übertreibungen, saufen und fressen. Das ist eine Übertreibung. Wir sollen essen, wir sollen trinken. Aber wenn wir das Maß vergessen und verlassen, passieren, kommen Probleme. Probleme entstehen durch Extreme und Überspanntheit. Was auch immer ist. Ich kenne jemanden in Heilbronn, der hat die Wohnung verloren, der hat Tag und Nacht gesungen. Ich muss Gott loben und preisen, Tag und Nacht. Verstehst du? Und ist der Leuten, weißt du, kann Gott auch im Stillen loben und preisen. Muss nicht um 12 Uhr, wie hier Paulus und Silas in Philippi, da lobt und preist den Herrn auf vollster Lautstärke. Dreht die Musik auf und dann müssen die Leute Feuerwehr oder Polizei holen. Und ja, weißt du, die haben keine Liebe und dann fühlt er sich von verfolgt und als Märtyrer. Er leidet für Jesus. Nein, er leidet für seine Dummheit. Gott hat uns Verstand gegeben. Wenn du Gott loben und preisen willst, dann nimm am Keller irgendwo einen Bunker und dann kannst du Gott um Mitternacht loben und preisen. Haben wir gemacht. Wir haben ja Posaunenchor gehabt, wir haben auch abends gespielt, aber tief in der Tiefgarage. Und dann mit Styropor die Wände abgedichtet, dass es nicht nach außen hallt. Gott hat uns Vernunft gegeben, dass wir den anderen Leuten nicht auf die Nerven gehen. Und dann sich verfolgt fühlen um Jesu Willen. Probleme entstehen, wenn unsere Prioritäten falsch sind. Wenn wir im Leben Dinge überspringen oder auslassen. Ich weiß nicht, ob du schon das entdeckt hast, wenn du in der Schule nicht aufgepasst hast oder krank warst, kommst wieder in der Klasse. Mir ist es gegangen. Ich war ein paar Wochen krank, komme ich in der Schule, die sind schon viel weiter. Jetzt muss ich Nachhilfeunterricht holen, damit ich das wieder lerne, wo die gewesen sind, weil ich etwas ausgelassen habe. So, wir müssen genau aufpassen in unserem Leben. Prioritäten. Weißt du, viele Christen haben keine Priorität in ihrem Leben. Die denken Reich Gottes. Das ist Gemeinde, jeden Sonntag, jeden Tag, jede Woche oder alle Stunden in der Versammlung. Morgens schon um 5 Uhr und dann abends Gottesdienst und was weiß ich. Nein, Gott hat uns Prioritäten gegeben. Trachte zuerst nach dem Reich Gottes. Weißt du, was das heißt? Zuerst das Reich Gottes, Jesus Christus, die Erlösung, der Heiland und meine Beziehung zu Gott. Dann kommt meine Familie und dann erst die Gemeinde. Wenn du eine Familie hast, du kannst nicht wegen der Familie deine Gemeinde vernachlässigen. Dann eines Tages kommen deine Kinder und sagen, du, ich will mit diesem Herrgott, dem du da nachläufst, gar nichts zu tun haben. Ich werde nie vergessen, da kommt, der Vater hat 5 Kinder gehabt, erwachsene Kinder. Der Vater hat Gott gedient sogar und als Bibelstunde gehalten und ich wollte gerne die Söhne einladen zum Gottesdienst. Dann sagte er, nee, weißt du, die Gemeinde hat unsere ganze Kindheit und Jugend aufgefressen. Der Vater ging nur im Gottesdienst, wenn Gäste kamen, die Geschwister wurden bevorzugt, die haben sogar nach dem Krieg unser Kuchen aufgegessen, die haben alles aufgegessen, verstehst du, und wir haben nur Reste gekriegt und die nicht einmal manchmal. Und Also wir lieben Jesus, aber wir möchten mit der Gemeinde nichts zu tun haben, weil die Prioritäten falsch gesetzt worden sind. Wir wundern uns manchmal, warum manche Kinder gläubiger Eltern nicht in den Gottesdienst gehen. Frag dich, was da falsch gelaufen ist. Meine Bibel sagt, glaube an den Herrn Jesus Christus, so wirst du und dein ganzes Haus selig. Wenn du richtig zu Gott stehst, werden deine Familienmitglieder mitfolgen. Deine Frau wird mitfolgen, dein Mann wird mitfolgen, deine Kinder werden mitfolgen. Aber übertreib das nicht. Übertreib das nicht. So. Ausgewogenheit, Balance, das ist so wichtig. Und wenn wir nicht ausgewogen sind, gibt es Spannungen, Schwierigkeiten und die Niederlagen sind vorprogrammiert. Zuerst Jesus, dann kommst du, dann kommt dein Nächster, deine Familie, dann dein Nächster, dann die anderen, dann die Welt. Weißt du, du kannst nicht die Welt evangelisieren und deine Familie geht vor die Hunde. Das ist nicht biblisch. Probleme entstehen, wenn wir nicht mehr normal sind und nicht mehr natürlich sind und einfach das Natürliche verlassen. Gott ist immer zuerst einmal natürlich. Er schuf Himmel und Erde. Probleme entstehen, wenn wir die göttliche Norm verlassen, nicht mehr natürlich sind, anfangen übernatürlich zu werden. Wir sollen normal werden, Geschwister und Freunde. Das ist so wichtig. Wenn wir falsch programmiert sind, dann haben wir falsche Ziele, falsche Ideale. Oder manchmal gar keine Ziele, weil wir gar nicht wissen, wo es lang geht. Du solltest ganz genau wissen, das ist der Wille Gottes für mein persönliches Leben. Und dann wirst du auch Prioritäten richtig in deinem Leben einsetzen und behandeln. So, wie entstehen Probleme und wie löst man sie? Zuerst einmal, bring Ordnung in deinem Leben, in deinem Denken. Versuche normal zuerst einmal zu werden, denn das Unnormale stört die Norm. Und das Normale bringt alles durcheinander. Und der Teufel ist ein Durcheinanderbringer. Auch wenn es Kleinigkeiten sind. Durcheinanderbringer. Bringt dich aus der Fassung. Bringt Geschwister durcheinander. Verstehst du, hast keine Zeit für das. Aber wir sollen Priorität in unserem Leben setzen. Was ist wichtig? Bei Gott ist eine Seele wichtiger als alles Gold und Silber. Und zuerst mal meine Seele. Dann die Seele meiner Familie, meiner Angehörigen. Was nützt es, wenn du die ganze Welt rettest und deine Familie vor die Hunde geht? Nur nebenbei. Der Teufel bringt alles durcheinander, vertauscht die Rollen. Und daher kommen die ganzen Probleme. Wenn wir nicht mehr das sind, was Gott wollte, dass wir sind. Wir sollen Vater und Mutter sein. Kinder, verstehst du, Familie Gottes sein, Geschwister in der Gemeinde. Wenn wir das nicht mehr sind, dann verlieren wir unsere Salzkraft, unsere Leuchtkraft, unsere Ausstrahlung. Dann werden wir nicht ernst genommen. Und es ist so wichtig, Probleme entstehen, sobald wir unsere Grenzen verlassen. Das, was Gott uns gegeben hat. Und jeder hat etwas von Gott bekommen. Und bleib in diesem Rahmen. Das dann nächste Woche in unseren Gottesdiensten. Probleme entstehen, wenn wir Gott vergessen. Wenn wir Gott nicht ernst nehmen, wenn wir auf Gott nicht schauen, auf Gott nicht hören, Gott nicht spüren, Gott nicht erleben, seine Gegenwart verlieren. Und wenn der Teufel fertig bringt, zwischen mir und Gott etwas dazwischen zu bringen, egal was es ist, Probleme entstehen, wenn wir unsere Berufung verlassen. Und jeder Mensch hat eine Berufung. Zuerst einmal, dass er in den Himmel kommt. Aber das ist nur das eine. Aber wir haben auch irdische Verantwortungen. Wir sind verantwortlich. Die Bibel sagt, Paulus schreibt klipp und klar gegen die Leute, die da rumstreunen und rumwandern von Stadt zu Stadt, ganz besonders die Juden damals, sagt er, weißt du, diese Leute, die sind Schmarotzer. Weißt du, die sollen zuerst ihrem Haus vorstehen. Wie willst du Gott dienen? Wie willst du der Gemeinde vorstehen, wenn du deinem Haus nicht vorstehst? Wir müssen zuerst mal unserer Familie vorstehen und dann erst dem Haus Gottes und der Gemeinde und dem Reich Gottes oder was das auch immer ist. Probleme entstehen, wenn wir uns auf fremde Geister einlassen. Fremde Gedanken, fremde Meinungen, Ansichten, was nicht von uns ist, fremder Geist ist, was nicht von mir ist. Was Gott mir nicht gesagt hat, was Gott mir nicht erschlossen hat, was mir nicht von der Bibel offenbart worden ist. Jeder Einzelne hat eine ganz persönliche Offenbarung Gottes. Jeder Einzelne individuell. Gott spricht zu uns und das, was er dir sagt, das musst du tun und nicht, was jemand anders dir sagt. Und da entstehen Probleme. Der hat so gesagt. Deshalb hör auf, sämtliche Seelsorger abzuklappern. Verstehst du, wenn du die Seelsorger abklapperst, ich wette dir und ich verspreche dir, wenn du den fragst so, die sagt so, der sagt so, der sagt so, der sagt so und jeder sagt anders. Am Schluss weißt du nicht mal, was du glauben sollst. Gott will, dass du deine Meinung bildest. Und Gott will deine Meinung abklären. Und du solltest nicht den und jenen fragen, sondern du solltest, wenn du Probleme hast in irgendeiner Sache, wenn du etwas nicht verstehst, du hörst ein Geschwätz vielleicht in der Gemeinde oder wo auch immer, dann hör doch nicht auf diese Geschwätze, sondern frag den Herrn, Herr, was sagst du darüber? Was denkst du darüber? Frag Gott nach seiner Meinung. Und viele Probleme entstehen, weil wir zu viel die Menschen fragen und viel zu wenig Gott. Fremde Geister. Dämonen haben ihre Behausung verlassen. Das sind diese Geister, die sich rumtreiben. Sind nicht mehr dort, wo sie hingehören. Sie haben keine Heimat. Hört dir diese Leute an, die dir alle Ratschläge erteilen. Deine Freunde, die Freunde Hiobs. Verstehst du? Hör doch, was die da erzählen. Verstehst du? Sie haben selbst keine Antwort. Und dann versuchen sie, jemanden zu beantworten. Es ist so schwierig, jemandem eine Antwort zu geben. Zuerst mal muss man selber eine Antwort haben, bevor man irgendjemand eine Antwort gibt. Und in vielen Sachen gibt es keine Antwort. Da muss jeder individuell für sich persönlich die Antwort rausfinden. Warum ist das so, wie es ist gerade bei mir? Und Dämonen sind Fremdkörper, die gar nicht zu dir gehören, zu dir gar nicht passen. Sie wollen jemand anders sein und versuchen, dich zu beeinflussen. Sie versuchen so aufzutrumpfen, wie beim Hiob. 38 Kapitel im Buch Hiob gehören gar nicht in der Bibel rein. Verstehst du, was die Freunde alle so quasseln? Am Schluss muss der arme Hiob noch für diese Freunde beten. Für ihre Dummheiten, was sie erzählt haben. Der Hiob kam zu seinem Glauben, zu seiner Erkenntnis, als er sagte, ich weiß, dass mein Erlöser lebt. Er hat sich an den Heiland geklammert, an seinen Erlöser. Und nicht mehr, was die alles da erzählt haben, diese Weisen und Klugen. Probleme also entstehen, wenn wir unsere Berufung verlassen, entwurzelt werden, nicht mehr ein Fundament haben. Weißt du, Probleme kommen, wenn du nichts mehr mit dir selber anfangen kannst. Zuerst kommst du, Prioritäten. Du bist wichtig und du musst dich ernst nehmen und du lebst. Und es ist dein Leben, das du lebst. So, aber viele können mit sich selbst nichts anfangen. Sie sind langweilig. Die brauchen immer so Impulse, Anstöße, Inspiration. Was mit sich selber anfangen? Selbst mit Gott reden, selbst Gott fragen, selbst Gott mitteilen, was dich bewegt und was dich drückt. Müßiggang ist aller Laster Anfang, steht in der Bibel. Also, Probleme entstehen, wenn du Langeweile hast. Der Teufel benutzt Menschen, bringt Menschen zu Fall, wenn sie Langeweile haben. David, weißt du, hat Langeweile gehabt. Er war nicht im Krieg, an der Front. Und dann geht er spazieren. Da unten ist eine schöne Frau. Und die badet und duscht sich oder was weiß ich da. Und die hat mir gefallen, wie die Bathsheba. Und da kam der Sündenfall. Verstehst du? Weil er nicht im Krieg war. Weil er nicht gearbeitet hat. Und Müßiggang ist aller Laster Anfang. Ja, du bist alter Mann, du hast genug gekämpft. Dieser Joab hat eigentlich ihn ins Unglück gestürzt. Er gehört auf dem Schlachtfeld. Müßiggang ist aller Laster Anfang. Probleme entstehen, wenn du Langeweile hast. Da sitzt vorm Fernsehen und guckst bis das letzte Programm. Alle Krimis. Alle Schindluder. Verstehst du? Langeweile. Und dann redest du am Telefon, anstatt dich kurz zu fassen, redest du stundenlang am Telefon. Und das ist, wie der Teufel dann einsteigt. Verstehst du, lieber begrenze dein Gespräch, sagst das und das, aber nicht endlos. Der Teufel nützt langweilige Stunden. Wenn du Langeweile hast, dann versuchst du dich mit allem Möglichen, dann beschäftigst du dich mit dem und mit jenem, dann fängst du an, über andere Leute zu reden. Wie entstehen Probleme? Rebellion gegen Gott, gegen das Schicksal, dein Schicksal. Rebellion verursacht viele Probleme und bringt sehr viel Unruhe in unserem Leben, wenn du gegen Gott murrst und knurrst. Warum hast du uns rausgeführt? Wäre ich bloß nicht in die Gemeinde gelandet? Verstehst du, das sind lauter, was weiß ich? Und dann machst du dir Gedanken über den und jenen. Rebellion verursacht sehr viel Unruhe. Psalm 43, Vers 5. Warum bist du dich, meine Seele, so unruhig und warum bist du ohne Hoffnung? Hoff doch auf den Herrn. Denn ich werde ihm noch danken. Weißt du, warum bist du so unruhig? Lass dich nicht beunruhigen in deiner Seele. Der Teufel will dich nur beunruhigen. Durch falsche Nachrichten und so weiter. Oder dein Fall ist hoffnungslos. Durch irgendwelche Diagnosen. In Habakuk Kapitel 3, Vers 18, da heißt es auch noch, ich will noch mehr am Herrn fröhlich werden. Und die Freude am Herrn ist mein Heil, meine Stärke. Weißt du, lass dir doch an Gott genügen. Und ich sag, lieber Gott, ich brauche 48 Stunden, 24 Stunden sind mir viel zu wenig. Was ich so zu denken habe, was ich zu tun habe, was ich zu erledigen habe, bräuchte 3-4 Lebens. Aber ich danke Gott, dass ich das tun kann und bin fröhlich, auch in der Schwierigkeit. Man sollte auch über Schwierigkeiten fröhlich sein. Danke, dass ich noch arbeiten kann, dass ich noch aufstehen kann, dass ich meine Arbeit erledigen kann. Lass dir an seiner Gnade genügen, das ist mir so groß geworden. Lass dir an seiner Gnade genügen. Gott beseitigt deine Probleme, wenn du an seiner Gnade dich genügen lässt. Ach, das reicht mir aus. Gott wird mir schon helfen. Er wird mir beistehen. So, wie löse ich meine Probleme? Und wie kommen sie? Weißt du, Gott führt dich raus. Und nicht du kommst aus der Sklaverei raus, sondern Gott hat Israel rausgeführt mit 10 Plagen, mit mächtiger Hand. Du kannst dich selber nicht erlösen. Du kannst nicht sagen, jetzt mache ich was. Nein, du darfst nur in Gott abfallen, zu Gott schreien. Gott, hilf mir, ich kann nicht mehr. Rufe zum Herrn, das ist das Einzige, was du kannst, schreien. Du solltest mal zu Gott schreien. Herr, ich brauche Hilfe. Und die Israeliten schrien 80 Jahre, bis endlich der Moses wieder zurückkam aus der Wüste. Verstehst du, bis er geboren wurde, großgezogen wurde und so weiter, die schrien zum Herrn. Und Gott befreit dich aus dem Diensthause nur, wenn du zum Herrn schreist. Schrei zum Herrn. Herr, ich kann es nicht mehr. Herr, ich kann es nicht mehr. Sag nicht, ich will nicht mehr. Ich kann nicht mehr. Verstehst du, wenn du sagst, ich kann nicht mehr, dann kommt der Teufel und sagt, jawohl, du kannst nicht mehr. Verstehst du, dann wird er noch dich noch eines draufgeben. Herr, hilf mir, steh mir bei. Gott muss uns führen. Gott muss uns in die Freiheit bringen. Gott muss uns belehren, wie wir da rauskommen. Mit mächtiger Hand, mit Mann und Ross und Wagen hat der Herr die Ägypter geschlagen. So singt Miriam. Und Gott muss uns führen. Gott muss uns in die Freiheit bringen. Und du kommst in die Freiheit nur durch Führung und Leitung des Herrn. Weißt du, da kommst du zur Ruhe in der Wüste und dann musst du nochmals zurückgehen und sehen, das waren mal Ägypter mit ihren riesigen Militärwagen. Der Mensch braucht einen Platz, wo er seine Gedanken und Gefühle in Gott abgeben kann. In Ruhe. Und dieser Ort der Ruhe ist die Hand Gottes. Geschwister, wenn wir wissen, ich bin in den Händen Gottes gezeichnet, kein Tod, kein Teufel, kein Dämon, keine Krankheit, keine Not, keine Trübsal, nichts kann mich aus seiner Hand reißen. Wer kann mich von der Liebe Gottes scheiden? Ich bin geliebt von Gott, ich bin von Gott gewollt und ich bin hier. Und Gott mag mich mit Haut und Haaren. So, der Mensch braucht einen Platz, wo er in Gott ruhen kann. Und das ist die Beziehung zu Gott, beim lieben Gott auf dem Schoß sitzen. Das ist natürlich für manche Gotteslästerung, wenn man so denkt, aber ich denke so, ich sitze bei meinem Heiland auf dem Schoß und er streichelt mich und sagt, Johannes, hast du gut gemacht. Oder er sagt, ich muss dir was sagen. Verstehst du, das ist der liebe Gott. Und wir sind Freunde, Brüder, wir sind ein Fleisch, Gott und du. Wir sind verwandt miteinander, wir sind aus dem gleichen Holz geschnitzt. Wir sind auf Augenhöhe, Gott will mit uns auf Augenhöhe sprechen. Nicht, ich gebiete dir, nein, Gott ist Vater, mein Vater. Und mein Vater redet anders. Weißt du, meine Mutter ist streng gewesen. Und ich sag dem Vater, wenn der nach Hause kommt, dann nimmt er den Gürtel. Also bei uns wurde man mit Gürtel noch behandelt. Verstehst du? Und dann kommt der Vater, schließt sich da ein und sagt, du, ich verstehe dich. Ich weiß, wie heute noch, ich habe mal eine Scheibe rausgeschlagen, mit einer Kartoffel habe ich geschmissen. Wir haben so Kartoffelschlacht gemacht. Und Glas war bei uns in Russland teuer. So, und die Scheibe war weg. Und das war die ganze Zeit nachher Pappendeckel vom Fenster. Das ist schon schlimm gewesen. Und dann sagt er, du, mir ist auch sowas mal passiert. Verstehst du? Der Vater versteht dich. Der himmlische Vater versteht dich. Dafür hat er seinen Sohn Jesus Christus gegeben, damit er dich versteht. Weißt du, Gott ist nicht mehr dieses strenge, blutdünstige Wesen. Gott ist durch Jesus Christus Christ geworden. Er hat sich bekehrt. Er kann mitfühlen mit dir. Und durch Jesus Christus. Und dann der Vater, der Herr Jesus kommt und beschwichtigt und sagt, Vater, ich habe für dich alles bezahlt, schon ist es in Ordnung. Der Vater. Du brauchst eine richtige Vaterbeziehung. Und viele Menschen haben keinen Vater gehabt und deshalb haben sie ein gestörtes Verhältnis zu Gott. Ganz einfach. Wer ein schlechtes Verhältnis zur Mutter hatte, hat ein schlechtes Verhältnis zur Gemeinde. Und so geht's weiter fort. Weißt du, wie ist dein Verhältnis zu deiner Mutter gewesen? Heilung der Kindheit. Komme ich nachher. Probleme entstehen, wenn Gott uns nicht mehr führen kann, wenn wir nicht einsichtig sind, wenn wir nicht belehrbar sind. Weißt du, nicht, dass wenn wir dumm sind, nein, wenn wir nicht belehrbar sind, wenn wir nichts annehmen. Kann Gott 3-mal reden, 4-mal oder 10-mal reden? Weißt du, wenn wir nicht wahrhaben wollen, wenn es uns nicht einleuchtet und wenn wir Gott nicht ernst nehmen. Nein, der Pi sagt mich nur, der quält mich nur. Nein, Gott quält uns nicht. Gott hat Gedanken des Friedens und nicht des Leides mit uns, mit keinem von uns. So, Probleme entstehen, wenn wir die Stimme Gottes nicht mehr hören, wenn wir auf sein Reden nicht mehr eingehen. Ach, da rein und da raus. Vergiss es. Und Gott redet nachts im Traum. Und wie oft hat Gott zu dir nachts im Traum geredet? Und du hast, ja, das war wieder so ein Albtraum. Nein, das war kein Albtraum, das war Reden Gottes. Und jeder Traum, der nicht gedeutet ist und wird, ist genauso wie ein Brief, der nicht gelesen wird. Und wie viele ungelesene Briefe liegen bei dir in der Schublade? Gott hat zu dir gesprochen, nachts, Gott redet nachts, Gott arbeitet nachts, wenn wir schlafen. Der schläft und schlummert nicht. Deshalb, nachts passieren die Wegweisungen. Deshalb hör, was Gott dir nachts zu sagen hat, auf deinem Bett. Wenn wir auf sein Reden nicht eingehen und nicht reagieren, dann passieren schreckliche Dinge. Der König Saul, Gott hat ihm gesagt, vernichte die Amalekiter. Schone sie nicht. Was macht der König Saul? Der schont sie. Und nur das Schlechte hat er alles da abgeschlachtet. Aber er hat nicht gehandelt. Und deshalb hat Gott ihn verworfen. Und manche wundern sich, Gott redet zu mir nicht mehr. Viele haben die Stimme Gottes getötet. So wie der Herodes. Weißt du, der Herodes nachher, als Jesus vor ihm steht, sagt Jesus weder Mut noch mehr. Hat gar nichts gesagt. Redest du nicht mit mir? Regt er sich auf. Aber der Vorfahre des Herodes hat Johannes den Täufer die Stimme Gottes geköpft und dann auf dem Präsentierteller präsentiert. Und jetzt wundert er sich, wenn er keine Stimme mehr hat. Er hat die Stimme Gottes getötet. Und so viele Menschen haben die Stimme Gottes getötet. Und da kommen diese ganzen Probleme, dass Gott zu einem nicht mehr spricht. Und wenn Gott nicht mehr spricht, dann kommt die Sinnflut. Er nahm seinen Geist zurück. Die Menschen lassen sich von meinem Geist nichts mehr sagen. Und Gott hat uns noch eine ganze Menge zu sagen, liebe Leute. Sehr viel. So, wir entstehen Probleme. Noch ein paar Gedanken. Weißt du, wenn wir nicht vergeben und wenn wir nicht vergessen, wenn wir nicht vergeben, diese Probleme stauen sich zusammen. Weißt du, in der Bibel heißt es, da ist dieser Schalksknecht, eine lange Geschichte, will ich ganz kurz machen, dem wurde viel vergeben und der Herr hat ihn großzügig behandelt. Jetzt kommt er zu der kleinen Frau und sagt, du schuldest mir noch so und so viel Bezahltes. Und die Frau sagt, ich würde es bezahlen, aber ich kann es jetzt noch nicht, bitte entschuldige. Dann steckt er ins Gefängnis. Und dann sagt der Herr und sein Herr und sagt, du wirst jetzt auch zu den Folterknechten geschickt. Und du kommst nicht raus, bis du nicht den letzten Pfennig bezahlt hast oder Cent. Und so viele Leute werden, vor allem als Christen, verstehst du, sie sind 3 Wochen bekehrt, rein durch das Blut Jesu Christi, aber nach 4 Wochen, da kommen sie zu den Folterknechten, weil sie nicht vergeben. Weil Gott hat dir so viel vergeben. Was glaubst du, was für Gauner, Verbrecher, Sünder du gewesen bist? Und dir ist alles vergeben. Und jetzt kommt irgendeine kleine Schwester, kleiner Bruder und sagt, vergib mir bitte, ich habe Angst. Ich zahle dir zurück. Nein, ich fordere von dir. Und da kommt es. Dann gehst du zu den Folterknechten und da wirst du mit der Schraubzwinge mehr und mehr gedrückt. Warum quält mich Gott so? Gott quält dich, weil du ungerecht warst. Was ihr wollt, dass euch die Leute tun, tut es ihnen also. So entstehen Probleme. Wir kommen zu den Folterknechten. Gott heilt uns und Gott vergibt uns und er bringt alles in Ordnung, aber wir müssen auch mitmachen und dann anderen vergeben. Dir wird deine Sünde nur vergeben, wenn du anderen vergibst. Solange du den anderen nicht vergibst, wird deine Sünde, auch wenn der Herr dir 10-mal vergeben hat, nicht vergeben. Vergib uns unsere Schuld, wie auch wir vergeben unseren Schuldigen. Das ist für die Frommen, für die Gläubigen ganz arg wichtig. Nach der Bekehrung fang an zu vergeben. Das ist Wiedergutmachung. Aufzuräumen. Probleme entstehen, wenn wir richten. Den Splittern des Bruders Auge sehen. Weißt du, da kommen die Probleme. Oder wenn wir dumme Sachen sagen. Wie steht es in der Bibel? Lies mal die Bergpredigt. Die Bergpredigt ist ganz hart. Also wenn ich die Bergpredigt lese, als ich das erste Mal das gelesen habe, habe ich gedacht, wer kann überhaupt noch selig werden? Das sind schlimmer wie die 10 Gebote. So, und da heißt es, wenn du zu deinem Bruder, Schwester auch, du Narr sagst, du bist des höllischen Feuers schuldig und du kommst nicht aus der Hölle raus, bis du nicht den letzten Cent bezahlt hast. Und das, weißt du, das genügt nur zu sagen, du Narr, du Trottel. Hier in Berlin sagen sie so, du Arschloch. Verstehst du? So reden die Leute hier auf der Straße. Weißt du, und dann wundern sich, wenn es ihnen nachher so dreckig geht und alles in ihrem Leben schief geht. Wenn wir nicht vergeben, wenn wir nicht positiv reden, wir sollten Narateidinge nicht aussprechen. Wir sollten nicht, diese Schweinestallsprache sollte nicht über unsere Lippen kommen, auch wenn wir Berliner sind. Probleme entstehen, wenn wir andere richten. Mit welchem Maß du misst, mit dem Maß wird dir auch gemessen. Denk drüber nach. Probleme entstehen, wenn wir keine Hoffnung haben, keine Freude haben, wenn wir zweifeln, wenn die Nerven bei uns blank liegen und wir uns provozieren lassen, der Teufel provoziert uns, nimmt uns die Hoffnung, macht uns schlecht, macht uns andere Leute, weißt du, wir werden schlecht gemacht durch andere Leute, indem er sagt, schau an, schau das an. Probleme entstehen, wenn wir uns selbst aufgeben, wenn wir mit Gott nicht mehr rechnen und wenn wir keine Gnade mehr mit anderen Leuten haben und dann wundern wir uns, dass mit uns Gott keine Gnade hat. So, Probleme entstehen, wenn wir nicht durchhalten. Wir werden manchmal in manche Dinge hineingestellt und jetzt will Gott sehen, hältst du durch, bleibst du treu, bleibst du demütig, bleibst du still und durch stilles Sein werdet ihr stark. Still sein. So, bedenke, mit unseren Worten werden wir gerechtfertigt und mit unseren Worten werden wir verdammt, steht in der Heiligen Schrift. So, es kommt immer auf das drauf an, was wir sagen. Worte sind Mächte und man erntet immer das, was man sagt. Leben und Tod liegt auf der Zunge. Gesundheit und Krankheit. Also rede kein dummes Zeug. Freude und Traurigkeit, Sieg und Niederlage, Fortschritt und Rückschritt, beides liegt auf der Zunge. Und wir werden nicht von Gott gestraft oder vom Teufel gezüchtet, wir werden durch unsere Worte verdammt. Durch unsere Worte, durch nichts mehr und nicht weniger. Das Leben besteht aus harten Zeiten, deshalb lerne, still zu sein. Lieber weniger reden, auch nicht einmal denken, auch das Denken. Ich habe einen Fall in meinem Leben gehabt und ich habe so viel Lehrgeld bezahlt und so viele Lektionen gelernt, nur aus einem einzigen Fall. Da bete ich mit einer Schwester und die kommt jeden Monat oder Mitte des Monats kommt sie meistens. Pastor, bete mit mir, ich kann meine Miete nicht bezahlen. Ich kann meinen Strom nicht bezahlen. Und ich bete. Und während ich ihr die Hände auflege und mit ihr bete, denke ich, die sollte nur haushalten lernen. Verstehst du? Die sollte ihr Geld richtig einteilen. Und während ich so für die Frau bete, ich habe nichts gesagt, nur gedacht. Auch Gedanken sind Mächte. Gott kennt die Gedanken, Gott liest die Gedanken und Gott vergilt uns, so wie wir in unserem Herzen denken. Und ich habe nur gedacht, oh Gott, ich sollte beten, dass Herr zeige ihr, wie sie ihr Geld einteilen soll. Und was ist mir passiert? Ich habe diese Gedanken ein bisschen so durchgedacht und bin so in die Pfanne gehauen worden, betrogen worden finanziell und am Schluss konnte ich selber nichts mehr bezahlen. Dann gehe ich zur Bank und kriege keinen Kredit. Verstehst du? So, weil ich als Pastor zu wenig verdiene und, kein Kredit tue und die Forderung ist da. Jemand hat mir was versprochen, Geld zurückzugeben und nicht gegeben. Das habe ich bis heute nicht bekommen. Verstehst? Weißt du, und dann hängst dran, dann kannst du dein Geld einteilen, so viel du willst. Mit welchem Maß wir messen, mit dem...
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Und es wird gepredigt werden, das Evangelium vom Reich in der ganzen Welt zu einem Zeugnis über alle Völker, und dann wird das Ende kommen.

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1: Psalm 142. Hilferuf in schwerer Bedrängnis. Eine Unterweisung Davids, als er in der Höhle war. Ein Gebet.
2: Ich schreie zum Herrn mit meiner Stimme, ich flehe zum Herrn mit meiner Stimme. Ich schütte meine Klage vor ihm aus und zeige an vor ihm meine Not. Wenn mein Geist in Ängsten ist, so nimmst du dich meine an. Sie legen mir Schlingen auf dem Wege, den ich gehe. Schau zur Rechten und sieh, da will niemand mich kennen. Ich kann nicht entfliehen, niemand nimmt sich meine an. Herr, zu dir schreie ich und sage, du bist meine Zuversicht, mein Teil im Lande der Lebendigen. Höre auf meine Klage, denn ich werde sehr geplagt. Errette mich von meinen Verfolgern, denn sie sind mir zu mächtig. Führe mich aus dem Kerker, dass ich preise deinen Namen. Die Gerechten werden sich zu mir sammeln, wenn du mir wohltust.
1: Bitte um Verschonung und Leitung. Ein Psalm Davids.
2: Herr, erhöre mein Gebet, vernimm mein Flehen um deine Treue willen, erhöre mich um deine Gerechtigkeit willen, und geh nicht ins Gericht mit deinem Knecht, denn vor dir ist kein Lebendiger gerecht. Denn der Feind verfolgt meine Seele und schlägt mein Leben zu Boden, er legt mich ins Finstere wie die, die schon lange tot sind. Und mein Geist ist in Ängsten, mein Herz ist erstarrt in meinem Leibe. Ich denke an die früheren Zeiten. Ich sinne nach über all deine Taten und spreche von den Werken deiner Hände. Ich breite meine Hände aus zu dir, meine Seele dürstet nach dir wie ein dürres Land. Herr, erhöre mich bald, mein Geist vergeht. Verbirg dein Antlitz nicht vor mir, dass ich nicht gleich werde denen, die in die Grube fahren. Lass mich am Morgen hören deine Gnade, denn ich hoffe auf dich. Tu mir kund den Weg, den ich gehen soll, denn mich verlangt nach dir. Errette mich, mein Gott, von meinen Feinden, zu dir nehme ich meine Zuflucht. Lehre mich tun nach deinem Wohlgefallen, denn du bist mein Gott. Dein guter Geist führe mich auf ebner Bahn. Herr, erquicke mich um deines Namens willen, führe mich aus der Not um deiner Gerechtigkeit willen und vernichte meine Feinde um deiner Güte willen und bringe alle um, die mich bedrängen. Denn ich bin dein Knecht.
1: Gebet um Rettung und Wohlstand. Von David.
2: Gelobt sei der Herr, mein Fels, der meine Hände kämpfen lehrt und meine Fäuste Krieg zu führen, meine Hilfe und mein Burg, mein Schutz und mein Erretter, mein Schild, auf den ich traue, der Völker unter mich zwingt. Herr, was ist der Mensch, dass du dich seiner annimmst und des Menschen Kind, dass du ihn so beachtest? Ist doch der Mensch gleich wie nichts, seine Zeit fährt dahin wie ein Schatten. Herr, neige deinen Himmel und fahre herab, rühre die Berge an, dass sie rauchen. Sende Blitze und streue sie aus, schick deine Pfeile und jage sie dahin, streck aus deine Hand von der Höhe. Erlöse mich und errette mich aus großen Wassern, aus der Hand der Fremden, deren Mund unnütz redet und deren rechte Hand trügt. Gott, ich will dir ein neues Lied singen, ich will dir spielen auf dem Psalter von 10 Saiten, der du den Königen Sieg gibst und erlösest deinen Knecht David vom mörderischen Schwert. Erlöse mich und errette mich aus der Hand der Fremden, deren Mund Falsches redet und deren rechte Hand trügt. Unsere Söhne seien wie Pflanzen, die aufschießen in ihre Jugendkraft, unsere Töchter wie Säulen, geschnitzt für Paläste, unsere Kammern gefüllt, dass sie Vorrat geben, einen nach dem anderen, unsere Schafe, dass sie Tausende werfen und 10.000 auf unseren Triften, unsere Rinde, dass sie tragen ohne Schaden und Verlust, und kein Klagegeschrei sei auf unseren Gassen. Wohl dem Volk, dem es so ergeht, wohl dem Volk, dessen Gott der Herr ist.
1: Gottes ewige Güte. Ein Loblied Davids.
2: Ich will dich erheben, mein Gott, du König, und deinen Namen loben immer und ewiglich. Ich will dich täglich loben und deinen Namen rühmen immer und ewiglich. Der Herr ist groß und sehr zu loben, und seine Größe ist unausforschlich. Kindeskinder werden deine Werke preisen und deine gewaltigen Taten verkündigen. Sie sollen reden von deiner hohen, herrlichen Pracht und deinen Wundern nachsinnen. Sie sollen reden von deinen mächtigen Taten und erzählen von deiner Herrlichkeit. Sie sollen preisen deine große Güte und deine Gerechtigkeit rühmen. Gnädig und barmherzig ist der Herr, geduldig und von großer Güte. Der Herr ist allen gütig und erbarmt sich aller seiner Werke. Es sollen dir danken, Herr, alle deine Werke, und deine Heiligen dich loben und die Ehre deines Königtums rühmen und von deiner Macht reden, dass den Menschen deine gewaltigen Taten kund werden und die herrliche Pracht deines Königtums. Dein Reich ist ein ewiges Reich, und deine Herrschaft währet für und für. Der Herr ist getreu in allen seinen Worten und gnädig in allen seinen Werken. Der Herr hält alle, die da fallen, und richtet alle auf, die niedergeschlagen sind. Alle Augen warten auf dich, und du gibst ihnen ihre Speise zur rechten Zeit. Du tust deine Hand auf und sättigst alles, was lebt, nach deinem Wohlgefallen. Der Herr ist gerecht in allen seinen Wegen und gnädig in allen seinen Werken. Der Herr ist nahe allen, die ihn anrufen, allen, die ihn ernstlich anrufen. Er tut, was die Gottesfürchtigen begehren, und hört ihr Schreien und hilft ihnen. Der Herr behütet alle, die ihn lieben, und wird vertilgen alle Gottlosen. Mein Mund soll des Herrn Lob verkündigen, und alles Fleisch lobe seinen heiligen Namen immer und ewiglich.

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Jesus sagt zu dir: Komme zu mir, der du dich abmühst und unter deiner Last leidest. Ich werde dir Frieden geben. Nimm meine Herrschaft an und lebe darin. Lerne von mir, denn ich bin sanftmütig und von Herzen demütig. Bei mir findest du das, was deinem Leben Sinn und Ruhe gibt. 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

Wie oft hast du in deinem christlichen Leben gedacht oder dich dabei ertappt, dass du gedacht hast, Mensch, wie schön wäre es, wenn ich die Fülle des Geistes so erleben könnte, wie Stephanus damals die Fülle Gottes erlebt hatte. Sehr oft denken wir, Mensch, mir mangelt an etwas, mir fehlt etwas in meinem christlichen Leben. Wenn wir die Glaubenshelden in der Schrift betrachten, dann denken wir, Mensch, diese Menschen hatten etwas, was wir nicht haben. Und das Thema möchte ich heute ansprechen, nämlich drei Irrtümer bezüglich der Heiligung. Und eine von denen ist, nämlich, mir fehlt etwas, um so zu leben, wie Stephanus gelebt hat. Das ist die erste Irrtümer, den wir heute betrachten wollen. Aber bevor wir so weit kommen, möchte ich etwas sagen. Ich fürchte, dass, weil wir so ein Verlangen haben, so zu leben, wie Stephanus gelebt hat, dass aus diesem Grund einige Christen auf Irrwege gelangt sind, weil sie ein falsches Bild von dem wahren christlichen Leben haben. Sie wollen die Kraft Gottes in ihrem Leben spüren, wie Paulus die Kraft Gottes in seinem Leben gespürt hat, aber verstehen dabei nicht, wie die Kraft Gottes in dem Leben des Paulus wirklich sichtbar gewesen ist. Wie ist die Kraft Gottes in seinem Leben sichtbar gewesen? Das werden wir heute sehen in der Predigt. Deswegen möchte ich heute drei Irrtümer bezüglich unserer Heiligung ansprechen, damit wir den Weg des christlichen Wachstums klarer sehen können. Ich möchte aber vorher eine kleine Wiederholung von letzten Sonntag euch geben. Wie ich vorhin gesagt habe für unsere Gäste, wir sind dabei, einige Erkennungsmerkmale des Volkes Gottes zu betrachten. Wir haben schon gesehen vor einigen Wochen, dass das Volk Gottes ein dankbares Volk ist. Wir haben gesehen, dass das Volk Gottes ist ein Volk des Gebets. Das heißt, wir beten mit der Erwartung, dass Gott auch unsere Gebete erhört. Und wir sind dabei, jetzt einige Predigten über das Thema Heiligkeit. Denn das Volk Gottes soll ein heiliges Volk sein. Und wir haben gesehen, dass unsere Heiligkeit ruht auf der Heiligkeit Gottes. Nämlich, Gott sagt uns, seid heilig, denn ich heilig bin. Und wir haben gesehen, dass Gott seine Heiligkeit uns zur Schau stellt durch das Gesetz, durch die hohen Kosten der Erlösung und dann auch durch die ewige Strafe in der Hölle für Sünder, die Jesus ablehnen. Dadurch können wir sehen, was es heißt, dass Gott der Maßstab aller Gerechtigkeit ist und dass er auch das Recht hat, uns zu sagen, wo es lang geht. Er hat das Recht, über unser Leben zu herrschen, und es ist auch gut so, dass er derjenige ist, der das Sagen auch hat. Dann letzten Sonntag haben wir gesehen, dass die Gemeinde Jesu eine Kontrastgesellschaft sein soll. Wir sollen nicht eine Anpassungsgesellschaft sein, wo wir uns die Welt anpassen, sondern wir sollen eine Kontrastgesellschaft sein. Christen sollen in der Welt sein, aber nicht von der Welt, wie Jesus in seinem Gebet in Johannes 17 gesagt hat. Genau wie Jesus in der Welt war, aber nicht von der Welt gewesen ist, sollen wir auch als seine Kinder sein. Christen sollen Gottes Spiegel für die Welt sein. Das war das Thema letzten Sonntag. Ungläubige sollen an uns das wahre Gesicht Gottes erkennen. Wir haben letzten Sonntag gesehen, auch eine Gefahr, die wir unbedingt meiden wollen. Und diese Gefahr sieht man vielleicht am klarsten in, was heutzutage genannt wird, die besucherfreundliche Bewegung. Das heißt, die Gemeinde wird so veranstaltet oder die Versammlung, sodass Ungläubige sich möglichst bequem unter den

Gläubigen sich fühlen können. Wir stehen in der Versuchung, Menschen zu evangelisieren, indem wir von ihnen angesehen sein wollen, anstatt von Gott. Der Akzent unseres Lebens wird verschoben, damit wir von ungläubigen Menschen als legitim und relevant gesehen werden. Die Welt hat immer ihren eigenen Maßstab der Frömmigkeit. In unserer Zeit, wie heißt dieser Maßstab? Ich habe euch letzten Sonntag gesagt, tolerant sein. Der Maßstab der Gerechtigkeit heutzutage heißt es, tolerant zu sein. Ein Mensch ist gerecht, wenn er allen anderen gegenüber tolerant ist. Und wir haben gesehen, ist es auch richtig, dass wir ohne Voreingenommenheiten Menschen betrachten sollen. Rassismus ist eine üble Sache. Ich hasse Rassismus. Aber tolerant sein heißt nicht, dass man gleichgültig der Sünde gegenüber steht und sich auch verhält. Viele Christen haben mir Furcht davor, vor den Menschen als intolerant abgestempelt zu werden, als vor Gott von ihm als unheilig betrachtet zu sein. Viele Ortsgemeinden sind bereit, ihre Aufgabe als Leuchtturm aufzugeben, um das Ansehen von ungläubigen Menschen zu gewinnen. Aber Gott muss immer im Mittelpunkt bei uns stehen. Wir haben eine Akzentverschiebung erlebt in der Gemeinde. Die Betonung ist jetzt nicht mehr, dass wir Gott in allem gefallen, egal wie das bei den Menschen ankommt, sondern wie sieht die Welt uns? Und wir denken, wir haben eine Lüge geglaubt, nämlich, dass wenn wir das Ansehen der ungläubigen Welt genießen können, werden wir dadurch an das Ohr von den Ungläubigen herankommen. Aber das Problem ist, selbst wenn wir an das Ohr herankommen, kommen wir niemals an das Herz heran. Vielleicht gewinnen wir Gelegenheiten, indem wir Gottes Maßstab niedriger machen, sodass die Ungläubigen unter uns sich bequem fühlen und damit wir auch Ansehen in der Gesellschaft genießen. Aber selbst wenn wir an das Ohr herankommen, können wir niemals an das Herz herankommen. Und wir können nur höchstens dadurch falsche Bekehrungen produzieren. Wir haben gesehen in der Schrift, dass Gott die Heiligkeit der Gemeinde als Kontrastgesellschaft benutzt hat, um Menschen zum Glauben zu führen. Und wir erleben heutzutage einen großen Denkfehler bezüglich der Heiligkeit und wir denken, wir können Menschen erretten, indem wir uns ihnen anpassen. Ich gebe euch ein kleines Beispiel davon. Ich kenne einen Menschen, der hier aus der Gegend ist und der ist überzeugter Christ, aber wenn er mit Jugendlichen redet, dann ist die Überzeugung, dass er das F-Wort anwenden muss. Anstatt das Wort über Sex zu reden, benutzt er das F-Wort, um über das Thema Sex zu reden. Und er meinte, dass sie werden ihn als relevant sehen, wenn er ihre Sprache anwendet. Das ist ein großer Irrtum. Das darf nicht wahr sein. Aber so denken viele heutzutage. Und der Schwerpunkt ist nicht mehr dabei, dem Herrn zu leben, egal wie es bei den Menschen ankommt. Und ein Kontrastgesellschaft zu sein. Aber das haben wir anhand von 2. Korinther Kapitel 6 gesehen. Gott erwartet, dass wir anders sind als die Welt. Die Welt soll nicht in die Gemeinde hineinfließen, sondern die Gemeinde soll als Leuchtturm bleiben vor der Welt. In der Welt, aber nicht von der Welt. Aber heute, wie ich gesagt habe, möchte ich 3 Irrtümer betrachten bezüglich der Heiligung. Und der erste ist, euch fehlt etwas. Es wird häufig in den Gemeinden seit vielen Jahren Christen beigebracht, der Grund, warum du das Leben, dieses geisterfülltes Leben nicht hast, ist, weil euch etwas fehlt. Euch mangelt etwas als Christen. Es wird gesagt, ihr braucht noch eine Taufe oder Salbung, damit ihr wirklich im Heiligen Geist wandeln könnt. Ihr müsst mir Hingabe und Opfer bringen, damit Gott euch segnet. Ihr müsst in Zungen reden zum Beispiel, damit ihr Dämonen bekämpfen könnt. Solche Lehren sind häufig unter Christen heutzutage, dass der Mensch braucht etwas, dass ihm etwas fehlt, um in dem geistlichen Kampf voranzukommen. Das ist eine Lüge. Das ist nicht wahr. Jeder Christ bei der Wiedergeburt hat alles von dem Herrn empfangen, das er benötigt, um heilig zu wandeln. Das möchte ich jetzt mit der Schrift belegen. Ich bitte euch, 2. Petrus noch einmal aufzuschlagen.
Wir haben diesen Abschnitt am Anfang unseres Gottesdienstes heute gemeinsam gelesen. 2. Petrus Kapitel 1. In den ersten paar Versen hier sehen wir, dass uns einiges in Christus geschenkt worden ist. Simon Petrus, Knecht und Apostel Jesu Christi, denen, die einen gleich kostbaren Glauben mit uns was empfangen haben. Wenn ein Mensch gläubig geworden ist, ist er gläubig geworden, weil Gott ihn dazu befähigt hat, indem Gott ihm den Glauben geschenkt hat. Der Glaube, stammt nicht aus uns. Danke. Stammt nicht aus uns. Es ist ein Geschenk Gottes, wie es auch in Philipper Kapitel 1, Vers 29 geschrieben steht, wo es steht, dass es uns geschenkt worden ist, nicht allein an Jesus zu glauben, sondern auch für ihn zu leiden. Der Glaube ist ein Geschenk Gottes. Und dann lesen wir in Vers 3, da seine göttliche Kraft uns was? Alles zum Leben und zur Gottseligkeit geschenkt hat, durch die Erkenntnis dessen, der uns berufen hat, durch seine eigene Herrlichkeit und Tugend. Hier sehen wir, dass wir alles schon bei der Berufung zum Heil empfangen haben, was wir benötigen, um zu leben und zur Gottseligkeit. Das Wort zur Gottseligkeit ist von vielen nicht verstanden. Wie viele von euch verstehen das Wort Gottseligkeit? Es ist ein Wort, aber wenn die Leute das Wort Gottseligkeit betrachten, dann wissen sie nicht, wie sie es definieren sollten. In der Martin-Luther-Übersetzung wird es häufig mit dem Wort Frömmigkeit übersetzt. Aber es heißt eigentlich, gottähnlich zu sein. Gottähnlich zu sein. Auf Englisch heißt es Godliness. Und es heißt, gottähnlich zu sein in deinem Wandel. Und das, es steht hier, dass wir alles, was wir benötigen, alles, was wir an Ausrüstung nötig haben, um Gott wohlgefällig zu wandeln, haben wir bei der Wiedergeburt schon empfangen. Uns fehlt gar nichts. Aber ich möchte ein bisschen Klarheit über das Thema Taufen und über das Thema Geistesgaben schaffen heute, weil so viele Christen durcheinander gebracht werden heutzutage, gerade durch die charismatische Bewegung. Denn es wird ihnen gesagt, euch fehlt etwas. Und die meinen meistens damit die Taufe des Heiligen Geistes. Aber einem Christ kann an Ausrüstung nichts fehlen. Das Vollbringen fehlt uns oft, wie wir es auch hier in 1. Petrus gesehen haben. Am Anfang des Gottesdienstes haben wir gelesen in Vers 9, denn bei wem diese Dinge nicht vorhanden sind, der ist blind, kurzsichtig und hat die Reinigung von seinen früheren Sünden vergessen. Aber dann sehen wir, dass das Problem liegt bei uns, nicht bei Gott. Es liegt nicht daran, dass Gott uns etwas nicht gegeben hat, die wir benötigen. Es liegt daran, dass wir etwas vergessen haben. Okay? Und das ist das Problem, wenn wir nicht im Glauben wachsen. Wir haben nämlich etwas vergessen. Es liegt nicht daran, dass uns etwas fehlt. Das ist der Punkt. Geistliches Wachstum geschieht in uns, wenn wir das in Anspruch nehmen, was Gott uns schon bereits in Christus geschenkt hat, nicht indem wir betteln um etwas, das wir noch nicht bekommen haben. Und ich möchte das anhand der Gemeinde zu Korinth beweisen heute oder untermauern. Die fleischlichste Gemeinde im Neuen Testament ist die Gemeinde zu Korinth. Wenn wir die Bibel betrachten, das Neue Testament betrachten, die Gemeinde, die am meisten Probleme hatte, war die Gemeinde zu Korinth. Die hatten Unzucht, unter denen sie haben die Geistesgaben falsch angewendet, aus Eigennütz und nicht zum Gemeinnützen. Aber guck mal, was Paulus über diese Gemeinde schrieb. 1. Korinther, Kapitel 1. Er sagt über diese Gemeinde, dass ihnen nichts mangelt, dass sie alles haben, was sie benötigen. 1. Korinther, Kapitel 1. Wir lesen ab Vers 1 eigentlich. Paulus, berufener Apostel Christi Jesu, durch Gottes Willen und Sosthenes der Brüder an die Gemeinde Gottes, die in Korinth ist, den Geheiligten
in Christus Jesus, den berufenen Heiligen, samt allen, die an jedem Ort den Namen unseres Herrn Jesus Christus anrufen, ihres und unseres Herrn, Gnade euch und Frieden von Gott, unserem Vater und dem Herrn Jesus Christus. Vers 4, ich danke meinem Gott allezeit euretwegen für die Gnade Gottes, die euch gegeben ist in Christus Jesus. In ihm seid ihr in allem reich gemacht worden, in allem Wort und aller Erkenntnis, wie denn das Zeugnis des Christus unter euch gefestigt worden ist. Daher habt ihr an keiner Gnadengabe Mangel. Das heißt, alle Geistesgaben sind bei denen vorhanden. Während ihr das Offenbarwerden unseres Herrn Jesus Christus erwartet, der euch auch festigen wird bis ans Ende, so dass ihr untadelig seid an dem Tag unseres Herrn Jesus Christus. Gott ist treu, durch den ihr berufen worden seid in die Gemeinschaft seines Sohnes Jesus Christus, unseres Herrn. Diese Gemeinde hatte alle Geistesgaben, auch die Zeichen und Wundergaben waren bei ihnen vorhanden. Dennoch schrieb Paulus in Kapitel 3, dass er sie nicht als Geistliche ansprechen könnte. Er sagte, ihr seid fleischlich, denn es sind Spaltungen unter euch. Und Paulus musste mit dieser Gemeinde mehr tadeln als mit allen anderen Gemeinden. Sie haben sogar sein Apostelamt in Frage gestellt. Diese Gemeinde hat Paulus so viele Probleme bereitet, aber Paulus sagt dennoch über sie, ihr habt alles empfangen, was ihr benötigt. Sie haben in Sprachen geredet, was heutzutage wird gesagt, das ist das Zeichen der Taufe des Heiligen Geistes. Wenn du wenn Sprache noch nie gesprochen hast, dann fehlt dir etwas, wird uns gesagt. Und sie hatten es. Und trotzdem waren sie Sünder. Trotzdem haben sie gegen das Wort Gottes gehandelt. Sie haben sogar diese Geistesgabe aus Eigennütz angewendet in den Ortsgemeinden. Und so wir sehen hier, dass das Zeichen des wahren Christentums nicht das Zungenreden ist, sondern wenn man im geistlichen im Glauben wirklich wächst und im Ausharren bis ans Ende den Glauben festhält. Das ist das wahre Zeichen, dass Gott aktiv in einem Menschen wirkt. Jedem Christ ist in Jesus Christus alles gegeben worden, sodass ihm nichts mangelt. Wer predigt, dass ein Christ bei der Wiedergeburt nicht alles empfangen hat, was er braucht, um siegreich vor Gott wohlgefällig zu wandeln, irrt sich gewaltig. Und ich möchte nochmal betonen, indem wir die Geistesgaben betrachten und indem wir die Geistestaufe betrachten, dass diese sind nicht Zeichen, diese sind nicht das Zeichen des Christlichen, was ein Mensch mit dem Heiligen Geist erfüllt ist. Lass uns in 1. Korinther, Kapitel 12, einige wichtige Merkmale über die Geistesgaben feststellen. Erstens, kein Christ hat alle Geistesgaben. 1. Korinther, Kapitel 12. Es war niemals Gottes Ziel, dass jeder Christ alle Geistesgaben haben oder dass alle Christen den gleichen oder die gleiche Geistesgaben besitzen. Ab Vers 4 lesen wir. Es gibt aber Verschiedenheiten von Gnadengaben, aber es ist derselbe Geist. Und es gibt Verschiedenheiten von Diensten und es ist derselbe Herr. Und es gibt Verschiedenheiten von Wirkungen, aber es ist derselbe Gott, der alles in allen wirkt. Jedem aber wird die Offenbarung des Geistes zum gemeinen Nützen gegeben, denn dem einen wird durch den Geist das Wort der Weisheit gegeben, einem anderen aber das Wort der Erkenntnis nach demselben Geist, einem anderen aber Glauben in demselben Geist, einem anderen aber Gnadengaben der Heilungen in dem einen Geist, einem anderen aber Wunderwirkungen, einem anderen aber Weissagungen, einem anderen aber Unterscheidung der Geister, einem anderen verschiedene Arten von Sprachen, einem anderen aber Auslegung der Sprachen. Dies alles aber wirkt ein und derselbe Geist und teilt jedem besonders aus, wie er will.
Das sind eigentlich zwei Punkte hier, nämlich kein Christ hat alle Geistesgaben und zweitens der Heilige Geist teilt aus, wie er will. Zum was? Zum gemeinen Nützen. Damit die Geistesgaben verteilt werden unter den Christen und damit wir durch die Geistesgaben im Glauben wachsen. Aber der Punkt, den ich machen will hier, ist, selbst zu der Zeit, wo die Zeichen und Wundergaben aktiv waren unter den Christen, es ist nicht mein Ziel, heute darüber zu streiten oder zu argumentieren, dass diese aufgehört haben. Das ist meine feste Überzeugung. Aber selbst wenn auch heute die Zeichen und Wundergaben immer noch vom Heiligen Geist der Gemeinde gegeben wird, ist es klar anhand dieser Bibelstelle, dass die waren nie dafür gedacht, dass jeder Mensch in Sprachen redet. Es war nie. Es ist uns nie gesagt worden in der Schrift, dass das in Sprachenreden das Zeichen ein geisterfülltes Leben ist. Es wird uns nie in der Schrift gesagt, dass ein Christ ohne in Sprachen zu reden mit Dämonen nicht kämpfen kann. Es wird uns auch nicht gesagt, dass wir mit Dämonen überhaupt kämpfen sollen. Aber es wird behauptet, dass wenn man in Sprachen nicht redet, dann fehlt dir etwas. Ich werde es nie vergessen, als ich junger Christ war, ich war stationiert auf den Philippinen und ich ging einfach auf den Straßen und ich habe gepredigt. Und einmal, als ich gepredigt habe und viele Leute standen da, nachher kam ein Mensch zu mir und er sagte, Mensch, du hast wirklich mit viel Freimütigkeit gepredigt. Und dann sagte er zu mir, wann ist es, dass du die Taufe des Geistes erlebt hast? Und ich sagte, wie meinst du? Er sagte, ja, damals, als du in Sprachen geredet hast. Und ich sagte, ich habe es noch nie getan. Und er war verblüfft. Er sagte, wie kannst du mit solcher Freimütigkeit predigen und mit solcher Überzeugung, wenn du noch nie die Taufe des Geistes hattest? Und ich so, Moment mal, jeder Christ bei seiner Wiedergeburt hat die Taufe des Heiligen Geistes. Und das ist genau das, was wir sehen, wenn wir zwei Verse weiter hier lesen, nämlich Vers 12, 1. Korinther 12, 12. Denn wie der Leib eine ist und viele Glieder hat, alle Glieder des Leibes aber, obwohl viele, ein Leib sind, so auch der Christus. Denn durch einen Geist sind wir alle zu einem Leib getauft worden. Es seien Juden oder Griechen, es seien Sklaven oder Freien und sind alle mit einem Geist getränkt worden. Ich sage euch, du bist nicht in Jesus Christus, wenn du noch nicht mit dem Heiligen Geist getauft worden bist. Es ist die Taufe des Heiligen Geistes, das uns von in Adam nimmt und uns in Christus pflanzt. Du bist nicht mal ein Christ, wenn du mit dem Heiligen Geist noch nicht getauft worden bist. Und so, das ist eine gewaltige Irrlehre, wenn man behauptet, dass heutzutage die Taufe des Geistes vielen Christen fehlt. Und deswegen haben sie Probleme mit der Sünde. Uns fehlt nichts. Es wird auch gesagt, dass es drei verschiedene Arten von Taufe und das ist eine Irrlehre, die auch in unserer Gegend stark verbreitet wird, nämlich, dass es ein Taufe mit Wasser gibt, ein Taufe mit dem Heiligen Geist gibt und dann zusätzlich, wenn du wirklich geistlich bist, dann ein Taufe mit Feuer. Und ich möchte die Bibelstelle aufschlagen, die Sie als Grundlage für diese Lehre nehmen. Ich möchte euch bitten, Matthäus Kapitel 3 aufzuschlagen.

0: Wir fangen an ab Vers 7. Matthäus Kapitel 3, Vers 7. Als er aber viele der Pharisäer und Sadduzäer zu seiner Taufe kommen sah, sprach er zu ihnen: Otternbrut, wer hat euch gewiesen, dem kommenden Zorn zu entfliehen? Bringt nun der Buße würdige Frucht und meint nicht bei euch selbst zu sagen: Wir haben Abraham zum Vater, denn ich sage euch, dass Gott dem Abraham aus diesen Steinen Kinder zu erwecken vermag. Schon ist aber die Axt an die Wurzel der Bäume gelegt. Jeder Baum nun, der nicht gute Frucht bringt, wird abgehauen und ins Feuer geworfen. Ich zwar taufe euch mit Wasser zur Buße, der aber nach mir kommt, ist stärker als ich, dessen Sandalen zu tragen ich nicht würdig bin. Er wird euch mit Heiligem Geist und Feuer taufen. Seine Wurfschaufel ist in seiner Hand, und er wird seine Tenner durch und durch reinigen und seinen Weizen in die Scheune sammeln. Die Spreu aber wird er was? Mit unauslöschlichem Feuer verbrennen. Wenn es hier von einem Taufe mit dem Heiligen Geist und Taufe mit Feuer spricht, dann ist das ist die Taufe Jesu Christi. Die gläubig geworden sind, werden mit dem Heiligen Geist getauft. Die Spreu sind, werden mit Feuer getauft. Das heißt, sie werden gerichtet. In diesem Zusammenhang ist es eindeutig, was mit dem Wort Feuer gemeint ist. Es ist Gericht. Ich sage euch eins, ich möchte die Taufe mit Feuer nicht erleben. Ich möchte sie nicht haben. Und viele bitten darum, auch in unserer Gegend, da sind viele Leute, die bitten: Herr, taufe mich mit dem Feuer. Sie verstehen das Wort Gottes falsch. Uns fehlt nichts. Bei der Wiedergeburt sind wir mit dem Heiligen Geist getauft und wir haben eine Geistesgabe empfangen. Nicht alle, aber mindestens eine Geistesgabe, die wir auch in der Versammlung und in unserem Umgang mit den Gläubigen einsetzen sollen, zum gemeinen Nützen. Aber ein Taufe mit Feuer gibt es nur für den Ungläubigen. Und diese Taufe mit dem Heiligen Geist, wann haben wir es empfangen? Ich möchte das nochmal untermauern, indem wir Apostelgeschichte 11 aufschlagen. Und hier werden wir sehen, dass Petrus über die Taufe des Heiligen Geistes spricht. Und dann sagt er uns, dass die gläubig geworden waren in dem Haus von Cornelius, dass sie alle schon mit dem Heiligen Geist getauft worden sind, wie er am Anfang. Apostelgeschichte Kapitel 11, wir lesen ab Vers 15. Peter spricht: Während ich aber zu reden begann, fiel der Heilige Geist auf sie, sowie auch auf uns im Anfang. Was meint er damit? Am Pfingsttag. Ich gedachte aber an das Wort des Herrn, wie er sagte: Johannes taufte zwar mit Wasser, ich aber werdet mit Heiligem Geist, ihr aber werdet mit Heiligem Geist getauft werden. Wenn nun Gott ihnen die gleiche Gabe gegeben hat wie auch uns, die wir an dem Herrn Jesus Christus geglaubt haben. Wer war ich, dass ich hätte Gott wehren können? Als sie aber dies gehört hatten, beruhigten sie sich und verherrlichten Gott und sagten: Dann hat Gott also auch den Nationen die Buße gegeben zum Leben. Und so hier sehen wir, dass gleich beim Glauben haben sie die Taufe des Heiligen Geistes erlebt. Und danach waren sie mit Wasser getauft. Das ist in Kapitel 10 zu lesen. Wegen der Zeit kann ich nicht alles hier betonen in dieser Geschichte. Ich nehme es an, dass fast alle von euch diese Geschichte von Cornelius und seiner Bekehrung kennen. Aber der Punkt hier ist dass gerade als sie gläubig geworden sind, waren sie mit dem Heiligen Geist getauft. Und das ist der normale Fall bei uns allen. Es gab eine Ausnahme, zum Beispiel in Apostelgeschichte 8, wo die Samariter schon gläubig waren. Und dann kamen die Aposteln und sie haben Hände auf sie aufgelegt und dann haben sie den Heiligen Geist empfangen und sie waren schon vorher mit Wasser getauft. Aber der Punkt ist, hier sehen wir den normalen Fall. Ein Mensch wird gläubig und er wird sofort getauft. Damals gab es eine Zögerung. Warum? weil die Juden Christen haben nicht geglaubt, dass Gott Heiden retten wollte. Das sehen wir komplett durch das Neue Testament. Auch im Galaterbrief sehen wir, dass Petrus sogar, nachdem er diese Offenbarung von dem Herrn bekommen hatte, geheuchelt hatte, indem er sich zurückgezogen hatte von den Heiden und hat nicht mehr mit denen gegessen. Und Paulus musste ihn deswegen zurechtweisen. Diese Mauer der Feindschaft zwischen Judenchristen und Heidenchristen war riesig. Es wäre zu vergleichen mit damals, kurz nach der Mauerfall hier in Deutschland, wie in Ostdeutschland und Westdeutschland, diese Meinungsunterschiede gibt, kulturelle Unterschiede. Und obwohl diese Mauer niedergerissen war, existierte sie immer noch in den Köpfen. Und jetzt, über 15 Jahre später, hört man immer noch Bemerkungen, die sagen, dass die Mauer noch im Kopf ist. Und so war das bei den Judenchristen. Sie hatten immer wieder gedacht, dass sie 14 Stufen höher sind als den Heidenchristen. Und sie haben die Heidenchristen als Adaptivkinder betrachtet und nicht als biologische Kinder Gottes sozusagen. Die waren nicht von der Abstammung Abrahams. Und Paulus musste immer wieder dafür argumentieren in seinen Briefen. Und auch hier in der Apostelgeschichte sehen wir, dass Gott wollte, dass ein Apostel dabei sei, als die Samariter, das war ein Mischvolk, halb Juden, halb Heiden, als sie den Heiligen Geist empfangen, damit sie davon bezeugen könnten. Und auch hier in Apostelgeschichte 10 steht es, dass es 6 Mitgefährten mit Petrus waren aus der Beschneidung. Das heißt, sie waren Juden. Und es steht, um ihretwegen hat Gott ihnen befähigt, in Sprachen zu reden, damit sie sehen konnten, dass sie den Heiligen Geist empfangen hatten, genau wie wie Petrus am Anfang. Und so, die Apostel müssen dabei sein. Es muss ein sichtbares Zeichen geben, damit sie bestätigen konnten, dass Gott auch Heiden retten wollte. Und das haben wir hier in Vers 18 gelesen. Ab Vers 17. Wenn nun Gott ihnen die gleiche Gabe gegeben hat, wie auch uns, die wir an den Herrn Jesus Christus geglaubt haben, wer war ich, dass ich hätte Gott werden können? Als sie aber dies gehört hatten, beruhigten sie sich und verherrlichten Gott und sagten, dann hat Gott also auch den Nationen die Buße gegeben zum Leben. Das war eine große Offenbarung für sie, dass Gott auch Heiden retten wollte. Sie dachten, dass die Verheißung des neuen Bundes sei nur für das Haus Israel und für das Haus Judas, aber nicht für die Heiden. Und Gott musste das ihnen klar machen. Und deswegen haben sie in Zungen oder in Sprachen geredet. Mir fehlt die Zeit, wenn ich die anderen 2 Irrtümer heute betrachten möchte. Die Lehre über Zungenreden ausführlich anzusprechen. In Kapitel 14, wenn man es durchliest, ihr könnt das alleine tun. Wenn ihr diese Woche einfach Kapitel 14 durchliest, dann werdet ihr sehen, dass Paulus argumentiert nicht, in 1. Korinther Kapitel 14. Wenn ihr 1. Korinther Kapitel 14 durchliest, dann werdet ihr sehen, dass Paulus niemals sagen würde, dass er will, dass alle Menschen in Sprachen reden. Er hat sogar gesagt, wenn ich unter euch bin, würde ich lieber 5 Wörter, die verständlich sind, sagen, als 10.000 Wörter in einer Sprache, wo die keiner verstehen kann. Und dann sagte er, wozu Sprachen bestimmt waren. Für Ungläubige, nicht für Gläubige. Und dann hat er aus Jesaja zitiert und hat gesagt, dass das eine Erfüllung ist dessen, was Jesaja gesprochen hatte. Und das ist ein Zeichen des Gerichts, wenn fremdartige Sprachen in Jerusalem gesprochen werden. Und nach 70 nach Christus, als Titus aus Rom die Stadt zerstört hatte, ist diese Beurteilung in Erfüllung gekommen. Und es gab keine Bedürfnisse mehr, in Sprachen zu reden. Ich bin der festen Überzeugung, dass es die Sprache nicht mehr gibt. Aber wie ich vorhin gesagt habe, selbst wenn es sie gäbe, sie war nie dargestellt als Zeichen der Geistlichkeit. Nie. Und selbst die, die in Sprachen reden konnten, sind von Paulus getadelt als fleischlich, nicht geistlich. Und so, diese Zeichen und Wundergaben sind nie dargestellt als ein Zeichen der Geistlichkeit. Was ist ein hingegebenes Leben? Ein Leben im Ausharren ist das Zeichen, ob ein Mensch wirklich geistlich ist oder nicht. Wir müssen wegen der Zeit weiterziehen und den zweiten Punkt betrachten. Es gibt noch ein Irrtum bezüglich der Heiligkeit oder Heiligung, nämlich diese Sünde ist zu schwer, ich kann sie nicht überwinden. wiederhole. Diese Sünde in meinem Leben ist einfach zu schwer. Ich bin nicht reif genug, um sie zu überwinden. Ich muss an meinem Leben kurz nach meiner Bekehrung denken. Ich habe viele Sünden in meinem Leben gehabt. Und manche waren sehr schwer zu überwinden. Aber in dem Augenblick habe ich öfters gedacht, Mensch, Herr, ich bin noch nicht so weit, dass ich diese Sünde überwinden kann. Und dann habe ich an 1. Korinther Kapitel 10 gedacht. Und ich möchte euch bitten, 1. Korinther Kapitel 10 aufzuschlagen. Ab Vers 1 hat Paulus das Beispiel von Israel in der Wüste dargestellt und wie Gott sein Volk gezüchtet hat, indem er sie getötet hat, weil sie ungläubig waren, obwohl sie so viel miterlebt haben. Die Zeichen und Wunden, die Moses getan hatte, die waren trotzdem ungläubig und Gott hat sie getötet. Und dann sagt er ab Vers 11, alles dies aber widerfuhr jenen als Vorbild und ist geschrieben worden zur Ermahnung für uns, über die das Ende der Zeitalter gekommen ist. Daher, wer zu stehen meint, sehe zu, dass er nicht falle. Keine Versuchung hat euch ergriffen als nur eine menschliche. Gott aber ist treu, der nicht zulassen wird, dass ihr über euer Vermögen versucht werdet, sondern mit der Versuchung auch den Ausgang schaffen wird, so dass ihr sie ertragen könnt. Das müssen wir uns merken, wenn wir denken, dass diese Wiederholungssünde in meinem Leben, ich kann sie nicht überwinden. Das ist einfach eine Lüge, das ist ein Irrtum. Wir können alle Sünde als Christen überwinden. Es steht hier einfach, dass nur eine menschliche, eine ganz normale, übliche Versuchung ist das, das unter allen Menschen der Fall ist. Und wir können sie überwinden, denn es steht hier, dass Gott was, er ist treu, der nicht zulassen wird, dass ihr über euer Vermögen versucht werdet. Gott lässt es einfach nicht zu. Und in dem Augenblick, wo ich versucht bin, zu sündigen, dann muss ich mir selbst sagen, nein, Tim, wenn du jetzt sündigst, dann tust du es bewusst und ohne Ausrede. Denn Gott hat dich oder dir befähigt. Dich befähigt, alle Sünden zu überwinden. Und er lässt es nicht zu, dass du vor einer Versuchung stehst, die zu viel ist für dich. Und ich möchte das anhand der Schrift, ich möchte euch ein Beispiel geben. Und ich bitte euch, 2. Mose aufzuschlagen, Kapitel 13. Hier ist ein konkretes Beispiel, wo Gott sein Volk geschützt hat vor einer Versuchung, vor einer Glaubensprobe, die zu groß gewesen wäre für sie. 2. Mose, Kapitel 13, ab Vers 17. Und es geschah, als der Pharao das Volk ziehen ließ, führte Gott sie nicht den Weg durch das Land der Philister, obwohl er der Nächste war. Denn Gott sagte, damit es das Volk nicht gereut, wenn sie Kampf vor sich sehen und sie nicht nach Ägypten zurückkehren. Gott wusste, dass das Volk noch nicht so weit war, dass sie standhaft sein konnten im Kampf gegen die Philister. Die würden zu viel Angst haben und er musste sie erstmal im Glauben stärken, bevor sie so weit wären, gegen die Philister zu kämpfen. Und so, obwohl das die direkteste und kürzeste Weg gewesen wäre, durch Philistia zu gehen, es steht, Gott hat einen Umweg gemacht durch die Wüste, damit sie nicht sofort mit einem Kampf konfrontiert werden. Er wusste, die waren nicht in der Lage, die waren auch nicht so weit, dass sie das, Ja, manchmal kommen die englischen Gedanken. Ich brauche deutsche Gedanken jetzt. Er wusste, dass sie noch nicht so reif waren, dass sie so eine Glaubensprüfung überstehen konnten. Und so, das ist ein konkretes Beispiel davon, dass Gott treu ist. Und er lässt nichts zu in unserem Leben, das uns überwältigen könnte und zur Sünde verleiten könnte, sondern er gibt uns was? Immer den Ausweg. Und als ich junger Soldat war, ich war 18 Jahre alt, als ich mich bekehrt habe, und das war 4 Monate, bevor wir auf den Philippinen reisen sollten. Ich war in einer Jagdflugzeuggruppe und ich habe mich so gefreut auf die ganzen Frauen da. Ich habe gehört, wie das ist da mit der Prostitution und alles, und ich habe mich wirklich als ungläubiger Mensch darüber gefreut. Ich schäme mich heutzutage davor, aber das war der Fall. Und 4 Monate davor hat Gott mir Gnade gegeben, mich befähigt, Buße zu tun und zu glauben. Der hat mir ein neues Herz gegeben. Der Heilige Geist wohnt in mir. Und ich wollte das nicht mehr. Und ich hatte tierische Angst davor. Ich hatte wirklich Angst, dass ich wieder in diese Sünde falle. Und ich habe gebeten, Herr, bitte, hilf mir. Ich habe gefastet und gebetet 3 Tage lang immer wieder und gesagt, Herr, bitte, hilf mir. Ich will nicht sündigen, wenn ich dort ankomme. Und ich hatte so viel Angst, als ich ankam, würde ich nicht mal, dieses Militärgebiet verlassen und in die Stadt gehen, weil ich hatte Angst davor. Und ich ging immer mit anderen Soldaten, wenn ich das getan habe, nie alleine. Und dann habe ich immer meine Bibel mitgenommen. Und wenn ich in der Versuchung war, dann habe ich die Bibel aufgeschlagen, dann fing ich an, das Evangelium zu predigen. Und das war eine große Probe für mich. Aber Gott hat immer mir den Ausweg gegeben, sodass ich nicht in die Sünde gefallen bin. Und so ist es wichtig für uns zu wissen, dass Gott uns immer den Ausweg gibt. Aber sehr oft der Ausweg ist es, zu wissen, wenn ich so weit gehe, dann werde ich fallen. Der Ausweg ist es, uns nicht mal in so eine Situation der Versuchung zu setzen. Wir müssen weiterziehen wegen der Zeit. Es gibt noch ein drittes Irrtum, nämlich, wenn ich mich nur genug anstrenge, dann kann ich eine Ebene der Vollkommenheit erreichen, wonach ich nicht mehr kämpfen muss. Es gibt viele Christen, die behaupten, dass sie so ein Gipfelerlebnis erleben kann, wonach sie wirklich eine Fülle des Geistes empfangen, die einmalig ist und bleibt, sodass sie gegen die Sünde nicht mehr so anstrengend kämpfen müssen. Das ist wenn sie sich genug anstrengen, dass sie so ein Gipfelerlebnis erleben können und danach wird es leichter als Christ. Und ich möchte anhand des Lebens von Paulus sagen, dass es sowas nicht gibt. Dass es sowas nicht gibt. Paulus sprach zwar von der Kraft Gottes, die in ihm wirksam war, zum Beispiel in Kolosser Kapitel 1, die Verse 28 und 29, er sagte, ich kämpfe und ich arbeite gemäß der Kraft Gottes, die in mir wirksam ist. Aber was meint er damit? Wenn wir das Leben von Paulus betrachten, dann sehen wir, dass er in Schwachheit und mit Furcht und Zittern das Wort Gottes gepredigt hat. Und das ist ein Bild von Paulus, das die meisten von uns nicht haben, nicht wahr? Was ist das Bild, das die meisten von uns von Paulus haben? Dieser Held, der ist nie entmutigt, der ist nie traurig. Das ist ein Mensch, der nie Schwierigkeiten hatte in seinem Glauben. Das ist ein Mensch, der wirklich so viel Kraft Gottes erlebt hatte, weil er irgendwas hatte, das wir nicht haben. Und deswegen konnte er so leben. Aber Paulus schildert uns, dass er mit Furcht und Zittern und in viel Schwachheit das Evangelium gepredigt hat. Lass uns bitte 1. Korinther Kapitel 2 aufschlagen. Ich werde mich jetzt beeilen. 1. Korinther Kapitel 2. Wir lesen die ersten 5 Verse. Und ich, als ich zu euch kam, Brüder, kam nicht, um euch mit Vortrefflichkeit der Rede oder Weisheit des das Geheimnis Gottes zu verkündigen. Denn ich nahm mir vor, nichts anderes unter euch zu wissen, als nur Jesus Christus und ihn als gekreuzigt. Na, warum ist das wichtig? Weil Paulus hat vorher gesagt, dass das Wort vom Kreuz für die Juden ein Ärgernis ist und für die Heiden eine Torheit ist. Das heißt, alle Menschen werden das ablehnen, was er verkündigt. Aber er sagte, den Berufenen aber Gottes Weisheit und Gottes Kraft. Und so er wusste, dass nur die, die Gott ruft, mit einer wirksamen Ruf zum Heil, würden die Torheit des Evangeliums glauben. Und so er sagte, als ich zu euch kam, ich habe mich fest dafür entschieden, nichts anderes unter euch zu kennen, als nur Jesus Christus und ihn als gekreuzigt, obwohl ich wusste, dass das nicht gut ankommen würde. Vers 3. Und ich war bei euch in Schwachheit und mit Furcht und in vielem Zittern. Und meine Rede und meine Predigt bestand nicht in überredenden Worten der Weisheit, sondern in Erweisung des Geistes und der Kraft, damit euer Glaube nicht auf Menschenweisheit, sondern auf Gottes Kraft beruhe. Auch wenn wir 2. Korinther Kapitel 12 aufschlagen, sehen wir, dass Paulus die Schwachheit rühmt. 2. Korinther Kapitel 12, die Verse 1 bis 10. Gerühmt muss werden, zwar nützt es nichts, aber ich will auf Erscheinungen und Offenbarungen des Herrn kommen. Ich weiß von einem Menschen in Christus, dass er vor 14 Jahren, ob im Leib, weiß ich nicht, oder außer dem Leib, weiß ich nicht, Gott weiß es, dass dieser bis in den dritten Himmel entrückt wurde. Und ich weiß von dem betreffenden Menschen, ob im Leib oder außer dem Leib, weiß ich nicht, Gott weiß es, dass er in das Paradies entrückt wurde und unaussprechliche Worte hörte, die auszusprechen einem Menschen nicht zusteht. Über diesen will ich mich rühmen, über mich selbst aber will ich mich nicht rühmen, nur der Schwachheiten. Denn wenn ich mich rühmen will, werde ich doch nicht töricht sein, denn ich werde die Wahrheit sagen. Ich enthalte mich aber dessen, damit nicht jemand höher von mir denke, als was er an mir sieht oder was er von mir hört, auch wegen des Außerordentlichen der Offenbarungen. Darum, damit ich mich nicht überhebe, würde mir ein Dorn für das Fleisch gegeben, ein Engel Satans, dass er mich mit Fäusten schlage, damit ich mich nicht überhebe. Um dessen Willen habe ich dreimal den Herrn angerufen, dass er von mir ablassen möge. Und er hat zu mir gesagt, meine Gnade genügt dir, denn meine Kraft kommt in Schwachheit zur Vollendung. Ich wiederhole. Und er hat zu mir gesagt, meine Gnade genügt dir, denn meine Kraft kommt in Schwachheit zur Vollendung. Sehr gerne will ich mich nun vielmehr meine Schwachheiten rühmen, damit die Kraft Christi bei mir wohne. Deshalb habe ich Wohlgefallen an Schwachheiten, an Misshandlungen, an Nöten, an Verfolgungen, an Ängsten um Christi willen. Denn wenn ich schwach bin, was? Dann bin ich stark. Was fehlt uns? Manchmal, was uns fehlt, ist die richtige Einstellung Gott gegenüber. Das heißt, wir kennen nicht an unsere Abhängigkeit von ihm. Und wir versuchen in dem Fleisch das zu bewirken, was nur im Heiligen Geist bewirkt werden kann. Unsere Prioritäten sind öfters falsch, so dass wir keine Zeit für Gott übrig haben. Und wir stärken uns nicht, indem wir die Waffenrüstung Gottes anziehen, Tag für Tag, durch das Wort und durch Zeit im Gebet mit ihm. Das ist das, was uns fehlt. Aber es gibt immer wieder Leute, die sagen, es gibt eine Abkürzung zur Heiligkeit oder zur Heiligung im Alltag. Und sie sagen, man kann irgendwelche Pille schlucken, das heißt, man kann etwas erleben und dann nachher ist es so, wie du es dir wünschst. Aber Paulus spricht von seinem ganzen Leben. Der blickt zurück auf seinem ganzen Leben. Und so hat er sein ganzes Leben hier auf Erden zusammengefasst. Ich lese vor. Das ist aus 2. Timotheus. Denn ich werde schon als Trankopfer gesprengt. Und die Zeit meines Abscheidens steht bevor. Ich habe den guten Kampf gekämpft. Ich habe den Lauf vollendet. Ich habe den Glauben bewahrt. Fortan liegt mir bereit der Siegeskranz der Gerechtigkeit, den der Herr, der gerechte Richter, mir als Belohnung geben wird an jenem Tag. Nicht allein aber mir, sondern auch allen, die sein Erscheinen liebgewonnen haben. Paulus hat Timotheus mehrmals gesagt, junger Timotheus, kämpfe den guten Kampf des Glaubens. Und er hat über sich selbst gesagt, ich habe diesen Kampf gekämpft. Paulus hat noch nie ein Gipfelerlebnis gehabt, wo es nachher leichter war für ihn. Der musste immer Tag für Tag gegen die sündige Natur, die in ihm wohnte, kämpfen. Und ich sage euch, das Problem ist nicht das Umfeld. Das Problem ist nicht, dass Gott mir etwas nicht gegeben hatte, die ich brauche, um geistlich zu wandeln. Das Problem ist, dass Gott etwas von uns noch nicht weggenommen hat, die er eines Tages wegnehmen wird, nämlich die sündige Natur. Die Bibel spricht häufig von dem Fleisch. Das heißt, die in mir wohnende Sünde, Paulus definiert sie so in Römer 7. Und wir werden, bis wir sterben und von Jesus einen verherrlichten Leib bekommen, gegen diese sündige Natur kämpfen müssen. Und das zwar Tag für Tag. Und das ist ein großer Irrtum, wenn man meint, dass uns etwas fehlt oder dass es eine Sünde gibt, die wir nicht überwinden können oder dass wir einen Punkt erreichen können in dem christlichen Leben, wo wir nicht mehr kämpfen müssen. Das christliche Leben ist ein Kampf und es wird auch so bleiben, bis wir über diese Ziellinie gingen. Und dann können wir so wie Paulus sagen, ich habe den guten Kampf gekämpft. Und was ist das? Der sagt es uns hier. Ich habe den Glauben bewahrt. Und ich möchte euch sagen, dass wir überhaupt glauben, beweist, dass Gottes Kraft in uns wirksam ist. Weil ein Mensch ohne die Kraft Gottes kann nicht glauben. Zweitens, dass wir in diesem geschenkten Glauben ausharren bis ans Ende, ist ein Beweis, dass Gott in uns wirksam ist. Dass ich Fortschritte erlebe in meinem christlichen Leben, dass ich Sünde ablehne, dass ich wachse in dem christlichen Glauben, das ist der Beweis, dass Gott in mir wirksam ist. Nicht, dass ich irgendwelche Geistesgabe habe, die ich auch missbrauchen könnte. Der Beweis, dass Gott in mir wirksam ist, ist, dass ich bis ans Ende im Glauben ausharre. Wie Paulus gesagt hat, ich habe den Glauben bewahrt, trotz des Widerstandes. Und ich sage euch, Gottes Kraft wird am sichtbarsten in unserem Leben, wenn wir durch dunklere Täler gehen. Im Leid kommt Gottes Kraft zur Schau. Und das ist nicht die Botschaft der Charismatikern. Ihre Botschaft ist, Gott will, dass wir alle gesund sind und dass wir alle reich sind. Und das widerspricht insgesamt alles, was in der Schrift uns gesagt wird. Jesus hat gesagt, meinetwegen wird es euch gerade nicht gut gehen in dieser Welt. Und worauf schauen wir? Nicht auf das, was wir hier jetzt erleben könnten. Paulus hat gesagt, nicht allein aber mir, sondern auch allen, die sein Erscheinen lieb gewonnen haben. Unsere Belohnung steht vor uns. Unsere Belohnung ist nicht in diesem Leben. Und wir leben nicht für das, was wir hier erzielen und erreichen können. Wir sind Pilger hier auf Erden und wir müssen daran denken. Wenn wir vorankommen wollen in der Heiligkeit, dann müssen wir diese drei Irrtümer ablehnen. Wir müssen sagen, mir fehlt nichts. Das heißt, ich habe keine Ausrede, in der Sünde zu leben. Gott wird immer eine Tür aufmachen, wo ich einen Ausweg für mich finde, damit ich jede Versuchung überstehen kann. Und wir können sehen, dass das christliche Leben als Kampf beschrieben wird in der Schrift. Und das war das ganze Leben hindurch. Zum Schluss möchte ich euch sagen, uns fehlt nichts. Gott hat jeden seiner Kinder ausgerüstet, um so zu leben, wie Paulus gelebt hat, wie Daniel gelebt hat, wie Stephanus gelebt hat.
1: Die Fortsetzung folgt morgen um die gleiche Zeit.
0: Oder diesen Kampf führen.

Und es wird gepredigt werden, das Evangelium vom Reich in der ganzen Welt zu einem Zeugnis über alle Völker, und dann wird das Ende kommen.

wusste Gott es schon, dass es dich einmal geben wird. Und dass du heute lebst, hat Gott, dein Schöpfer, so gewollt, weil er dich wie ein Vater liebt. Mit schöpferischer Weisheit hat dich der Herr gemacht. Er gab von allem dir genug, damit du deinen Körper, den Verstand und deine Kraft allein zu seiner Ehre nutzt. Gott hat das Beste mit dir geplant. Er will zum Himmelsziel dich bringen. Ob deine Wünsche sich erfüllen oder manches bleibt untersagt, sag ja und lass dich führen. Verschwende nicht dein Leben für die Lüste dieser Welt. Dazu hat Gott dich nicht bestimmt. Leb jeden Tag, so wie es Jesus, deinem Herrn, gefällt, und richte deinen Blick aufs Ziel. Vater, der du dieses Kind in diese Welt schicktest, der du am Ziel stehen wirst, um es zu empfangen, wir bitten dich, segne es, dass es auf seinen Wegen deine Kraft und Liebe spürt, denn du hast das Beste mit ihm geplant. Du willst zum Himmelsziel ihn bringen. Ob seine Wünsche sich erfüllen oder manches bleibt untersagt, deine Weisheit.